0: Die Bundesregierung plant, den Zuschuss für die sichere Übertragung von Strom zu kürzen. Nach einem Entwurf sind für das kommende Jahr nur noch 5,5 Milliarden Euro eingeplant. Das wäre eine Kürzung um fast 15%. Für Verbraucher bedeutet das, es wird teurer.
1: Stromleitungen instand halten, sichern und neue bauen, auch damit durch Windkraft erzeugte Energie aus Norddeutschland in den Süden geleitet werden kann. Kosten dafür, die Netzentgelte, machen einen Großteil der Stromkosten für Verbraucher aus. Damit die nicht aus dem Ruder laufen, gibt es den Zuschuss vom Bund. Weil der jetzt aber gekürzt werden soll, bedeutet das im Vergleich zu diesem Jahr mehr Kosten. Nach Berechnungen des Vergleichsportals Verivox 12 Euro im Jahr für einen Drei-Personen-Haushalt. Aus Berlin, Jan-Henner Reitze.
0: Zum Sport. Radprofi Tadej Pogačar hat zum 5. Mal die Tour de France gewonnen und damit Radsportgeschichte geschrieben. Der Slowene dominierte die Rundfahrt mit 5 Etappensiegen. Den Sieg auf der Schlussetappe in Paris holte sich Mathieu van der Poel aus den Niederlanden.
2: Das Wetter.
3: Es ist nicht ganz so gemütlich heute Nacht. Schauer ziehen durch. Einzelne Gewitter sind auch noch dabei. Dazu haben wir 13 bis 17 Grad. Am Tag steigen die Temperaturen auf bis zu 26 Grad. Erst geht es auch noch so weiter mit vielen Wolken und Regen. Im Tagesverlauf wird es aber trockener und am Dienstag ist es wieder deutlich wärmer und sonniger.
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4: Hier die aktuelle Verkehrslage. A4 Köln-Olpe zwischen Overath und Engelskirchen 1 Kilometer Stau. Weiterhin auf der A42 Dortmund-Kamp-Lindfort zwischen Oberhausen-Zentrum und Oberhausen-Buschhausen 1 Kilometer stockender Verkehr. Und zusätzlich auf der A57 Krefeld-Köln zwischen Dormagen und Köln-Worringen. 1 Kilometer zähfließender Verkehr. Wir wünschen allen unterwegs gute Fahrt.
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3: Kurz nach zwei haben wir es. Gleich habe ich frische Musik für euch und zwar von Becky G. Sorry, Buffy. Vorher fliegen wir aber noch gen Himmel mit Belinda Carlisle.

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0: Song für so spät in der Nacht oder so früh am Morgen, je nachdem, wie man sieht. Dabei kann man auf jeden Fall nicht einschlafen, hat zu viel Energie. Ellie King, X's and O's war das, gleich Michael Schulte mit 5 a.m. für euch.
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0: Das Wetter.
1: Schauer ziehen weiter durch und auch einzelne Gewitter. Und das bei Werten zwischen 13 und 17 Grad. Am Tag geht es erst noch nass weiter. Es ist bewölkt und stellenweise regnerisch. Im Tag

0: Tagesverlauf lassen die Schauer aber nach. Dazu bekommen wir 22 bis 26 Grad in der Spitze.
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2: A42 Dortmund-Kamp-Lindfort. Zwischen Oberhausen-Zentrum und Oberhausen-Buschhausen 1 Kilometer Stau. Und A57 Krefeld-Köln zwischen Dormagen und Köln-Worringen. 1 Kilometer stockender Verkehr. Wir wünschen allen unterwegs gute Fahrt.
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0: So, gleich habe ich ein Duett für euch, und zwar von Gentleman und Michael Patrick Kelly. Ihre gemeinsame Single Wildfire spiele ich euch. Aber vorher fahren wir noch ein bisschen Achterbahn mit Ronan Keating. Life is a Rollercoaster.

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1: Ich bin Tine Klimach. Die Berliner Polizei hat den Tatverdächtigen des Anschlags nähe des CSDs in Berlin am frühen Abend erschossen. Der Verdächtige sei mit einer Stichwaffe auf die Einsatzkräfte zugegangen, sagte Polizeisprecher Florian Naht.
2: Der Tatverdächtige soll nach den ersten Erkenntnissen und den Schilderungen hier auf die Kräfte zugegangen sein. Er soll dabei eine Stichwaffe in der Hand gehalten haben. Es ist hier zum polizeilichen Schusswaffengebrauch gekommen. Im Zuge dieses polizeilichen Schusswaffengebrauchs ist der Tatverdächtige so schwer verletzt worden, dass er trotz sofort eingeleiteter Wiederbelebungsmaßnahmen durch die Polizei und durch die hinzualarmierte Berliner Feuerwehr hier vor Ort verstorben ist.
1: Nach dem Tod des Tatverdächtigen des mutmaßlich islamistischen Terroranschlags geht Bundesinnenminister Dobrindt aktuell von keiner weiteren Gefahr aus. Das sagte er in der ARD. Es gebe weitere Maßnahmen, aber man gehe jetzt aktuell von keiner weiteren Gefährdung aus. Nach der tagelangen Hängepartie um den Posten des Bundesverkehrsministers ist jetzt eine Lösung gefunden. Der bisherige parlamentarische Geschäftsführer in der Bundestagsfraktion, Steffen Bilger, wird Patrick Schnieder ablösen. Bundeskanzler Friedrich Merz werde den 47-jährigen Baden-Württemberger für den Posten vorschlagen, teilt ein Regierungssprecher mit. Die Entlassung Schnieders und die Ernennung Bilgers wird voraussichtlich am Mittwoch erfolgen. Papst Leo hat die Jugend weltweit zu einem zurückhaltenden Umgang mit sozialen Netzwerken und künstlicher Intelligenz ermahnt. Dazu rief das Oberhaupt von 1,4 Milliarden Katholiken in einer Videobotschaft auf.
3: Insta, TikTok oder auch KI, sie alle können uns in eine Scheinwelt katapultieren, warnt Leo hier. Und das bedeutet, sagt er, dass was wirklich zähle, werde unwichtig, Täuschung dagegen zur Realität. Erst kürzlich hat er ja auch schärfere Richtlinien für KI gefordert. Und auch in Deutschland wird ja gerade intensiv über die Risiken von sozialen Medien diskutiert. Auch über mögliche Altersgrenzen. Aus Rom, Claudia Wächter.
1: Tausende Menschen sind auf Mallorca gegen den Massentourismus auf die Straße gezogen. Die Demonstranten versammelten sich am Abend zunächst im Zentrum von Palma, der Hauptstadt der Insel. Von dort zog der Demonstrationszug durch die Innenstadt. Eine Initiative hatte unter dem Motto Mallorca am Limit bereits das dritte Jahr in Folge zum Protest aufgerufen. Die Polizei schätzte die Zahl der Demonstranten auf 25.000. Die Protester beklagen Wohnungsnot, Staus, Schmutz und Lärm durch Massentourismus auf der Insel.
0: Das Wetter.
4: Die neue Woche geht bewölkt los, teilweise mit Regen. Erst zum Abend hin lassen die Schauer nach. Höchstwert an diesem Montag 22 bis 26 Grad. Dienstag wird's wieder schöner, meistens sonnig und trocken und wieder bis 30 Grad.
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5: A57 Krefeld-Köln zwischen Dormagen und Köln-Worringen. 1 Kilometer Stau. Wir wünschen allen unterwegs gute Fahrt.
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4: Guten Morgen, Patrick Rickert hier und wir gehen ganz entspannt gemeinsam durch die Nacht mit Olivia Dean jetzt. So easy to fall in love.

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0: That High, Ray Dalton, ganz neue Musik. Und das hier ist auch neu, aber irgendwie auch alt. Die Diddlemaus, sie ist wieder da. Kennen wir noch aus den so Ende 90er, Anfang 2000er. Da gab es den Riesenhype um diese Maus mit den Riesenohren, den Riesenfüßen, bunte Latzhose und so. Und jetzt ist alles wieder da. Plüschtiere, Blöcke, Schlüsselanhänger, das ganze Paket. Wie sieht's bei euch aus?
1: Kult. Es gab einfach alles von Diddle, ne?
2: Die Tasse, die wir haben von Diddle, weißt du noch? Das war so meine Lieblingstasse, ja.
1: Witzig, man wird wieder jung.
3: Ich hatte auch selber so ein kleines Stofftier mit so Riesenfüßen.
4: Also es ist jetzt nicht das erste Stofftier, was irgendwo rumstaubt.
2: Ja, in der Schule damals, ne? Immer hin und her getauscht, neue Blätter gesammelt und irgendwann ist es im Müll gelandet und dann ärgert man sich, dass man es nicht mehr hat. Und jetzt hoffe ich, die neue graue Diddle-Maus zu kriegen.
0: Ja, Chrisse, alles wieder da.

0: Das Wetter.
1: Die neue Woche geht grau los mit vielen Wolken und teilweise Regen. Der wird erst Richtung Abend weniger. Höchstwert 26 Grad. Ab Dienstag ist dann aber die Sonne zurück. 30 Grad und trocken. Mittwoch sogar stellenweise 36 Grad.
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2: A57 Krefeld-Köln zwischen Dormagen und Köln-Worringen. 1 Kilometer Stau. Wir wünschen allen unterwegs gute Fahrt.
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1: Guten Morgen, Patrick Rickert hier. Gleich ein ganz entspannter 80er vom Man at Work, Down Under. Wir starten jetzt aber mit Green Day, hier ist 21 Guns.

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1: Ich bin Tine Klimach. Der Tatverdächtige des mutmaßlich islamistischen Anschlags nahe dem CSD in Berlin ist bei einem Polizeieinsatz getötet worden. Das bestätigte am Abend die Senatsinnenverwaltung. Bei dem Angriff mit einem Auto und einer Stichwaffe wurden eine Frau getötet und 29 Menschen verletzt.
2: Offenbar war der Verdächtige in eine Kleingartenkolonie geflohen, etwa 40 Autominuten vom Tatort entfernt. Dort konnte die Polizei ihn aufspüren und Abdul B. soll dann versucht haben, die Einsatzkräfte anzugreifen mit einer Stichwaffe. Daraufhin schossen die Polizisten. Abdul B. wurde tödlich verletzt. Der 21-jährige Deutsche soll der islamistischen Szene angehört haben. Ob er tatsächlich am Steuer des Anschlagswagens saß, werden die weiteren Ermittlungen zeigen. Aus Berlin, Lea Matschulat.
1: Der CDU-Politiker Steffen Bilger soll neuer Bundesverkehrsminister werden. Bundeskanzler Friedrich Merz will den bisherigen parlamentarischen Geschäftsführer der Unionsfraktion als Nachfolger von Patrick Schnieder vorschlagen. Schnieder hatte zuvor angekündigt, selbst um seine Entlassung zu bitten.
3: Damit ist die Hängepartie um das Verkehrsministerium wohl erst einmal vorbei. Schnieder erklärte, er wolle mit seinem Schritt die Konsequenzen aus den vergangenen Tagen ziehen und einen aus seiner Sicht unwürdigen Zustand beenden. Merz bedauerte nach Angaben seines Sprechers, dass der Wechsel wegen unvorhergesehener Umstände nicht wie geplant kommuniziert worden sei. Bilger gilt in der Union als ausgewiesener Verkehrsexperte. Er saß jahrelang im Verkehrsausschuss und war bereits Staatssekretär im Ministerium. Aus Berlin, Thomas Bleskin.
1: Stromkunden müssen im kommenden Jahr mit einer geringeren Entlastung bei den Netzentgelten rechnen. Sie sind ein wesentlicher Bestandteil des Strompreises. Nach dem Regierungsentwurf zum Wirtschaftsplan des Klima- und Transformationsfonds ist im kommenden Jahr ein Zuschuss von rund 5,5 Milliarden geplant. Das wäre eine Kürzung um fast 15%. Die Netzentgelte machen etwa ein Viertel des Strompreises aus. Der Slowene Tadej Pogačar hat die Tour de France gewonnen. Mit seinem 5. Gesamtsieg bei der Frankreich-Rundfahrt hat Pogačar Radgeschichte geschrieben. Nun gehört er zu dem exquisiten Kreis der Fünffachsieger. Die Schlussetappe hatte über den Pariser Montmartre bis an den Champs-Élysées geführt und war wegen der Waldbrände verkürzt worden.
0: Das Wetter.
4: Die neue Woche bringt heute erstmal viele Wolken und Regen. Höchstwerte an diesem Montag 22 bis 26 Grad. Ab Dienstag kommt der Hochsommer aber dann zurück mit viel Sonne und heißen 30 Grad. Mittwoch stellenweise sogar bis 36 Grad.
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5: Hier die aktuelle Verkehrslage. A40 Essen-Dortmund zwischen Dortmund-Barob und Dortmund-Hombruch. 1 Kilometer Stau und in der Gegenrichtung 1 Kilometer stockender Verkehr. Und zusätzlich auf der A57 Krefeld-Köln zwischen Dormagen und Köln-Worringen. 1 Kilometer zäh fließender Verkehr. Wir wünschen allen unterwegs gute Fahrt.
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4: Für alle Nachtschichtler. Durchhalten. Es ist schon kurz nach 4. Hier kommt ein bisschen Motivation von Kato featuring John. Turn the lights off. Patrick Rickert hier. Guten Morgen.
6: Was?

0: Wir gehen gemeinsam durch die Nacht mit Ace of Base und Life is a Flower. Willkommen im Montagmorgen. Sommerferien nach wie vor. Was machen wir da? Wegfahren, ne? Reisezeit. Jeder reist ja so ein bisschen anders. Zum Beispiel beim Fliegen. Ja, Fliegen, finde ich, ist ein sehr gutes Beispiel. Beim Fliegen kann man fantastisch die Passagiere analysieren.
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2: Es gibt die verschiedensten Flugzeugtypen. Typ 1 ist der Prepper. Den erkennst du sofort beim Einsteigen. Der trägt ja schon am Gate sein Nackenkissen und die Kompressionsstrümpfe. Der Pass und die Bordkarte immer griffbereit im Brustbeutel. Er weiß, welche Boardinggruppe er hat, welche Sitznummer und natürlich hat er sich auch über den Flugzeugtypen informiert. In seinem Handgepäck findet man so viel Proviant und Medikamente, dass man nach einer Bruchlandung auf einer einsamen Insel 72 Stunden überleben kann. Ohne Probleme. Dann gibt's natürlich noch den Typ 2, das ist der Tourist. Für ihn ist es aufregend zu fliegen, sein Highlight wird das Bordmenü sein und er wird nach der Landung klatschen, das ist sicher. Typ 3, das ist der Lässige. Kurze Hose, Tanktop, Flipflops, braun gebrannt mit Muschelkette und kein Handgepäck, denn dieser Typ lebt von Luft und Liebe. Aber egal welcher Typ ihr seid, immer dran denken, im Flugzeug sitzen wir alle im gleichen Boot.
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0: Das Wetter.
1: Die neue Woche geht bewölkt los, teilweise mit Regen. Erst zum Abend hin lassen die Schauer nach. Höchstwert an diesem Montag 22 bis 26 Grad. Dienstag wird es wieder schöner, meistens sonnig und trocken und wieder bis 30 Grad.
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2: A40 Essen-Dortmund zwischen Dortmund-Barob und Dortmund-Hombruch. 1 Kilometer Stau und A57 Krefeld-Köln zwischen Dormagen und Köln-Worringen. 1 Kilometer stockender Verkehr. Wir wünschen allen unterwegs gute Fahrt.
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1: Wir starten die neue Woche mit einem 2000er von Britney Spears. Hier ist Oops, I Did It Again. Patrick Rickert hier. Guten Morgen.

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1: Ich bin Tine Klimach. Die Berliner Polizei hat den Tatverdächtigen des Anschlags nahe des CSDs in Berlin am frühen Abend erschossen. Der Verdächtige sei mit einer Stichwaffe auf die Einsatzkräfte zugegangen, sagte Polizeisprecher Jörn Iffländer.
2: Der Tatverdächtige des Anschlags im großen Tiergarten ist hier von Spezialeinsatzkräften in einer Laubenkolonie in Berlin-Spandau lokalisiert worden und ist im Rahmen des Zugriffs auf unsere Einsatzkräfte mit einer Stichwaffe zugegangen, ist von unserem Spezialeinsatzkommando mit einer Schusswaffe gestoppt worden und ist in der Folge verstorben.
1: Der Tatverdächtige soll am Samstagabend am Rande des CSDs in Berlin mit einem Van in eine Menschenmenge gefahren sein. Eine Frau wurde getötet, 29 weitere Menschen wurden verletzt. Die Ermittler gehen von einem islamistischen Terroranschlag aus. Nach den von Bundeskanzler Friedrich Merz bekannt gegebenen Personalwechseln in Kabinett, Kanzleramt und Bundestagsfraktion ist nun die Partei an der Reihe. In einer Pressekonferenz will der CDU-Chef heute Mittag bekannt geben, wer den künftigen Gesundheitsminister Carsten Lindemann als CDU-Generalsekretär ablösen soll. Dafür gilt seit einigen Tagen die bisherige Schatzmeisterin Franziska Hoppermann als gesetzt. In dieser Woche werden sich vermutlich viele ins Arbeitszimmer zurückziehen, ihre Unterlagen nach alten Quittungen durchforsten und vielleicht auch fluchen, denn am Freitag müssen die meisten ihre Steuererklärung für das vergangene Jahr abgeben. Ausgenommen sind Menschen, die einen Steuerberater haben.
3: Wer jetzt noch mehr Zeit braucht, weil etwa Unterlagen fehlen, sollte dem Finanzamt das mitteilen, formlos per Mail oder Brief. Ein Antrag, die Frist zu verlängern, wird meist akzeptiert, vor allem wenn dafür gute Gründe vorliegen. Die Steuererklärung kann auch unvollständig abgegeben werden, das sollte aber entsprechend vermerkt sein und die fehlenden Unterlagen sollten zügig nachgereicht werden. Die Steuererklärung viel zu spät abgeben kann teuer werden. Mindestens 25 Euro pro Monat werden fällig. Außerdem schätzen die Ämter dann oft die Steuergrundlage, oft zum Nachteil der Steuerzahler. Thomas Bremser, Nachrichtenredaktion.
1: Die schweren Waldbrände im Südwesten Frankreichs und in Spanien halten die Einsatzkräfte weiter in Atem. Im Großraum Bordeaux rückten die Flammen bis auf etwa 15 Kilometer an die Stadt heran. Rund 220.000 Menschen wurden in der Region in Sicherheit gebracht. In Spanien waren nach Behördenangaben rund 120.000 Menschen von Evakuierungen und Ausgangsbeschränkungen betroffen. Dort meldeten die Einsatzkräfte aber zuletzt erste Fortschritte bei den Löscharbeiten.
4: Das Wetter. Die neue Woche geht grau los mit vielen Wolken und teilweise Regen. Der wird erst Richtung Abend weniger. Höchstwert 26 Grad. Ab Dienstag ist dann aber die Sonne zurück. 30 Grad und trocken. Mittwoch sogar stellenweise 36 Grad.
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6: A40 Essen-Dortmund. Zwischen Dortmund-Barob und Dortmund-Hombruch 1 Kilometer Stau. Und A57 Krefeld-Köln zwischen Dormagen und Köln-Worringen 1 Kilometer stockender Verkehr. Wir wünschen allen unterwegs gute Fahrt.
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4: Kurz nach 5, die neue Woche ist noch ganz frisch und zum Wachwerden, dazu gibt's gleich einen 80er von Michael Jackson. Thriller, damit schmeiße ich euch aus dem Bett. Aber ich kann ja auch lieb. Aber bevor ich euch aus dem Bett schmeiße, gebe ich euch noch ein paar Minuten und lasse euch diesen Song zum nochmal rumdrehen da von Shabusi. A Bar Song Tipsy. Patrick Rickert hier, schönen Montagmorgen.

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1: Louis Capaldi, Before You Go. Gleiches Musik von Sarah Larsson und Lush Live.
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1: Vorher gucken wir mit Natascha Wittmer genau darauf. Guten Morgen.
3: Guten Morgen.
1: Seiner frischen zweiten Ferienwoche.
3: Ganz genau. Und ein wichtiges Thema natürlich heute, die Regierungsumbildung nach Jens Spahns Rücktritt. Letzte Woche hat Bundeskanzler Friedrich Merz ja schon einige Posten neu bzw. umbesetzt. Und da gehen diese Woche die Planungen und Gespräche weiter.
1: Da gucken wir aber sowas von drauf. Hört ihr natürlich alles bei uns im Programm. Und wir gucken uns die schönsten Seen an bei uns in Nordrhein-Westfalen.
3: Mhm, genau, wir machen das große Badeseetindern. Es gibt ja sehr viele Seen bei uns in NRW. Und damit ihr den perfekten, passendsten für euch findet, also euer Seematch sozusagen, gucken wir die uns genau an. Also was kann man da machen? Wie wird man kulinarisch versorgt? Was kostet der Eintritt und so weiter? Wir haben auf unserer Homepage auch eine Liste zusammengestellt. Da könnt ihr euch alle Seen anschauen.
1: Und dann euer perfektes Seematch finden.
3: Genau.
1: Natascha, danke dir.
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0: In Dortmund, zwischen Dortmund-Barob und Dortmund-Mitte, 1 Kilometer. Und wenn ihr noch was seht, sagt gerne Bescheid, kostenlos über die 0800 91 2 91 23. Danke euch und eine gute Fahrt.
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2: Patrick Rickert hier, guten Morgen.

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0: Augenblick mal vorgestellt.
1: Nach dem katastrophalen Erdbeben in Venezuela, da brauchte es Medikamente, Wasserzelte und auch das ein Projekt zur Förderung von Medienkompetenz, weil er schon lange vor Ort ist und
2: hat sehr schnell Strukturen aufgebaut, damit die Menschen überhaupt an die wichtigen Informationen kommen, wo sie Hilfe erhalten in diesem Land, in dem der Staat weitestgehend handlungsunfähig war.
1: Sagt Annette Passek, Geschäftsführerin von Miseria, dem katholischen Hilfswerk aus Aachen. Das hat gerade seinen aktuellen Jahresbericht vorgestellt und genau auf solche bereits seit langem bestehenden Hilfen und Projekte noch einmal aufmerksam gemacht.
2: Unsere Partner sind ausgesprochen professionell, das sind ausgewiesene Fachleute, die wissen, welche Ansätze vor Ort funktionieren und die tragen zum Zusammenhalt ihrer Gesellschaften bei.
1: Und das mit über 1600 Partnerorganisationen weltweit. Deshalb werden auch die aktuellen Kürzungen für Entwicklungszusammenarbeit mit Sorge betrachtet.
2: Das zerstört Vertrauen und das stellt solche gewachsenen Partnerschaften zur Disposition. Und wir sind überzeugt, dass diese Partnerschaften in ihrer Vielfältigkeit und Belastbarkeit Vorteile für Deutschland bringen, die weit über den entwicklungspolitischen Kontext hinausgehen.
1: Denn nachhaltige Entwicklung gelingt nur auf Augenhöhe, sagt Miseria-Hauptgeschäftsführer Andreas Frick.
3: Miseria ist keine Almosenkasse. Unsere Partner vor Ort sind deswegen auch keine Hilfsempfänger. Sie sind Fachleute, Gemeindeführer, Ärztinnen, Aktivisten, Menschen, die wissen, was ihre Gesellschaft braucht. Und wir stärken sie. Wir arbeiten mit ihnen.
1: Mehr bei uns auf augenblickmalonline.de. Stefan Klinkhammer von der Katholischen Kirche für Augenblick mal.
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1: Mit Danny Hoppe. Guten Morgen.
2: Im Zuge dieses polizeilichen Schusswaffengebrauchs ist der Tatverdächtige so schwer verletzt worden, dass er hier vor Ort verstorben ist.
1: Ein Sprecher der Berliner Polizei war das gestern Abend. Der Tatverdächtige des wohl islamistischen Anschlags am Rande des Christopher Street Days, Abdul B., ist tot. Der 21-Jährige wurde in einer Kleingartenanlage in Berlin-Spandau bei einem Polizeieinsatz erschossen. Vorher soll er mit einer Stichwaffe auf die Spezialeinsatzkräfte losgegangen sein. Laut Berliner Generalstaatsanwaltschaft hatte Abdul B. im vergangenen Jahr mehrfach versucht, sich im Ausland der Terrormiliz IS anzuschließen. Monatelang saß er deshalb in Deutschland in U-Haft und war dann im Mai zu einer Jugendstrafe von 1 Jahr und 10 Monaten verurteilt worden, unter anderem wegen der Vorbereitung einer schweren staatsgefährdenden Gewalttat. Trotzdem war er auf freiem Fuß und das sorgt für viele Fragen, auch bei Bundesinnenminister Dobrindt im ZDF.
3: Wenn man sich das Register der Straftaten anschaut, Unterstützung von Terrorvereinigungen, von allem dem, was an Gewalttaten mit dabei ist, dann kann man hier davon ausgehen, dass es sicherlich sinnvoll gewesen wäre, diese Person in Haft zu nehmen.
1: Bei dem Anschlag in Berlin war eine Frau ums Leben gekommen. Außerdem wurden 29 Menschen zum Teil schwer verletzt. Nach Angaben der Polizei befindet sich von ihnen aber keiner mehr in Lebensgefahr. Und jetzt weitere Meldungen im Überblick. Der CDU-Politiker Steffen Bilger soll neuer Bundesverkehrsminister werden. Das hat Regierungssprecher Cornelius bestätigt. Am Mittag will Bundeskanzler Merz außerdem bekannt geben, wer den künftigen Gesundheitsminister Linnemann als CDU-Generalsekretär ablösen soll. Als Gesetz gilt hier die bisherige Schatzmeisterin Hoppermann. Im Großraum Bordeaux hat sich die Waldbrandlage weiter zugespitzt. Nach Angaben der Behörden wurden dort inzwischen mehr als 220.000 Menschen in Sicherheit gebracht. Bundesumweltminister Schneider fordert vor diesem Hintergrund mehr Klimaschutz. Der Klimawandel sei schon schmerzhafte Realität und treffe Europa besonders stark, sagte er. Am Wochenende haben die USA ihre Angriffe auf den Iran pausiert und das wirkt sich direkt auf die Ölpreise aus. Die haben jetzt zum Wochenstart deutlich nachgegeben. Weil auch der Iran angedeutet hat, seine Angriffe auszusetzen, gibt es neue Hoffnung auf eine Deeskalation. Die Sommerferien sind da und viele zieht es wieder auf die Lieblingsinsel der Deutschen nach Mallorca. Da regt sich zurzeit aber erneut Widerstand. In der Hauptstadt Palma sind am Abend rund 25.000 Menschen auf die Straße gegangen, um gegen den Massentourismus auf der Insel zu protestieren. Sie forderten eine Begrenzung der Besucherzahl. Viele Menschen mit einem normalen Einkommen könnten sich auf Mallorca kaum noch eine Wohnung leisten. Dazu kritisierten sie Staus, Schmutz, Lärm und die Zerstörung der Natur durch den Massentourismus. Und das waren die Nachrichten mit Danny Hoppe.
4: Danke dir, Danny. Das Wetter für Dortmund ist heute so ein bisschen gemischt. Wir haben so von allem was dabei. Starten mit 16 Grad in Westrich, 17 in Wickede und haben heute so einen Mix aus Wolken und Sonne und es ist auch mal ein Schauer mit dabei und die Höchstwerte liegen dann später so bei 23 Grad.
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4: Dortmund Verkehr, da habe ich die beiden Blitzanhänger für euch. Einmal die Oma an der Hamburger Straße stadtauswärts und Opa auf der B1 Richtung Bochum Höhe Vosskuhle. Wenn ihr noch was habt, Stau, ein Blitzer, sagt gerne Bescheid kostenlos über die 0800 91 2 91 23. Dankeschön.
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4: Ich bin Tim Schmutzler, wünsche euch einen schönen Start in Ferienwoche Nummer 2.

Imagine Dragons bei Radio 91.2 on top of the world um 10 Minuten nach 6. Und hey, nach Chico haben wir jetzt eine Chica, quasi, also fast. Eine Dortmunderin hat bei der Fernsehlotterie jetzt am Wochenende 100.000 Euro gewonnen. Gut, es sind jetzt nicht die 10 Millionen von Lotto-Millionär Chico, aber hey, ich würde sie nehmen. Also die 100.000 Euro, aber auch wenn die Gewinnerin mal Lust auf einen Kaffee hätte, also lassen wir das. Nicht direkt nach dem Urlaub schon wieder um Kopf und Kragen reden. Herzlichen Glückwunsch an die glückliche Gewinnerin. Wir freuen uns mit hier bei Radio 91.2.

Einen wunderschönen guten Morgen hier bei Radio 91.2 um 6.16 Uhr. Es ist Montag, es ist früh am Tag und deshalb gibt's jetzt den Monday Motivation Song für uns alle. Anastasia, I'm Out of Love. Der geht gut nach vorne. Anastasia ist dieses Jahr auch noch zweimal für Konzerte in Deutschland und gar nicht so weit weg von uns. Einmal Ende September in Hannover und dann Anfang Oktober in Düsseldorf. Da kann man sich auf jeden Fall mal angucken, ne? Ja, guck mal, hier ist Radio 91.2.

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0: Jane. Tell it to my heart um 6.24 Uhr, der Montagmorgen hier bei Radio 91.2. Ich bin Tim Schmutzler. Hallo zusammen.
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0: ist Dasher mit Austin. Das ist unser Hit vor halb jetzt um 6:30. Guten Morgen.
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2: Auch von mir einen schönen guten Morgen. Ich bin Florian Joswig. Nach dem mutmaßlich islamistischen Terroranschlag am Rande des Christopher Street Days in Berlin ist der Tatverdächtige getötet worden. Das teilte die Berliner Polizei mit. Bei einem Einsatz sei der mutmaßliche Täter mit einer Stichwaffe auf die Einsatz

0: konnte das Juicy Beats dann dieses Jahr aber doch noch in abgespeckter Version und an nur einem Tag stattfinden. Außerdem will das Juicy Beats dann mehr auf DJs setzen, hat Veranstalter Carsten Hellmich verraten.
1: Diesen Bereich wollen wir einfach auch mal wieder stärken. Neben den Livebands natürlich. Wir werden es wieder so schön hinbekommen, wie wir das gewöhnt sind und auch mit einem richtig starken Programm. Der Booking-Prozess ist schon in vollem Gange. Also so früh wie auch noch nie.
0: Mit Finch wurde auch schon der erste Headliner verkündet. Tickets könnt ihr unter juicybeats.de kaufen. Bei einem Wohnungsbrand im Kaiserstraßenviertel ist am Wochenende ein Mann gestorben. Gegen kurz vor 7 am Samstagmorgen wurde die Feuerwehr in die Prinz-Friedrich-Karl-Straße alarmiert. Dichter schwarzer Rauch drang aus den Fenstern eines Hinterhofgebäudes. Einen Menschen konnten die Feuerwehrleute aus dem Haus ins Freie retten. Er kam mit Verdacht auf eine Rauchgasvergiftung zur Behandlung in ein Krankenhaus. Für einen 59-Jährigen kam allerdings jede Hilfe zu spät. Er konnte nur noch tot geborgen werden. Die Polizei ermittelt jetzt die Brandursache.
2: Danke für die Infos, Florian. Wir schauen aufs Wetter für Dortmund. Das ist auch mal grau. Zwischendurch aber auch mal nett. Wir haben jetzt so 17 Grad in Barob, 18 in Scharnhorst und später landen wir so bei 23 Grad und dazu gibt es halt Wolken, Sonne und mal einen Schauer. Gehen wir rüber auf die Straßen, Dortmund Verkehr. Da haben wir unsere Blitzeanhänger, einmal Oma auf der Hamburger Straße, Fahrt Richtung Stadt auswärts und Opa auf der B1 Richtung Bochum, Höhe Vosskuhle. Und wenn ihr noch was habt für uns, einen Stau, einen Blitzer, dann sagt gerne kostenlos Bescheid. 0800 91 2 91 23. Dankeschön.
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2: Ich bin Tim Schmutzler, wünsche euch einen schönen Start in die neue Woche. Guten

0: Tate McRae und Greedy 637, hier ist Radio 91.2. Also Künstler sind ja wirklich sehr sensible Wesen und wenn man Atzes aktuellen Podcast so hört, dann könnte man auch sagen, sie sind hochempfindlich.
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4: Ach hör auf, so geht's ja nur auch nicht. Leck mir am Arsch, ey, das ist doch kein Zustand. Eine Woche verbringen wir quasi in der Dampfsauna. In der Woche drauf bist du mit der Regenjacke unterwegs und hast vorsichtshalber einen Fottischlüpper und dicke Socken an. Am Mittwochmorgen bin ich hier in Hamburg um 8 Uhr zum Zahnarzt. Ich sag mir, Atze, zieh mal lieber ein Sweatshirt über, es ist gerade kalt. Ich laufe also pünktlich hier los und stelle nach 10 Minuten fest, also, es regnet ja die ganze Zeit. Also ich habe so richtig schön den Pilz nass gekriegt. Ich saß im Wartezimmer bei meiner Zahnfee und war am Bibbern wie so ein Rehpinscher. Ja, das Erste, was ich gedacht habe, ja, das gönne ich meiner Perle, dass ich so nass geworden bin. Hätten mir auch sagen können, dass ich eine Regenjacke anziehen soll. Ja, ich habe richtig hämisch gelacht, aus Schadenfreude ihr gegenüber. Hoffentlich werde ich krank, habe ich noch gedacht. Jetzt muss man wissen, mein Spatzel ist so eine echt nordische. Die kommt so richtig aus dem Norden, also nördliches Norddeutschland, so eins vor Dänemark. Das heißt, schlechtes Wetter kennt die gar nicht. Solange die Schafe noch Locken haben, ist kein Wind, sagen diese Nordmenschen. Wenn es draußen regnet und ich will mit dem Auto statt Fahrrad, sagt die, ach wegen dem bisschen Nebel, du Lüttenschieder. Und die meint das auch so. Die fährt wirklich mit ihrem Rädchen durchs größte Schiedwetter mit bester Laune. Topolle, oder?
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0: Na, das hat doch gepasst am Samstag im Westfalenpark.
1: Josie Beetz!
0: Wir von Radio 91.2 waren für euch bei der neuen Version von Juicy Beetz. War ja ein bisschen abgespeckt, weil das Festival auf der Kippe stand.
2: Ich habe sehr viel Spaß. Ich komme jetzt, glaube ich, zum 4., 5. Mal her und ich habe es noch nie bereut. Es ist natürlich ein bisschen entspannter als sonst, weil es weniger viele große Headliner gibt. Aber wenn man weiß, welche Musik man mag, dann kommt man hier immer auf seine Kosten. Und das ist das, was ich an diesem Festival so liebe.
3: Wetter ist geil, Freunde sind cool. Macht Spaß, der Tag.
2: Der Vibe ist auf jeden Fall perfekt. Die Leute sind alle super entspannt und die Stages sind sehr, sehr abgepasst auf uns.
0: Na guck mal, das hört sich doch alles insgesamt sehr super an. 13.000 Besucher waren es dieses Jahr. Für die Veranstalter rund um Carsten Hellmich ist das ein Erfolg.
4: Für uns war wirklich das Allerwichtigste, dass wir dieses Festival überhaupt auf die Beine stellen in 2026. Und ich finde, das haben wir gut hingekriegt. Die Acts kommen sehr, sehr gut an. Die Floors, also ist ordentlich was los, teilweise auch richtig knallvoll. Deswegen sind wir sehr, sehr zufrieden.
0: Ja, gute Partystimmung. Wir haben davon auch ein Video auf der Radio 91.2 Insta-Seite. Nächstes Jahr gibt es das Juicy Beetz dann wieder an 2 Tagen und auch mit Camping. Und einer der Headliner wird Finch sein. Und es gibt ab sofort Early Bird Tickets für 2027 auf juicybeetz.de.

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1: Mit Danny Hoppe. Guten Morgen. Abdul B. ist tot. Nach dem Anschlag auf den CSD in Berlin ist der gesuchte Tatverdächtige am Abend erschossen worden in einer Kleingartenanlage in Berlin-Spandau. Das hat die Polizei bestätigt. Demnach soll der 21-Jährige vorher mit einer Stichwaffe auf die Polizisten losgegangen sein. Lea Matschulat in Berlin. Im Raum steht inzwischen vor allem auch die Frage, warum Abdul B. überhaupt noch auf freiem Fuß war.
2: Das ist eine der zentralen Fragen, völlig richtig. Abdul B. gehörte zur islamistischen Szene. Er soll mehrfach versucht haben, sich der Terrormiliz IS anzuschließen. Er saß im Libanon kurz in Haft. Hier in Deutschland wurde eine knapp zweijährige Verurteilung zur Bewährung ausgesetzt. Das kritisiert Bundesinnenminister Dobrindt, unter anderem im ZDF.
3: Es wird ein Teil der Aufarbeitung sein, ob man hier in der Tat mit Bewährungsstrafen arbeiten kann. Ich glaube, dass das nicht der richtige Weg ist.
2: Denn Abdul B. habe zum Beispiel Terrorvereinigungen unterstützt.
1: Bei dem Anschlag ist eine Frau ums Leben gekommen. 29 weitere Menschen wurden zum Teil schwer verletzt. Wie geht es den Opfern inzwischen?
2: Keiner der Verletzten schwebt mehr in Lebensgefahr. Das war unmittelbar nach der Tat anders. Doch Einzelheiten zu den Verletzungen oder auch den Verletzten, darüber haben die Ermittler noch nicht informiert. Wir haben auch noch keine Informationen, wer die Frau war, die bei dem Anschlag getötet wurde. Die Ermittler informieren da in der Regel erst, wenn sie vorher mit den Angehörigen gesprochen haben.
1: Danke, Lea. Und jetzt weitere Meldungen im Überblick. In Frankreich und Spanien sorgen die schweren Waldbrände weiter für massive Probleme. Wegen der Feuer mussten inzwischen mehr als 300.000 Menschen evakuiert werden. In Frankreich ist vor allem die Region rund um Bordeaux betroffen. Die Flammen rückten gestern bis auf 15 Kilometer an die Stadt heran. Bundeskanzler Merz hat das tagelange Verkehrschaos in den eigenen Reihen beendet. Steffen Bilger wird neuer Verkehrsminister und löst Patrick Schnieder ab. Das hat Regierungssprecher Cornelius am Abend bestätigt. Die Bundesregierung plant eine höhere Alkoholsteuer für Spirituosen, Sekt oder Alkopops. Und die meisten Menschen in Deutschland finden das gut. Das zeigt eine neue Forsa-Umfrage für die kaufmännische Krankenkasse. Demnach sind 2/3 der Befragten dafür. Noch mehr von ihnen sind allerdings für mehr Aufklärung und Prävention. Wer sich in diesem Jahr in Venedig den Markusplatz, die Rialtobrücke oder die vielen anderen Highlights anschauen wollte, musste dafür zahlen. Und für die Stadt lohnt sich das so richtig. Seit April hat sie mehr als 5 Millionen Euro eingenommen. Das hat die Stadt jetzt mitgeteilt. In der Regel betrug die Gebühr 10 Euro. Die gute Nachricht für Touristen, die diesjährige Bezahlsaison ist vorbei. Für den Rest des Jahres können Tagesgäste wieder ohne Eintritt in die Stadt. Die schlechte Nachricht, ab dem nächsten Jahr könnte es deutlich teurer werden. Venedigs neuer Bürgermeister hat bis zu 50 Euro ins Spiel gebracht. Und das waren die Nachrichten mit Danny Hoppe.
4: Danke dir, Danny. Wir schauen aufs Wetter für Dortmund. Da sind ein paar Wolken unterwegs heute. Wir legen los mit 17 Grad in Sölde, 18 in Bodelschwing. Später gibt es mal ein paar Wolkenlücken. Es wird auch noch ein kleines bisschen wärmer. So bei 23 Grad landen wir. Und hin und wieder ist mal ein kleiner Schauer mit dabei.
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4: Dortmund Verkehr. Wir haben die Blitzanhänger einmal, die Oma, Hamburger Straße Stadt auswärts und der Opa B1 Richtung Bochum Höhe Vosskuhle. Und es gibt einen kleinen Stau auf der A45 Hagen-Dortmund. Zwischen dem Kreuz Hagen und dem Westhofener Kreuz 2 Kilometer, dauert da 5 Minuten länger. Wenn ihr noch was habt für uns, sagt gerne Bescheid, kostenlos per WhatsApp an die 0800 91 2 91 23. Gute Fahrt euch.
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4: Einen schönen Start in die neue Woche wünsche ich. Ich bin Tim Schmutzler. Hallo zusammen. How

0: Snake. Um 10 nach 7 bei Radio 91.2. Das rockt. So, ganz anderes Thema. Wir helfen, wo wir können.
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0: Radio 91.2-Hörerin Jenny kümmert sich um die Hausverwaltung für so eine Eigentümergemeinschaft in Wellinghofen und die hat von der DEW eine viel zu hohe Abrechnung bekommen.
2: Vor ein paar Jahren waren es 12.000 Euro pro Jahr. Dann waren es 20.000 Euro. Gut, das waren die Umstände. Dann waren es auf einmal 38.000 Euro.
0: Das ist sehr viel für Nahwärme. Da muss also irgendwas schiefgelaufen sein. Jenny hat versucht, das mit der DEW zu klären. Das lief über Monate, aber ohne Erfolg.
2: Ich habe geschrieben, es kam nie eine Antwort und es ist einfach nichts passiert. Auf das Rechtsanwaltschreiben kam eine Antwort, die war aber nur, es ist so. Die Rechnung besteht aus den Zahlen und fertig.
0: Dann haben wir mal bei der DEW nachgehakt und jetzt gibt es über 20.000 Euro zurück.
2: Also ich bin so glücklich, dass ich die Idee hatte, Radio 91.2 um Hilfe zu bitten und es war so unglaublich, nach Monaten hat eine E-Mail gereicht und ich bekam an dem Tag einen Rückruf, dann passiert aber wieder nichts mehr und dann hat Radio 91.2 nochmal geschrieben und dann kam auch jemand von der Abrechnung dazu und dann haben wir uns zusammengesetzt und konnten alles klären und das war richtig gut.
0: Tja, es gab wohl ein Problem bei der digitalen Umstellung, hat uns DEW-Chef Gerhard Holtmeier gesagt. Wie auch immer, schön, dass wir helfen konnten.
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0: Radio 91.2 um 7.17 Uhr. Ihr Lieben, lasst uns über das Wetter sprechen. Das machen wir mit unserem Wettermann Kai Zorn. Guten Morgen.
1: Einen wunderschönen guten Morgen.
0: Kai, was geht denn zum Start in die neue Woche bei uns in Dortmund?
1: Heute ist es noch wechselhaft und vor allen Dingen verhältnismäßig kühl. Es ist der kühlste Tag der Woche und mit viel Wind. Wir haben Wolken und Sonne, zunächst mit einzelnen Schauern und auch am frühen Nachmittag ziehen nochmal Schauer durch. Mhm. Zum Abend hin wird sich dann mehr und mehr die Sonne etablieren. Das Ganze bei Temperaturen von maximal 23 Grad. Und durch den bögen Westwind fühlt es sich kühler an.
0: Okay, wie geht's dann weiter?
1: Super, super schön. Morgen knapp 30 Grad, viel Sonne. Am Mittwoch knapp 35 Grad, strahlender Sonnenschein. Am Donnerstag sind es über 35 Grad. Erst mit Sonne, dann mit Quellwolken. Später erwarten uns voraussichtlich Schauer und Gewitter. Und danach gehen die Nachmittagswerte auf etwas unter 30 Grad zurück. Aber hauptsächlich scheint die Sonne.
0: Okay, das ist ja dann ganz angenehm. Danke dir und bis morgen.
1: Bis morgen.
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0: Linkin Park mit unserem Hit für halb Lost. Um 7:30, guten Morgen.
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2: Florian Jossi hier für euch. Einen schönen guten Morgen wünsche ich. Eine Frau stirbt beim mutmaßlichen Anschlag auf den Christopher Street Day in Berlin. Mindestens 29 weitere wurden teils

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1: Außerdem wollen die Veranstalter mehr auf DJs setzen. Tickets gibt es ab sofort im Vorverkauf für 95 Euro. Die Dortmunder Feuerwehr hatte am Wochenende in Landstrop ordentlich zu tun. Da hat es in einem Waldstück gebrannt. Laut Feuerwehr meldeten zahlreiche Anrufer am Samstagabend das Feuer. Wegen der Wetterlage und der vielen Notrufe rückten die Einsatzkräfte direkt mit einem Großaufgebot aus. Die Brandbekämpfung war extrem aufwendig. Versteckte Glutenester mussten per Hand mit Löschrucksäcken und Drohnen gesucht und abgelöscht werden. Die Arbeiten dauerten die ganze Nacht und endeten erst am frühen Sonntagmorgen. Zur Sicherheit kontrollierte die Feuerwehr das Gebiet im Laufe des Tages noch einmal. Die Polizei geht auf Nachfrage von Radio 91.2 von Brandstiftung aus.
2: Danke für die Infos, Florian. Wir schauen aufs Wetter für Dortmund. Da drückt zwischendurch mal kurz die Sonne durch. Ansonsten haben wir auch ordentlich Wolken. Dazu im Moment 17 Grad in Lütjendortmund, 18 sind es in Kirchderne. So geht das auch weiter. Dann ist auch noch mal der ein oder andere Schauer mit dabei. Aber Richtung Feierabend wird es dann ganz nett. Und dann haben wir 23 Grad. Dortmund Verkehr. Blitzeranhänger haben wir zwei Stück. Auf der Hamburger Straße stadtauswärts steht die Oma und auf der B1 Richtung Bochum Höhe Voskuhle der Opa. Dann haben wir klitzekleinen Stau. A45 Hagen-Dortmund zwischen dem Kreuz Hagen und dem Westhofener Kreuz. Ein Kilometerchen, das dauert so drei Minütchen länger gerade. Und wenn ihr noch was habt für uns, ist ja generell ein bisschen ruhiger gerade in Ferien, aber sagt gerne Bescheid über die 0800 91 2 9123. Dankeschön.
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2: Einen schönen Montagmorgen wünsche ich. Ich

Patrick Swayze, She's Like the Wind um 20 vor 8 hier bei Radio 91.2. Und jetzt haben wir zwei ganz große Ladies aus dem Musikbusiness hintereinander weg. Erst Taylor Swift mit Opalite und dann Madonna mit American Pie. Schönen guten Morgen euch.

0: Paloma mit American Pie. Um 7.46 Uhr hier bei Radio 91.2. Dortmund hat gefeiert am Samstag. Juicy Beats 2026 ist durch mit ganz, ganz vielen Dortmunder Künstlern und DJs auch. Unter anderem ja so eine riesen Hausparty von Palmland Records, war richtig cool. 13.000 Besucher waren insgesamt da bei Juicy Beats. Und nächstes Jahr gibt's das Festival dann auch wieder an zwei Tagen. Und der Headliner wurde auch schon direkt rausgehauen. Der Rapper Finch kommt nächstes Jahr in den Westfalenpark. Hättet ihr vielleicht noch sonst so ein paar andere Wünsche?
1: Ich habe mitbekommen, dass Juicy Beats sich ja auch wieder so ein bisschen zurück, sage ich mal, entwickeln möchte, dass es wieder so ein bisschen local, ein bisschen kleiner wird. Und ja, ich glaube, das würde ich mir wünschen, dass sie damit fortführen und irgendwie das so ein bisschen weiter voranbringen, weitermachen.
2: Innovativere Acts würde ich auch gut finden. Wir haben jetzt ja wieder die gleichen Acts wie im letzten Jahr. Das fand ich ein bisschen enttäuschend so.
1: Ich liebe die deutschen Acts. Ich liebe es, dass man immer mal wieder auch einen neuen Act findet hier auf dem Festival. Das ist mir auch schon öfter im positiven Sinne passiert. Deswegen einfach auch mal junge, lokale Artists fragen und denen die Chance geben.
0: Na guck, back to the roots, also 2027 wieder zwei Tage Juicy Beats, dann auch wieder mit Camping, das wird richtig cool. Und die Tickets dafür gibt's jetzt schon online auf juicybeats.de, also holt euch die Early Bird Tickets für 95 Euro. Und wir haben noch ein schickes Video gemacht von diesem Jahr, das haben wir euch hochgeladen bei Instagram, bei Radio 91.2 findet ihr das. Das hier ist Dr. Alban mit It's My Life. Guten Morgen, Dortmund.

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1: Mit Danny Hoppe. Guten Morgen.
2: Wenn man sich das Register der Straftaten anschaut, dann kann man hier davon ausgehen, dass es sicherlich sinnvoll gewesen wäre, diese Person in Haft zu nehmen.
1: Bundesinnenminister Dobrindt war das gestern Abend im ZDF zum Tatverdächtigen des CSD-Anschlags Abdul B. Der 21-Jährige ist tot. Er wurde gestern in einer Kleingartenanlage in Berlin-Spandau von der Polizei erschossen. Vorher soll er mit einer Stichwaffe auf die Polizisten losgegangen sein. Im Raum steht jetzt vor allem auch die Frage, warum Abdul B. noch auf freiem Fuß war. Denn er war als Gefährder bekannt, wollte sich dem IS anschließen und war auch schon verurteilt worden. Für Dobrindt ist das deshalb alles schwer nachvollziehbar.
2: Deswegen hat die Staatsanwaltschaft dagegen ja auch Beschwerde eingelegt. Und das wird ein Teil der Aufarbeitung sein, ob man hier in der Tat mit Bewährungsstrafen arbeiten kann. Ich glaube, dass das nicht der richtige Weg ist.
1: Aus der CDU kommen inzwischen Rufe nach einem härteren Kurs gegenüber Gefährdern und Islamisten. Bei einer konkreten Gefahr müsse der Schutz der Bevölkerung allerhöchste Priorität haben. Das sagte der Chef des Geheimdienstkontrollgremiums des Bundestags, Henrich Mann, dem Handelsblatt. So sieht es auch der innenpolitische Sprecher der Unionsfraktion Thom. Bei Islamisten dürfe es keinerlei Nachsicht geben. Hier brauche man Haft, Sicherungsverwahrung und Abschiebehaft, sagte er. Und jetzt weitere Meldungen im Überblick. In Frankreich und Spanien kämpfen tausende Einsatzkräfte weiter gegen die schweren Waldbrände an. Insgesamt mussten schon mehr als 300.000 Menschen evakuiert werden, darunter auch viele Touristen. Der spanische Katastrophenschutz spricht von einem Feuermonster. Auf Mallorca hat es am Abend neue Proteste gegen den Massentourismus gegeben. Rund 25.000 Menschen beteiligten sich in der Hauptstadt Palma daran. Kritisiert wurden unter anderem die Wohnungsnot für Einheimische, aber auch Staus, Schmutz, Lärm und die Zerstörung der Natur. In Nordhausen in Thüringen hat es einen ungewöhnlichen Unfall gegeben. Ein 16-Jähriger ist mit seinem Moped gestürzt, weil plötzlich ein Affe über die Straße gelaufen war. Er war seinem Besitzer ausgebrochen. Der Jugendliche wurde bei dem Unfall nur leicht verletzt und auch der Affe konnte unverletzt wieder eingefangen werden. Die Mietpreise in Deutschland kennen seit Jahren nur eine Richtung, nach oben. Und das wird für immer mehr Menschen ein Problem. Das zeigt eine neue YouGov-Umfrage für die Postbank. Rund 2000 Menschen wurden dafür befragt und fast jeder Zweite sagt, dass er sich die Wohnkosten nur gerade so leisten könne. Bei jedem dritten Befragten gehen jeden Monat mindestens 40% des Nettoeinkommens für die Wohnkosten drauf. Die Postbank sagt deshalb, dass Wohnen werde für immer mehr Menschen zu einer finanziellen Zumutung. Die Umfrage zeige, wie wichtig bezahlbarer Wohnraum für unsere Gesellschaft geworden sei. Und das waren die Nachrichten mit Danny Hoppe.
3: Danke dir, Danny. Das Wetter für Dortmund bringt heute mal viele Wolken und Temperaturen. Im Moment 18 Grad in Rahm, 19 sind es am Phoenixsee. Die Wolken bleiben, ziehen so ein bisschen weiter. Zwischendurch gibt es auch mal ein bisschen Sonne, dann mal ein Schauer und so Richtung Feierabend dann wieder mehr Sonne. Also Richtung Abend wird es ganz schön und dann haben wir so 23 Grad.
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3: Dortmund Verkehr, da gibt's Infos von den Blitzeranhängern. Die Oma steht immer noch auf der Hamburger Straße rum, fahrt Richtung Stadt auswärts. Aber der Opa ist umgezogen, den haben sie von der B1 jetzt abgezogen. Mal gucken, wo der wieder auftaucht. Dann haben wir einen kleinen Stau auf der A45 Hagen-Dortmund zwischen dem Kreuz Hagen und dem Westhofener Kreuz. 1 Kilometer, dauert da 3 Minütchen länger. Und wenn ihr noch eine Info für uns habt, zum Beispiel, wo der Opa gleich auftaucht, dann sagt gerne Bescheid, kostenlos über WhatsApp an die 0800 91 2 91 23. Gute Fahrt.
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3: Einen wundervollen Montag wünsche ich. Ich bin Tim Schmutzler. Guten Morgen.

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1: Guten Morgen um 10 nach 8. Auf geht's in Ferienwoche Nummer 2.
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1: Wir geben euch jeden Tag hier bei Radio 91.2 einen Tipp mit für die Sommerferien und heute geht's in den Süggelwald in Ewing. Da gibt's ja nicht nur das Wildgehege, das ist sehr, sehr cool. Da gibt's auch noch am Waldrand eine sehr, sehr schöne Minigolfanlage. Und die besucht unser Wettermann und Minigolfer Burkhard Dreischer sehr, sehr gerne.
3: Sehr schön gelegen, sauerstoffreich. Wenn wir es mal auf der Bahn zu heiß hatten, dann bevorzug ich das immer mal noch mal eine halbe Stunde in den Wald zu gehen, abzuschalten. Auch vor Turniere, wenn man eine leichte Nervosität hat, geht man auch schon mal im Wald und schaltet darunter. Mache ich zumindest, tut mir gut. Ja, und schon werden die Ergebnisse dann auch besser.
1: Na, guck mal, direkt ein Profi-Tipp von Burki. Also erst einen Spaziergang durch den Süggelwald machen und dann Höchstleistung auf den Minigolfplatz bringen. Das ist unser Tipp für euch.
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0: Mr. Know-It-All um 8.17 Uhr bei Radio 91.2. Und ich würde sagen, wir gehen eine Runde am Strand. Also so imaginär.
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2: Wenn Sandburgen bauen zu langweilig wird, dürfen die Kinder Papi am Strand einbuddeln. Erst mit feinem Pudersand. Dann wird der feuchtere Sand in großen Bergen auf dem ganzen Körper verteilt und festgeklopft. Und irgendwann liegt eine Zugspitze aus Sand auf Papa und nur die zugekniffenen Augen und der Mund gucken raus.
3: Jetzt kann ich mich gar nicht mehr bewegen.
2: Und in diesem Moment haben alle Familienmitglieder ihre ganz eigenen Gedanken. Das kleine Kind denkt,
4: oh, das haben wir voll gut gemacht.
2: Das große Kind denkt,
5: und jetzt bestelle ich mir mit seinem Handy eine Playstation.
2: Der Hund denkt,
6: ich glaube, den muss ich jetzt mal als meins markieren.
2: Und Mama denkt,
7: ach, so ganz unbeweglich ist der und hat der imposant.
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0: Das ist richtig cool. Aus den 90ern, Lunis mit I Got Five On It. Hier ist Radio 91.2 um 5 Minuten vor 8:30. Ich bin Tim Schmutzler. Guten Morgen, ihr Lieben.
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0: Das ist Pink mit unserem Hit vor halb, jetzt um 8:30. Und der Hit vor halb heißt, so ist es. Guten Morgen zusammen.
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2: Ich bin Florian Josso, ich wünsche euch einen schönen Montagmorgen. Nach dem mutmaßlich islamistischen Terroranschlag am Rande des Christopher Street Days in Berlin ist der Tatverdächtige getötet worden. Das teilte die Berliner Polizei mit. Bei einem Einsatz sei der mutmaßliche Täter mit einer Stichwaffe auf die Einsatzkräfte zugelaufen. Daraufhin habe das Berliner SEK auf ihn geschossen. Der CSD in Berlin war am Samstagabend abgebrochen worden, nachdem ein Auto am Rande der Großveranstaltung in eine Menschenmenge gefahren war.

0: Fokus auf lokale Künstler kam laut Veranstalter Carsten Hellmich beim Publikum sehr gut an.
1: Für uns war wirklich das Allerwichtigste, dass wir dieses Festival überhaupt auf die Beine stellen in 2026. Und ich finde, das haben wir gut hingekriegt. Die Acts kommen sehr, sehr gut an. Die Floors, also ist ordentlich was los, teilweise auch richtig knallvoll. Deswegen sind wir sehr, sehr zufrieden.
0: Im nächsten Jahr soll das Juicy Beats wieder wie gewohnt an zwei Tagen mit Camping stattfinden. Der Vorverkauf läuft schon. Als erster Headliner steht der Rapper Finch fest. Bei einem Wohnungsbrand im Kaiserstraßenviertel ist am Wochenende ein Mann gestorben. Gegen kurz vor 7 am Samstagmorgen wurde die Feuerwehr in die Prinz-Friedrich-Karls-Straße alarmiert. Dichter schwarzer Rauch drang aus den Fenstern eines Hinterhofgebäudes. Einen Menschen konnten die Feuerwehrleute aus dem Haus ins Freie retten. Er kam mit Verdacht auf eine Rauchgasvergiftung zur Behandlung in ein Krankenhaus. Für einen 59-Jährigen kam allerdings jede Hilfe zu spät. Er konnte nur noch tot geborgen werden. Die Polizei ermittelt jetzt die Brandursache.
2: Danke für die Infos, Florian. Schauen wir aufs Wetter für Dortmund. Und das bringt heute so einen Mix aus Sonne und Wolken. Temperaturen im Moment so 18 Grad in Berghofen. Die 20 steht immerhin schon in Ewing. Später haben wir so 23 Grad und dieser Mix aus Sonne und Wolken geht so ein bisschen weiter. Heute Vormittag haben wir noch ein paar Schauer mit dabei. Aber so Richtung Nachmittag, Feierabend wird es dann richtig schön sonnig und dann haben wir so 23 Grad. Gehen wir rüber auf die Straßen. Dortmund Verkehr, Blitzanhänger Omma haben wir an der Hamburger Straße, stadtauswärts. Falls ihr den Opa vermisst, der steht nicht mehr an der B1, zieht gerade um. Und einen kleinen Stau haben wir auch noch. A45 Hagen-Dortmund zwischen dem Kreuz Hagen und dem Westhofen der Kreuz. 2 Kilometer, mindestens 3 Minütchen dauert es da gerade länger. Und wenn ihr was für uns habt, sagt gerne kurz Bescheid, ist kostenlos per WhatsApp einfach an die 0800 91 2 91 23. Gute Fahrt euch!
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2: Ich bin Tim Schmutzler, wünsche euch einen schönen Montagmorgen. Hallo!

0: Belong Together. 20 vor 9, Radio 91.2 ist hier. Warte mal, was war da noch? Samstag im Westfalenpark?
1: Juicy Beat!
0: Natürlich unser Dortmunder Festival. Wahnsinn, was da am Samstag los war im Westfalenpark. 13.000 Besucher waren da, das Wetter hat gepasst. Es war etwas kleiner als zuletzt, nur einen Tag. Aber ihr habt es voll gefeiert. Und nächstes Jahr gibt's Juicy Beats wieder an zwei Tagen. Und einer der Headliner steht auch schon. Rapper Finch wird 2027 auf dem Juicy Beats auftreten und das kam bei euch ganz gut an.
2: Finch wird richtig gut. Abriss. Finch ist halt extrem krass. Ich kaufe mir direkt Tickets.
3: Ich freue mich riesig auf Finch. Ich finde das ein richtig guter Act. Und nachdem er ja die letzten Jahre nicht dabei war, ist es eigentlich jetzt wirklich die richtige Entscheidung, dass er mal kommt.
2: Finch ist mega cool. Ich habe gar nicht damit gerechnet.
4: Ich freue mich definitiv darauf und ich werde auch definitiv nächstes Jahr hier sein.
0: So, und Tickets gibt's auch schon. Ab sofort online auf juicybeats.de. Die Early Bird Tickets für 95 Euro für beide Tage. Ist ja dann wieder zwei Tage. Können wir uns drauf freuen. Hier ist Radio 91.2. Jetzt mit Rockwell und Somebody's Watching Me. Guten Morgen, Dortmund.

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0: Viel bei Radio 91.2 mit Unwritten. Wir haben es 8.48 Uhr und sind immer noch auf der Suche nach Opa. Der ist umgezogen. Der stand so prominent an der B1, so schön auf dem Mittelstreifen, hat er gechillt. Und jetzt ist er abgeholt worden. Die Frage ist, wo ist er? Wenn ihr ihn irgendwo seht heute Morgen, sagt gerne Bescheid über die 0800 91.2 91.23. Und das ist Lola Young mit Messi. Guten Morgen.
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1: Mit Danny Hoppe, guten Morgen. Der Anschlag auf den Berliner CSD mit einer Toten und 29 Verletzten hat bundesweit für Entsetzen gesorgt. Der mutmaßliche Täter, der 21-jährige Abdul B., ist tot. Die Polizei hat ihn in einer Kleingartenanlage in Berlin-Spandau erschossen. Was bleibt, sind viele offene Fragen und Forderungen nach mehr Härte im Umgang mit Gefährdern. Robert Jans aus der Redaktion, denn viele können nicht nachvollziehen, dass Abdul B. noch auf freiem Fuß war.
2: Genau, denn nach Angaben der Berliner Generalstaatsanwaltschaft hatte Abdul B. im vergangenen Jahr mehrfach versucht, sich im Ausland der Terrormiliz IS anzuschließen. Monatelang saß er deshalb in Deutschland in U-Haft und war dann im Mai zu einer Jugendstrafe von 1 Jahr und 10 Monaten verurteilt worden. Trotzdem war er weiter auf freiem Fuß und dafür hatte auch Bundesinnenminister Dobrindt im ZDF kein Verständnis.
3: Wenn man sich das Register der Straftaten anschaut, dann kann man hier davon ausgehen, dass es sicherlich sinnvoll gewesen wäre, diese Person in Haft zu nehmen.
2: Das soll jetzt aufgearbeitet werden.
1: Ja, aus der CDU gibt es ja auch direkt Rufe danach, härter gegen Gefährder und Islamisten vorzugehen.
2: Ja, zum Beispiel vom Chef des Geheimdienstkontrollgremiums des Bundestags, Henrich Mann. Er sagte dem Handelsblatt, dass der Schutz der Bevölkerung allerhöchste Priorität haben muss. Und der Terrorismusexperte Neumann vom King's College in London gibt ihnen recht. Insgesamt sei unser Terrorstrafrecht zu milde, sagte er im ZDF. Die Strafen seien im europäischen Vergleich zu kurz. Dazu werde im Jugendstrafrecht der erzieherische Gedanke nach vorne gestellt, oft auch vor dem Schutz der Öffentlichkeit. Darüber musste man nachdenken, sagt Neumann.
1: Danke, Robert. Und jetzt weitere Meldungen im Überblick. In Spanien und Frankreich sorgen die schweren Waldbrände weiter für große Probleme. Betroffen in Frankreich ist vor allem die Region rund um Bordeaux. Die Behörden dort haben Touristen gestern empfohlen, nicht zu kommen und über ein anderes Reiseziel nachzudenken. Im schleswig-holsteinischen Glückstadt hat ein mutmaßlicher Tornado gestern Abend für große Verwüstungen gesorgt. Nach Angaben der Polizei wurden bis zu 50 Gebäude beschädigt. Verletzt wurde aber niemand. Für viele Menschen wird es immer schwerer, die Miete zu bezahlen. Das zeigt eine neue YouGov-Umfrage für die Postbank. Befragt wurden rund 2000 Mieter. Jeder Zweite sagt, er könne sich die Wohnkosten nur gerade so leisten. Jetzt in den Sommerferien zieht es viele wieder auf die Lieblingsinsel der Deutschen nach Mallorca. Dort sind aber weiter viele Einheimische nicht glücklich damit. In der Hauptstadt Palma haben am Abend rund 25.000 Menschen gegen den Massentourismus auf der Insel protestiert. Sie forderten eine Begrenzung der Besucherzahl. Dazu kritisierten sie viele Staus, Schmutz, Lärm und die Zerstörung der Natur durch den Massentourismus. Und das waren die Nachrichten mit Danny Hoppe.
4: Danke, Danny. Das Wetter für Dortmund bringt viele Wolken. Teilweise sind die auch sehr dunkel und es gibt auch mal den einen oder anderen Schauer noch. Temperaturen jetzt 18 Grad in Körne, 19 in Barup. Später kriegen wir so 23 Grad und Richtung Nachmittagabend kommt dann auch immer mehr die Sonne durch.
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4: Dortmund Verkehr. Wir haben Blitzanhänger Oma an der Hamburger Straße. Fahrtrichtung stadtauswärts und falls ihr den Opa vermisst, der steht nicht mehr an der B1, hat aber wohl noch keinen neuen Standort, also ihr habt noch nicht Bescheid gesagt auf jeden Fall. Kommt ja vielleicht noch. Dann haben wir noch einen kleinen Stau auf der A45 Dortmund-Hagen. Zwischen Dortmund-Hafen und Kreuz Dortmund-West 1 Kilometer, dauert da 2 Minütchen länger gerade. Und wenn ihr noch was habt für uns, 0800 91 2 91 23. Dankeschön und gute Fahrt.
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4: Ich wünsche euch einen schönen Start in die neue Woche. Ich bin Tim Schmutzler und ich würde sagen, wir heiraten mal eine Runde. Das ist Bruno Mars mit Marry You.

0: Nachts und Purple Disco Machine mit Wonderful Life um 10 Minuten nach 9 hier bei Radio 91.2. Und das ist wirklich mal ein heftiger Fall.
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0: Radio 91.2-Hörerin Jenny ist Hausverwalterin und für eins ihrer Häuser hat sie eine Abrechnung bekommen. Da wurden die Augen mal so richtig groß. Erst waren es mal 12.000 Euro, dann ging es hoch auf 20.000 Euro und dann für dieselbe Geschichte 38.000 Euro, also für Nahwärme. Jenny hat monatelang versucht, es zu klären, kam aber irgendwie nicht weiter und deshalb hat sie uns dann Bescheid gesagt. Und wir haben uns gekümmert und die Sache dann auch klären können. DEW-Chef Dr. Gerhard Holtmeier sagt dazu:
2: Das ist für mich wirklich ein Ausnahmefall gewesen und ich hoffe, dass er nicht nochmal vorkommt. Wir haben uns auch persönlich entschuldigt bei der Verwalterin und nehmen das sehr ernst, gucken uns die Fälle immer wieder an.
0: Es gab noch so den einen oder anderen Ausnahmefall, da ist aber jetzt alles wirklich geklärt und Jenny ist happy.
3: Ich bin total glücklich, dass Radio 91.2 mir geholfen hat und ich kann jedem nur raten, wenn ihr irgendwo nicht weiter wisst, fragt dort nach, die helfen euch und dann gibt es auch eine Lösung und ein Ergebnis.
0: Haben wir sehr, sehr gerne gemacht.
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0: Guten Morgen um 9.18 Uhr.
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0: unser Hit vor halb. Cynical von Two Colors, Safri Duo und Chris de Serendi. Um jetzt 9:30. Guten Morgen.
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2: Florian Jostwig hier für euch. Einen schönen guten Morgen wünsche ich. 38.000 statt 12.000 Euro. So viel sollte eine Eigentümergemeinschaft in Wellinghofen an die DEW zahlen. Monatelang hat die Hausverwaltung versucht, das Problem zu lösen. Auch ein Anwaltsschreiben hat nicht geholfen. Deshalb haben wir von Radio 91.2 bei der DEW nachgehakt. Und jetzt gibt es über 20.000 Euro zurück, sagt Verwalterin Jenny Wild.
3: Also ich bin so glücklich, dass ich die Idee hatte, Radio 91.2 um Hilfe zu bitten. Und es war so unglaublich. Nach Monaten hat eine E-Mail gereicht und ich bekam an dem Tag einen Rückruf. Dann passiert aber wieder nichts mehr. Und dann hat Radio 91.2 nochmal geschrieben. Und dann kam auch jemand von der Abrechnung dazu. Und dann haben wir uns zusammengesetzt und konnten alles klären. Und das war richtig gut.
2: Hintergrund war ein Abrechnungsfehler, der wegen Umstellungen im Digitalbereich passierte. Insgesamt hätten etwa 1% aller DEW-Kunden Probleme mit ihren Abrechnungen. Nach dem mutmaßlichen Terroranschlag am Rande des Christopher Street Days in Berlin zeigt sich der CSD in Dortmund tief betroffen. Die Organisatoren erklärten auf Instagram, man werde sich nicht zurückdrängen lassen und solidarisiere sich mit der Hauptstadt. Dort war am Samstagabend ein Auto in eine Menschenmenge gefahren. Laut Polizei gab es eine Tote und knapp 30 Verletzte. Der Tatverdächtige wurde inzwischen erschossen, als er mit einer Stichwaffe auf Spezialkräfte der Polizei zulief. Der Dortmunder CSD soll wie geplant am 5. September gefeiert werden. Die Dortmunder Feuerwehr hatte am Wochenende in Landstorp ordentlich zu tun. Da hat es in einem Waldstück gebrannt. Laut Feuerwehr meldeten zahlreiche Anrufer am Samstagabend das Feuer. Wegen der Wetterlage und der vielen Notrufe rückten die Einsatzkräfte direkt mit einem Großaufgebot aus. Die Brandbekämpfung war extrem aufwendig. Versteckte Glutnester mussten per Hand mit Löschrucksäcken und Drohnen gesucht und abgelöscht werden. Die Arbeiten dauerten die ganze Nacht und endeten erst am frühen Sonntagmorgen. Zur Sicherheit kontrollierte die Feuerwehr das Gebiet im Laufe des Tages noch einmal. Die Polizei geht auf Nachfrage von Radio 91.2 von Brandstiftung aus.
0: Danke für die Infos, Florian. Schauen wir aufs Wetter für Dortmund. Da haben wir 20 Grad jetzt in Hurghade, 21 in Schüren. Dazu gibt es viele Wolken, mal auch so ein paar kleine Wolkenlücken. Da guckt die Sonne durch, mal ist aber auch noch ein Schauer mit dabei. So bis heute Nachmittag bzw. Richtung Abend. Da wird es immer schöner, die Sonne hat mehr Platz und wir haben dann auch so 23 Grad. Gehen wir rüber auf die Straßen. Dortmund Verkehr, Blitzeranhänger Oma steht auf der Hamburger Straße stadtauswärts und wir haben einen klitzekleinen Stau auf der A45 Dortmund-Hagen. Zwischen Dortmund-Hafen und dem Kreuz Dortmund-West 1 Kilometer, dauert da 2 Minütchen länger. Wenn ihr noch was für uns habt, sagt gerne kurz Bescheid. Es geht kostenlos per WhatsApp 0800 91 2 91 23. Gute Fahrt euch.
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0: Einen wunderschönen Montag wünsche ich euch. Guten Start in die Woche. Ich bin Tim Schmutz.

0: Isis mit Wonderwall. Und 20 vor 10 hier bei Radio 91.2. 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

Olivia Dean bei Radio 91.2. So easy to fall in love. Ich sage tschüss für heute. Gleich ab 10 Markus Bauer. Wir hören uns morgen früh wieder ab 6. Ich bin Tim Schmutzler. Macht euch einen schönen Montag. Ciao.

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1: Mit Danny Hoppe. Guten Morgen. Der mutmaßlich islamistische Angriff auf den Berliner CSD war ein Schock und beschäftigt Deutschland, die Bevölkerung, die Polizei und die Politik. Dabei rückt jetzt vor allem eine Frage in den Mittelpunkt. Warum der polizeibekannte radikalisierte Islamist, der sich der Terrormiliz IS anschließen wollte, frei herumlaufen konnte? Aus der Politik werden deshalb härtere Strafen gegen Islamisten gefordert. Marc Weiß hat die Infos.
2: Anders als in vielen früheren Fällen war den Behörden in diesem Fall durchaus bekannt, dass Abdul B. Islamist war. Der inzwischen erschossene mutmaßliche Täter hatte eine ganze Reihe von Straftaten begangen, galt als Gefährder und war trotzdem nur zu einer Bewährungsstrafe verurteilt. Auch Bundesinnenminister Dobrindt fragt sich, wie das sein kann. Man werde untersuchen, wie bei jemandem, den man als Gefährder identifiziert, eine Strafe zur Bewährung ausgesetzt wird, kündigt der Dobrindt an. Klar ist, man konnte den 21-Jährigen nicht abschieben. Er war Deutscher und ist in Deutschland geboren. Es mehren sich aber die Stimmen von Experten, die der deutschen Justiz vorwerfen, in solchen Fällen zu lasch zu sein. Terrorexperte Neumann vom King's College in London findet zum Beispiel, dass Strafen in Deutschland im europäischen Vergleich zu kurz seien. Außerdem stelle das Jugendstrafrecht den erzieherischen Gedanken voran und den Schutz der Öffentlichkeit oft hinten an. Bedeutet, dass man Tätern immer noch eine Chance geben möchte. Das kann allerdings, so wie in Berlin geschehen, nach hinten losgehen. Neumann fordert, diesen Aspekt im Jugendstrafrecht dringend zu überprüfen.
1: Und jetzt weitere Meldungen im Überblick. In Frankreich und Spanien kämpfen tausende Einsatzkräfte weiter gegen die schweren Waldbrände an. Insgesamt mussten schon mehr als 300.000 Menschen evakuiert werden, darunter auch viele Touristen. In Frankreich ist vor allem die Region rund um Bordeaux betroffen. In der Nacht sei die Lage dort insgesamt stabil geblieben, heißt es von den Behörden. Es war die dritte Nacht ohne Angriffe im Iran und das macht sich direkt bei den Ölpreisen bemerkbar. Sie sind zum Handelsbeginn heute deutlich gesunken. Der Preis für ein Barrel der Nordseesorte Brent sank um 5% auf rund 92 Dollar. Die Bundesregierung plant eine höhere Alkoholsteuer für Spirituosen, Sekt oder Alkopops und die meisten Menschen in Deutschland finden das gut. Das zeigt eine neue Forsa-Umfrage für die KKH. Demnach sind 2/3 der Befragten dafür. Gleichzeitig glauben aber auch genauso viele, dass dadurch nicht weniger Alkohol getrunken wird. Bundeskanzler Merz hat das tagelange Verkehrschaos in den eigenen Reihen beendet. Steffen Bilger wird neuer Verkehrsminister und löst Patrick Schnieder ab. Das hat Regierungssprecher Cornelius am Abend bestätigt. Und noch bevor Bilger sein Amt offiziell antritt, hat er von der Umweltorganisation Greenpeace gleich eine Liste vorgelegt bekommen mit Dingen, die er jetzt besser machen soll als sein Vorgänger. Gefordert werden mehr E-Autos auf den Straßen, Verbesserungen bei der Deutschen Bahn und ein Tempolimit. Neue Namen alleine reichten nicht. Man brauche auch eine bessere Verkehrspolitik und eine neuen Kurs, sagt Greenpeace. Sonst gäbe die Bundesregierung verkehrspolitisch weiter Vollgas in Richtung klimapolitischer Abgrund, heißt es. Und das waren die Nachrichten mit Danny Hoppe.
3: Dankeschön, Danny. Wir gucken aufs Wetter. Wolken und kurze sonnige Phasen wechseln sich ab. Am frühen Nachmittag kann es nochmal die einzelnen Schauer geben. Zum Abend hin kommt dann aber wieder die Sonne raus und es wird richtig schön. Aktuell haben wir 17 Grad in Lottringhausen und 18 Grad in der Innenstadt. Es geht noch hoch bis auf 23 Grad. Und morgen bekommen wir dann wieder sonniges und heißes Hochsommerwetter. Morgen bis 30 Grad und am Mittwoch sogar rund 35 Grad.
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3: 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Es gibt einen Blitzer an der Hamburger Straße stadtauswärts und einen an der A45 Richtung Frankfurt vor dem Westhofener Kreuz. Und hier braucht ihr etwas Geduld. A45 Hagen-Dortmund zwischen Schwerte-Ärgste und Westhofener Kreuz. 1 Kilometer stockender Verkehr. Da seid ihr aber schnell durch. Ich wünsche eine gute Fahrt.
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3: Ich wünsche euch einen guten Start in diese Woche. Ich bin Markus Bauer und begleite euch heute Vormittag.

0: Letzte Woche um diese Zeit waren viele Kids noch ganz aufgeregt. Die große Frage war, wie wird die Kinderferienparty in diesem Jahr werden? Ich kenne das noch aus meiner Kindheit, damals noch in den Westfalenhallen 4 und 5, heute in der Helmut-Körnig-Halle. Ich habe es damals geliebt und ich habe mich riesig gefreut, am Eröffnungstag letzte Woche auch wieder dabei sein zu können, allerdings als Reporter. Unter anderem habe ich Liam, Glenn und Matteo gefragt, was ihnen besonders gut gefällt.
1: Also wir waren ganz oft auf dem Trampolin, wir haben viel Fußball gespielt, viel Basketball, also alles.
2: Den Parcours bei der Hüpfburg, den fand ich sehr cool. Vor allem über alles Klettern und Durchschlüpfen, das fand ich sehr cool.
3: Ich mache gerne auch den Parcours, um manche Sachen rüber zu klettern und so.
0: Es gibt ja auch Rodeo-Reiten auf einem mechanischen Bullen und ich habe die Kids gefragt, ob sie das auch gemacht haben.
1: Das war cool, aber es hat nicht lange gedauert, bis ich runtergefallen bin.
4: Tat's weh?
2: Nein, war auch schon reiten.
4: Und wie lange warst du drauf?
2: 17 Sekunden.
4: Ich glaube, ich würde schon nach 10 runterfliegen. Und du?
3: Ich habe gar nicht gemacht.
0: Ja, gibt ja auch noch genug andere Aktivitäten auf der Kinderferienparty. Guckt mal mit euren Kindern auf die Homepage kinderferienparty.de oder schickt die Kids einfach hin. Täglich von 10 bis 17 Uhr, die ganze Woche noch. Der Eintritt ist frei.

0: Sie helfen, Gedanken zu strukturieren, Stress abzubauen, Probleme besser zu lösen. Selbstgespräche können helfen, sagen Psychologen. Wir hatten mal einen Kollegen, der hat sich so laut mit sich selbst unterhalten, dass ich mich ständig angesprochen gefühlt habe. Und wie sieht es mit euch aus? In welchen Situationen unterhaltet ihr euch mit euch selbst?
1: Beim Einkauf, weil ich überlege, was ich noch brauche. Wenn man etwas vor sich her redet, konzentriert man sich eigentlich eher.
2: Nur damit ich was nicht vergesse, so Zahlen, da muss ich irgendwie die mir merken und dann sage ich mir die mal laut.
3: Mit meinem Rechner, um Dampf abzulassen.
4: Wenn ich an was denke und es nicht vergessen möchte, sage ich mir, oh, ich muss stattdessen das machen, weil ich mich daran erinnere.
5: Manchmal ist man vielleicht nicht schlau genug, da muss man sich halt mal vorsagen, um es auch noch selbst zu hören. Wie machst du das heute? Dann mache ich, glaube ich, zuerst das, sage, nee, das macht keinen Sinn, mach lieber zuerst das andere und dann klappt es vielleicht besser, dass man das dann alles auf die Kette kriegt, was man sich vornimmt.
6: Manchmal schon, wenn ich mich aufrege, dann sage ich mir, mein Gott, was machst du eigentlich für einen Blödsinn?
0: Also, Selbstgespräche können in vielen Bereichen helfen. Und in welchen Situationen führt ihr Selbstgespräche? Ihr könnt mir ja mal eine Sprachnachricht per WhatsApp schicken. 0800 91 2 91 2. Gerne auch als Selbstgespräch.

0: Klassiker von The Calling, Wherever You Will Go, hier bei Radio 91.2 am Montagmorgen. Wir sorgen dafür, dass die Arbeit leichter von der Hand geht. Ich bin Markus Bauer, schön, dass ihr dabei seid.
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0: 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Vor und am Vormittag ist es 10:30.
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2: Kommt gut durch den Montag mit uns. Ich bin Florian Joswig. Etwa 1% aller DEW-Kunden in Dortmund haben Probleme mit ihren Abrechnungen. Das sagte DEW-Chef Dr. Gerhard Holtmeier im Gespräch mit Radio 91.2. Die Fehler entstünden unter anderem wegen der Umstellung im Digitalbereich und neuer Anforderungen. Besonders heftige Auswirkungen hatten Abrechnungsfehler für rund 40 Nahwärmekunden. Nach Informationen von Radio 91.2 sind zum Beispiel einer Eigentümergemeinschaft in Wellinghofen ein Drittel höherer Kosten in Rechnung gestellt worden. Die Verwalterin hatte sich an uns gewandt und wir haben nachgehakt. Mit Erfolg. DEW-Chef Gerhard Holtmeier entschuldigte sich für die Abrechnungspanne.
3: Das ist für mich wirklich ein Ausnahmefall gewesen. Und ich hoffe, dass er nicht nochmal vorkommt. Wir haben uns auch persönlich entschuldigt bei der Verwalterin und nehmen das sehr ernst, gucken uns die Fälle immer wieder an.
2: Holtmeier empfiehlt, Probleme im Servicecenter zu klären oder eine Mail an beschwerde@dew.de zu schicken. Mitarbeiterinnen und Mitarbeiter würden die Probleme mit Hilfe von künstlicher Intelligenz lösen. Es könne jedoch ein bisschen dauern. Bei einem Wohnungsbrand in der Prinz-Friedrich-Karl-Straße ist am Samstagmorgen ein Mensch ums Leben gekommen. Laut Dortmunder Feuerwehr drang beim Eintreffen der Retter schon dichter Rauch aus einem Hinterhofgebäude. Einsatzkräfte konnten eine Person aus dem ersten Obergeschoss retten. Sie kamen nach der Erstversorgung ins Krankenhaus. Für einen 59-jährigen Mann kam jede Hilfe zu spät. Er konnte nur noch tot geborgen werden. Der Brand selbst war durch die rund 40 Einsatzkräfte schnell unter Kontrolle und hat sich nicht weiter ausgebreitet. Die Polizei ermittelt jetzt, wie es zu dem Feuer kommen konnte. Borussia Dortmund ist in Japan gelandet. In den nächsten 8 Tagen stehen dort neben 2 Testspielen viele Treffen mit Fans an. Insgesamt 28 Borussen gehören zum Kader, der mit nach Japan gereist ist. Nicht mit an Bord sind die WM-Fahrer Gregor Kobel, Rami Benzebaini, Julian Riasson und Marcel Sabitzer sowie die verletzten Emre Can und Nico Schlotterbeck. Vor dem Abflug hat der BVB das 2. Testspiel der Saisonvorbereitung gegen Fortuna Düsseldorf noch mit 1:2 verloren. In der 2. Halbzeit kamen mit Neuzugang Joan Gadou, Serou Girassi, Fabio Silva und Joe Bellingham auch einige Profis zum Einsatz. Am Mittwoch geht es gegen Cerezo Osaka weiter.
0: Dankeschön, Florian. Wir gucken aufs Wetter. Wolken und kurze sonnige Phasen wechseln sich ab. Am frühen Nachmittag kann es nochmal den einzelnen Schauer geben. Zum Abend hin bekommen wir dann immer mehr Sonne. Aktuell haben wir 18 Grad in Dorstfeld und Wickede. Es geht noch hoch bis auf 23 Grad. Und morgen bekommen wir dann wieder sonniges und heißes Hochsommerwetter. Morgen bis 30 Grad und ab Mittwoch rund 35 Grad in Dortmund. 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Es gibt Blitzer an der Hamburger Straße stadtauswärts und an der A45 Richtung Frankfurt vor dem West.

0: Ein Kulthit von Eric Clapton, Tears in Heaven, live gespielt für MTV Unplugged 1992. Und gleich bei uns Martin Garrix und U2, deren gemeinsamer Song heißt Fireflies. Hier ist Radio 91.2. Wir begleiten euch durch den Vormittag.
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0: Hier ist Radio 91.2 und es macht einfach fassungslos der Anschlag auf den Christopher Street Day am Wochenende. Der gesuchte Tatverdächtige wurde gestern bei einem Polizeieinsatz in Berlin erschossen. Lea Matschul hat berichtet für uns aus der Hauptstadt. Lea, der Verdächtige Abdul B. ist tot. Die Ermittler hatten ihn in einer Kleingartenanlage aufgespürt. Was heißt das jetzt für die weiteren Ermittlungen?
1: Auf jeden Fall werden sich die Ermittler darum bemühen, den Anschlag aufzuklären. Ganz klar. Doch sollte tatsächlich Abdul B. der Angreifer gewesen sein, worauf vieles hindeutet, dann wird er sich logischerweise nicht mehr verantworten können. Doch eventuell werden ja Helfer oder Hintermänner angeklagt. Da verlässlich etwas zu sagen, das ist noch zu früh. Die Ermittlungen leitet die Bundesanwaltschaft als oberste Anklagebehörde hier bei uns.
0: Was wissen wir über Abdul B. und warum konnte er offenbar die Attacke am Rande des CSD planen, obwohl die Behörden ihn als gefährlich eingestuft haben?
1: Das ist eine der zentralen Fragen, völlig richtig. Abdul B. gehörte zur islamistischen Szene. Er soll mehrfach versucht haben, sich der Terrormiliz IS anzuschließen. Er saß im Libanon kurz in Haft. Hier in Deutschland wurde eine knapp zweijährige Verurteilung zur Bewährung ausgesetzt. Das kritisiert Bundesinnenminister Dobrindt, unter anderem im ZDF.
2: Es wird ein Teil der Aufarbeitung sein, ob man hier in der Tat mit Bewährungsstrafen arbeiten kann. Ich glaube, dass das nicht der richtige Weg ist.
1: Denn Abdul B. habe zum Beispiel Terrorvereinigungen unterstützt.
0: Unglaublich. Wie geht's den Opfern, den Verletzten?
1: Keiner der Verletzten schwebt mehr in Lebensgefahr. Das war unmittelbar nach der Tat anders. Doch Einzelheiten zu den Verletzungen oder auch den Verletzten, darüber haben die Ermittler noch nicht informiert. Wir haben auch noch keine Informationen, wer die Frau war, die bei dem Anschlag getötet wurde. Die Ermittler informieren da in der Regel erst, wenn sie vorher mit den Angehörigen gesprochen haben.
0: Staatsanwaltschaft und Polizei ermitteln nach dem Angriff bei dem Christopher Street Day in Berlin. Lea, danke für die Infos.

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1: Mit Danny Hoppe. Guten Tag. Viele schauen gerade mit Sorgen nach Spanien und Frankreich und fragen sich, ob sie ihre Reise dorthin antreten können. Denn die schweren Waldbrände dort machen weiter große Probleme. Vor allem im Südwesten Frankreichs rund um Bordeaux. Dort mussten schon mehr als 220.000 Menschen in Sicherheit gebracht werden. Die Behörden dort hatten Touristen zuletzt empfohlen, besser nicht zu kommen und über andere Reiseziele nachzudenken. Marc Weiß aus dem News-Team. Immerhin zum ersten Mal seit Tagen haben sich die Flammen in der Nacht dort nicht weiter ausgebreitet. Das ist aber noch keine Entwarnung.
2: Nein, leider nicht. Es ist wirklich nur der aktuelle Stand und es wird befürchtet. Leider muss man sagen, dass es noch mal schlimmer wird. Grund ist das Wetter. Ab morgen werden in der Region um Bordeaux über 40 Grad erwartet. Das Gegenteil würde helfen, Kühl und Regen, aber das wird es in den nächsten Tagen dort nicht geben. Dafür kommen aus Spanien gute Nachrichten. Die Lage rund um Madrid hat sich wohl etwas entspannt. Heute sollen sogar die ersten Evakuierten wieder zurückkehren dürfen. Das sind aber alles Menschen, die wirklich weit weg von den Flammen wohnen. Aber immerhin, die Brände seien nach wie vor nicht unter Kontrolle, sagen die Behörden. Und auch in Spanien hilft das Wetter dem Ganzen leider überhaupt nicht. Denn hier werden zu der Hitze ab heute auch noch stürmische Böen erwartet, die die Flammen natürlich immer wieder anfachen können. In Spanien sind es vor allem die Feuer in der Umgebung von Madrid und Valencia, die besonders stark wüten. Insgesamt wurden 75.000 Menschen in Sicherheit gebracht.
1: Danke, Marc. Und jetzt weitere Meldungen im Überblick. Nach dem Anschlag auf den CSD in Berlin ist ein zweiter Verdächtiger wieder frei. Das hat die Bundesanwaltschaft vorhin mitgeteilt. Währenddessen ist die Sicherheitsdebatte in vollem Gange. Politiker von Union und SPD wundern sich, dass der erschossene mutmaßliche Täter noch auf freiem Fuß war. Er war als Gefährder bekannt und verurteilt. FIFA-Chef Infantino hat alle Kritik an der Fußball-WM zurückgewiesen. Gegnern des Turniers warf er bei Instagram vor, Hass und Spaltung zu verbreiten. Positive Seiten des Turniers würden bewusst ausgeblendet. Die Kritik an der aufgehobenen Sperre von US-Stürmer Bellingham nannte Infantino merkwürdig. So etwas gäbe es auch in den größten Fußballligen, schrieb er. Auf Mallorca hat es am Abend neue Proteste gegen den Massentourismus gegeben. Rund 25.000 Menschen beteiligten sich in der Hauptstadt Palma daran. Kritisiert wurden unter anderem die Wohnungsnot für Einheimische, aber auch Staus, Schmutz und Lärm. Wer sich in diesem Jahr in Venedig den Markusplatz, die Rialtobrücke oder die vielen anderen Highlights anschauen wollte, musste dafür zahlen und für die Stadt hat sich das richtig gelohnt. Sie hat in diesem Jahr mit ihrem Eintrittsgeld so viel eingenommen wie noch nie. Seit April waren es mehr als 5 Millionen Euro. Das hat die Stadtverwaltung in Venedig jetzt mitgeteilt. In der Regel betrug die Gebühr 10 Euro. Die gute Nachricht für Touristen, die diesjährige Bezahlsaison ist vorbei. Für den Rest des Jahres können Tagesgäste wieder ohne Bezahlung in die Stadt. Die schlechte Nachricht, ab dem nächsten Jahr könnte es dann aber deutlich teurer werden. Venedigs neuer Bürgermeister hat an bestimmten Wochenenden bis zu 50 Euro ins Spiel gebracht. Und das waren die Nachrichten mit Danny Hoppe.
3: Dankeschön, Danny. Wir gucken aufs Wetter. Es gibt einen Mix aus Sonne und Wolken. Am frühen Nachmittag kann es nochmal Schauer geben. Zum Abend hin kommt dann aber immer mehr die Sonne raus und es wird richtig schön. Aktuell haben wir 19 Grad in Homburg und Kohl. Es geht hoch bis auf 23 Grad heute. Und ab morgen bekommen wir dann wieder sonniges und heißes Hochsommerwetter. Morgen bis 30 Grad und ab Mittwoch bis rund 35 Grad.
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3: Radio 91.2 Verkehr. Es gibt Blitze. Hamburger Straße stadtauswärts und an der A45 Richtung Frankfurt vor dem Westhofener Kreuz. Und hier braucht ihr etwas Geduld. Autobahn 1 Münster Richtung Dortmund zwischen Ascheberg und Kamener Kreuz. 4 Kilometer stockender Verkehr. Das kostet mindestens 6 Minuten. Und A1 im weiteren Verlauf zwischen Kamzentrum und Kreuz Dortmund-Unna. 1 Kilometer stockender Verkehr. Wenn ihr noch irgendwas entdeckt haben solltet, Staus, Störungen oder Blitzer, schickt uns eine Nachricht an die 0800 91 2 91 23.
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3: Schön, dass ihr dabei seid. Ich bin Markus Bauer, hallo.

Das Ende der Sommerferien. Für mich war das als Kind immer der Horror und ich denke, das ist auch heute noch so. Die meisten freuen sich nicht drauf. Aber es gibt eine Veranstaltung, die macht das Ende der Ferien, auch wenn es noch lange hin ist, nochmal richtig schön und darauf können wir uns alle freuen. Am letzten Ferienwochenende ist nämlich Lichterfest im Westfalenpark mit tausenden Lichtern und einem Kinderfeuerwerk und einem ganz großen Feuerwerk. Los geht schon nachmittags um 16 Uhr mit einem Familienprogramm am Regenbogenhaus. Da gibt es ein Spiel- und Unterhaltungsprogramm. Es gibt Musik im ganzen Park. Und. Die Tickets, die gibt's jetzt schon online. Sie kosten 14,50 Euro für Menschen ab 6. Kleingruppen bekommen Sonderpreise und wer eine Jahreskarte hat, ja, der kommt sogar kostenlos rein. Falls ihr die Tickets fürs Lichterfest jetzt schon kaufen solltet, könnt ihr euch fast 5 Wochen vorfreuen. Das ist doch auch schön.

Abracadabra. Lady Gaga hier bei Radio 91.2 am Vormittag. Marion hat uns per WhatsApp 0800 91.2 91.23 geschrieben, dass auf der Brakler Straße Richtung Borsigplatz kontrolliert wird, und zwar die Geschwindigkeit und ob keine Verbrenner auf der E-Autospur fahren. Da kann man ja mit seinem ollen Diesel oder Benziner schnell mal versehentlich drauf geraten und dann wird's teuer. Allen, die unterwegs sind, wünschen wir eine gute Fahrt.

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2: Florian Josse hier für euch. Einen schönen guten Morgen wünsche ich. 38.000 statt 12.000 Euro. So viel sollte eine Eigentümergemeinschaft in Wellinghofen an die DEW zahlen. Monatelang hat die Hausverwaltung versucht, das Problem zu lösen. Auch ein Anwaltsschreiben hat nicht geholfen. Deshalb haben wir von Radio 91.2 bei der DEW nachgehakt. Und jetzt gibt es über 20.000 Euro zurück, sagt Verwalterin Jenny Wild.
3: Also ich bin so glücklich, dass ich die Idee hatte, Radio 91.2 um Hilfe zu bitten. Und es war so unglaublich. Nach Monaten hat eine E-Mail gereicht und ich bekam an dem Tag einen Rückruf. Dann passiert aber wieder nichts mehr. Und dann hat Radio 91.2 nochmal geschrieben. Und dann kam auch jemand von der Abrechnung dazu. Und dann haben wir uns zusammengesetzt und konnten alles klären. Und das war richtig gut.
2: Hintergrund war ein Abrechnungsfehler, der wegen Umstellungen im Digitalbereich passierte. Insgesamt hätten etwa 1% aller DEW-Kunden Probleme mit ihren Abrechnungen. Die Dortmunder Feuerwehr hatte am Wochenende in Landstorp ordentlich zu tun. Da hat es in einem Waldstück gebrannt. Laut Feuerwehr meldeten zahlreiche Anrufer am Samstagabend das Feuer. Wegen der Wetterlage und der vielen Notrufe rückten die Einsatzkräfte direkt mit einem Großaufgebot aus. Die Brandbekämpfung war extrem aufwendig. Versteckte Glutnester mussten per Hand mit Löschrucksäcken und Drohnen gesucht und abgelöscht werden. Die Arbeiten dauerten die ganze Nacht und endeten erst am frühen Sonntagmorgen. Zur Sicherheit kontrollierte die Feuerwehr das Gebiet im Laufe des Tages noch einmal. Die Polizei geht auf Nachfrage von Radio 91.2 von Brandstiftung aus. Borussia Dortmund ist in Japan gelandet. In den nächsten 8 Tagen stehen dort neben 2 Testspielen viele Treffen mit Fans an. Insgesamt 28 Borussen gehören zum Kader, der mit nach Japan gereist ist. Nicht mit an Bord sind die WM-Fahrer Gregor Kobel, Rami Benzebaini, Julian Riasson und Marcel Sabitzer sowie die verletzten Emre Can und Nico Schlotterbeck. Vor dem Abflug hat der BVB das 2. Testspiel der Saisonvorbereitung gegen Fortuna Düsseldorf noch mit 1:2 verloren. In der 2. Halbzeit kamen mit Neuzugang Joan Gadou, Serou Girassi, Fabio Silva und Joe Bellingham auch einige Profis zum Einsatz. Am Mittwoch geht es gegen Cerezo Osaka weiter.
4: Dankeschön, Florian. Wir gucken aufs Wetter. Es gibt dicke Wolken und ein bisschen Sonne dazwischen. Am frühen Nachmittag kann es auch mal Schauer geben. Zum Abend hin kann dann aber immer mehr die Sonne rauskommen und es wird nochmal richtig schön. Aktuell haben wir 19 Grad in Hörde und Mengede. Es geht hoch bis auf 23 Grad in Dortmund. Und ab morgen bekommen wir dann wieder sonniges und heißes Hochsommerwetter. Morgen bis 30 Grad und ab Mittwoch rund 35 Grad. 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Es gibt Blitzer an der Hamburger Straße stadtauswärts, an der A45 Richtung Frankfurt auf dem Westhofener Kreuz. Vor dem Westhofener Kreuz. Außerdem wird an der Brakler Straße die Geschwindigkeit kontrolliert und ob keine Verbrenner über die E-Autospur fahren. Und hier braucht ihr etwas Geduld. A45 Richtung Frankfurt vor dem Westhofener Kreuz. Nein, Quatsch. Was sind das? Das ist doch der Blitzer. Ich guck noch mal ganz kurz, wo ihr Geduld braucht. A45 Richtung... da. Autobahn 1 Münster Richtung Dortmund. Zwischen Kamler Kreuz und Kreuz Dortmund Unna. 4 Kilometer stockender Verkehr plus 5 Minuten. Und A45 Hagen Dortmund zwischen Schwerte Ärgste und Westhofener Kreuz. 1 Kilometer stockender Verkehr. Da seid aber schnell durch. Wenn ihr noch irgendwas entdeckt haben solltet, Stau, Störung oder Blitzer, schickt uns eine Nachricht an die

0: Hier ist Radio 90.2. Wir haben Vormittag, 20 Minuten vor 12. Und wir gehen mal rüber zu Kai Zorn in die Radio 91.2 Wetterredaktion. Hallo Kai.
1: Hallo Markus.
0: Heute ist Montag und das ist ja so ein Tag, da haben viele von uns Anlaufschwierigkeiten. Auch das Wetter nicht.
1: Naja, es tat ja mal ganz gut, dass es ein bisschen geregnet hat. Ja, und der heutige Tag ist ein bisschen holprig. Erstens mit Wind, zweitens noch mit Wolken und in den nächsten Stunden ziehen noch ein paar Schauer durch. Im Laufe des Nachmittags werden die Wolken dann rasch weniger und am Abend ist es schon richtig schön. Und die kommende Nacht, Markus, wird nochmal richtig schön angenehm, um durchzulüften. Die Temperaturen erreichen so 12, 13 Grad in den Frühstunden. Da kann man nochmal die kühle Luft reinlassen, denn dann geht's ganz schön nach oben.
0: Also da reißen wir dann alle nochmal die Fenster auf. Wird's denn wieder so extrem wie bei der letzten Hitzewelle?
1: Nein, das nicht. Aber es wird kurz sehr heftig werden. Morgen haben wir schon Werte, die gehen fast an die 30 Grad ran, mit strahlendem Sonnenschein. Am Mittwoch sind wir bei über 30 und am Donnerstag bei um und über 35 Grad. Das ist, wenn man rauskommt aus den kühlen Wohnungen und Häusern, wie als würde man gegen eine Mauer rennen. Und dann zum Abend hin wird es Schauer und Gewitter geben, nicht überall. Und die leiten dann eine leichte Abkühlung an den Folgetagen ein.
0: Wird es eigentlich schwül in den nächsten Tagen?
1: Zunächst nicht. Bis einschließlich Donnerstag ist das keine Schwüle. Wenn die Temperaturen so schnell, so stark nach oben gehen, muss die Luft sehr trocken sein. Und das ist richtige Sahara-Luft. Und ab Donnerstagabend kommt dann feuchtere Luft von Nordwesten, von der Nordsee herangezogen. Das mischt sich, dann gibt es die ersten Schauer und Gewitter. Und danach geht es zwar relativ freundlich weiter ab Freitag und ins Wochenende, aber eben nicht mehr so heiß.
0: Reicht ja auch. Der Sommer kommt zurück zu uns nach Dortmund. Kai, ich danke dir. Bis morgen.
1: Bis morgen.
0: Tschüss.
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ganz neu. Hier bei Radio 91.2 Mark Atlas mit You Against My Love. Vor 6 Jahren stand der heute 19-Jährige im Finale von The Voice Kids, hat es aber damals nicht geschafft. Der Sänger und Songschreiber aus Niedersachsen hat aber weitergemacht. Er hat sich nicht abbringen lassen von seinem Weg und dieses Jahr sein erstes Album rausgebracht. Nothing to Lose, nicht zu verlieren. Das könnte ein gutes Motto sein. Hier ist Radio 91.2 am Vormittag. Ich bin Markus Bauer. Schönen guten Tag zusammen.

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1: Mit Danny Hoppe. Guten Tag. Der Anschlag auf den CSD in Berlin hat bundesweit für Entsetzen gesorgt und natürlich auch wieder die Diskussion um die Sicherheit bei Großveranstaltungen in Gang gebracht. Auch bei uns in NRW. Denn am nächsten Wochenende sind weitere CSDs geplant, unter anderem in Bonn, Moers und Ahaus. Die Veranstalter haben schon angekündigt, dass sie die Sicherheitskonzepte noch einmal überprüfen wollen. Parallel dazu wird in der Politik darüber diskutiert, ob die Gangart gegenüber islamistischen Gefährdern verschärft werden sollte. Hosenas Jandi berichtet aus dem Landtagsstudio Düsseldorf.
2: Der Anschlag in Berlin hat auch in NRW Entsetzen ausgelöst. Ministerpräsident Wüst spricht von einem Angriff auf Freiheit und Vielfalt. Innenminister Reul kündigt an, die Polizei für alle laufenden und bevorstehenden Veranstaltungen noch einmal besonders zu sensibilisieren. Die Sicherheitskonzepte würden überprüft und bei Bedarf angepasst, heißt es. Jetzt am Wochenende finden zahlreiche CSD-Veranstaltungen in NRW statt. Die Organisatoren des CSD in Bonn haben schon erklärt, die Veranstaltung am Samstag findet definitiv statt. Auch heute setzt die queere Community in NRW ein Zeichen. In Essen ist am Nachmittag eine Mahnwache für die Opfer geplant. Gleichzeitig richtet sich der Blick auf den mutmaßlichen Täter. Er war den Sicherheitsbehörden bekannt und galt als islamistischer Gefährder. Warum er trotzdem auf freiem Fuß war, soll jetzt aufgeklärt werden. Politiker diskutieren bereits über strengere Regeln, vor allem im Jugendstrafrecht und im Umgang mit bekannten Gefährdern.
1: Und jetzt weitere Meldungen im Überblick. In Spanien und Frankreich toben weiter schwere Waldbrände. In der französischen Region rund um Bordeaux mussten bisher rund 220.000 Menschen evakuiert werden. Die Zahl der Brandherde sei im Vergleich zu gestern zwar zurückgegangen, der Waldbrand aber nach wie vor nicht unter Kontrolle, heißt es von den Behörden. Die bisherige CDU-Schatzmeisterin Franziska Hoppermann soll neue Generalsekretärin ihrer Partei werden. Bundeskanzler Merz hat sie am Vormittag in einer Sitzung des Präsidiums für den Posten vorgeschlagen. In diesen Minuten will er das auch in einer Pressekonferenz bekannt geben. Für viele Menschen wird es immer schwerer, die Miete zu bezahlen. Das zeigt eine neue YouGov-Umfrage für die Postbank. Befragt wurden rund 2000 Mieter. Jeder Zweite sagt, er könne sich die Wohnkosten nur gerade so leisten. Die Fußball-Weltmeisterschaft war die bisher herausragendste, das größte Ereignis der Welt. Ohne Zwischenfälle, Feindseligkeiten und Gewalt, sie habe das Beste der Menschheit gezeigt. So hat FIFA-Chef Infantino die WM jetzt noch einmal zusammengefasst und alle Kritik am Turnier zurückgewiesen. Kritikern warf er bei Instagram vor, Hass, Spaltung und falsche Gerüchte zu verbreiten. Positive Seiten des Turniers würden sie bewusst ausblenden. Er selbst ist in seinem Statement allerdings auch gut darin, Kritik auszublenden. Zum Einreiseverbot für Schiedsrichter Omar Attan und den Vorwürfen iranischer Spieler, in den USA ungerecht behandelt worden zu sein, verliert er kein Wort. Allerdings geht er auf die Kritik an der aufgehobenen Sperre von US-Stürmer Bellingham nach einem Anruf von US-Präsident Trump ein. Diese sei merkwürdig. Korrekturen gäbe es auch in den größten Fußballligen der Welt, schreibt Infantino. Und das waren die Nachrichten mit Danny Hoppe.
3: Dankeschön, Danny. Wir gucken aufs Wetter. Es gibt dicke Wolken und immer wieder Sonne dazwischen. Am frühen Nachmittag kann es auch mal Schauer geben. Ist aber alles nicht so schlimm. Richtung Abend gibt schon wieder Sonne und es wird noch richtig schön. Aktuell haben wir 19 Grad in Kirchhörde und Derne. Es geht hoch bis auf 23 Grad hier bei uns in Dortmund. Und ab morgen bekommen wir dann wieder sonniges und heißes Hochsommerwetter. Morgen bis 30 Grad und ab Mittwoch rund 35 Grad.
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3: 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Es gibt Blitzer an der Hamburger Straße stadtauswärts und an der A45 Richtung Frankfurt vor dem Westhofener Kreuz. Und hier braucht ihr etwas Geduld. Autobahn 1 Münster Richtung Dortmund zwischen Kamener Kreuz und Kam Zentrum. 1 Kilometer Stau, das kostet maximal 5 Minuten. A44 Kassel-Dortmund zwischen Unna Ost und Kreuz Dortmund-Unna. 2 Kilometer stockender Verkehr plus 5 Minuten. Und die A45 Hagen-Dortmund zwischen Kreuzhagen und Westhofener Kreuz. 1 Kilometer stockender Verkehr. Wenn ihr noch was entdeckt haben solltet, Staus, Störungen oder Blitzer, schickt uns eine Nachricht per WhatsApp an die 0800 91 2 91 23.
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3: Mit Markus Bauer. Schön, dass ihr dabei seid. Hallo.

0: Olli Humberstone mit Love Somebody. Hier ist Radio 91.2 am Mittag. Kann man jemand ans Telefon gehen? Telefon!
1: Ja, Oberamtsrat Alfred Clausen.
2: Morgens, Alfred. Na, wie ist's?
1: Ja, gut. Und selbst?
2: Ach, ich hab Ärger mit meinem Kamin.
1: Was?
2: Ja, der zieht nicht richtig ab.
1: Im Hochsommer?
2: Naja, Hochsommer. Wir hatten letzte Nacht Temperaturen von um die 10 Grad.
1: Naja, nachts.
2: Ja, nachts. Gertrud und ich, wir lieben es halt schön kuschelig warm.
1: Und habt ihr bei euch zu Hause den Kamin angemacht, oder was?
2: Wir haben es versucht und plötzlich war es voller Rauch.
1: Okay.
2: Ja, wir mussten alle Fenster aufreißen.
1: Ihr habt ja insgesamt nur 3 Fenster in eurer Hütte.
2: Sehr komisch, wir haben 4 Fenster,
1: ja,
2: 4.
1: Entschuldigung. Und euer Kamin ist ja auch nicht wirklich ernst zu nehmen.
2: Was ist mit unserem Kamin?
1: Naja, der ist ja maximal so groß wie eine Streichholzschachtel.
2: Ah, da bringst du mich auf eine Idee.
1: Was?
2: Ja klar, dann kann der auch nicht abziehen.
1: Hä?
2: Ich war neulich auf dem Dach bei uns, um die Dachrinne vom Laub zu säubern. Das hatten wir im Herbst vergessen. Und da hatte ich in der Dachrinne einen Bierdeckel gefunden.
1: In der Dachrinne? Wie ist denn der da reingekommen?
2: Ja, ist ja egal. Gute Frage. Aber den habe ich aufgehoben, den Bierdeckel, und auf unserem Schornstein vom Kamin abgelegt.
1: Oh mein Gott.
2: Ja, da haben wir ja den Fehler.
1: Ein anderer Begriff für dein Zuhause? Miniaturwunderland.
2: Dringendes Unverschämtheitskäffchen.
3: Bingo. 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

22 Minuten nach 12, Mittagspause in Dortmund. Und falls eine Kollegin von euch heute besonders großzügig ist, Kuchen mit zur Arbeit gebracht hat oder vielleicht Pizza in der Mittagspause ausgibt, ja, dann ist sie vielleicht eine Gewinnerin. Denn eine Dortmunderin hat am Wochenende bei der Deutschen Fernsehlotterie 100.000 Euro gewonnen. Das hat die Soziallotterie mitgeteilt. Namen werden natürlich nicht verraten, damit nicht alle anfangen zu betteln. Aber vielleicht gibt die Gewinnerin ja jemand was aus. Herzlichen Glückwunsch auch von Radio 91.2.

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0: Bonfire Heart, James Blunt mit dem Hit vor 12:30.
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2: Mit Kirsten Gutmann, guten Tag. Am Dortmunder Hauptbahnhof hat ein 35-jähriger Mann mehrere Bundespolizisten angegriffen und zwei von ihnen verletzt. Laut Polizei wehrte sich der Mann erst gegen eine Personenkontrolle. Auf der Wache eskalierte die Situation. Der 35-jährige schlug den Beamten mit dem Ellenbogen ins Gesicht und trat wild um sich, bis ihm Fußfesseln angelegt wurden. Die beiden verletzten Polizisten kamen zur Untersuchung ins Krankenhaus. Einer fiel für den restlichen Dienst aus. Der Angreifer wurde verhaftet. Er wurde ohnehin per Haftbefehl wegen Sachbeschädigung gesucht und muss jetzt ins Gefängnis. Etwa 1% aller DEW-Kunden hat Probleme mit den Abrechnungen, das sagt DEW-Chef Dr. Gerhard Holtmeier im Gespräch mit Radio 91.2. Die Fehler entstünden unter anderem wegen der Umstellung im Digitalbereich und wegen neuer Anforderungen. Besonders heftige Auswirkungen hatten Abrechnungsfehler für rund 40 Nahwärmekunden. Nach Informationen von Radio 91.2 sind zum Beispiel einer Eigentümergemeinschaft in Wellinghofen ein Drittel höhere Kosten in Rechnung gestellt worden. Die Verwalterin hatte sich an uns gewandt und wir haben nachgehakt. Mit Erfolg. DEW-Chef Gerhard Holtmeier entschuldigte sich für die Abrechnungspanne.
3: Das ist für mich wirklich ein Ausnahmefall gewesen. Und ich hoffe, dass er nicht nochmal vorkommt. Wir haben uns auch persönlich entschuldigt bei der Verwalterin und nehmen das sehr ernst, gucken uns die Fälle immer wieder an.
2: Holtmeier empfiehlt, Probleme im Servicecenter zu klären oder eine Mail an beschwerde@dew.de zu schicken. Die Beschäftigten dort würden die Probleme mit Hilfe von künstlicher Intelligenz lösen. Es könne jedoch ein bisschen dauern. Eine Frau aus Dortmund hat am Wochenende abgeräumt. Ihr Los wurde bei der Deutschen Fernsehlotterie gezogen. Damit hat sie 100.000 Euro gewonnen. Neben der glücklichen Gewinnerin profitieren auch lokale Einrichtungen von den Losverkäufen, schreibt die Fernsehlotterie. In Dortmund wurden in der Vergangenheit unter anderem das Soziale Zentrum mit 210.000 Euro für eine Ernährungsberatung sowie ein Entlastungszentrum der AWO für Menschen mit Demenz gefördert. Bundesweit gingen im vergangenen Jahr über 70 Millionen Euro an soziale Projekte.
0: Dankeschön, Kirsten. Wir gucken aufs Wetter. Es gibt dicke Wolken und immer wieder Sonne dazwischen. Am frühen Nachmittag, ja, da kann es auch mal Schauer geben. Ist aber alles nicht so schlimm. Richtung Abend gibt es schon wieder Sonne und es wird richtig, richtig schön. Aktuell haben wir 19 Grad in Somborn und Kohl und es geht noch hoch bis auf 23 Grad in Dortmund. Und ab morgen bekommen wir dann wieder sonniges und heißes Hochsommerwetter. Morgen bis 30 Grad und ab Mittwoch bis rund 35 Grad. 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Es gibt Blitzer an der Hamburger Straße stadtauswärts und an der A45 Richtung Frankfurt vor dem Westhofener Kreuz. Und hier braucht ihr etwas Geduld. Autobahn 1 Münster Richtung Dortmund zwischen Kamener Kreuz und Kamen Zentrum 1 Kilometer Stau. A2 Hannover-Oberhausen zwischen Dortmund Nordost und Dortmund Mengede 2 Kilometer Stau plus 5 Minuten. Und die A45 Kassel-Dortmund zwischen Kreuzwerl und Kreuz Dortmund Unna 4 Kilometer Stau. Hier kommen 10 Minuten obendrauf. A45 Hagen-Dortmund zwischen Schwerte-Ärgste und Westhofener Kreuz 1 Kilometer stockender Verkehr. Wenn ihr noch irgendwas entdeckt haben solltet, Staus, Störungen oder Blitzer, schickt uns eine Nachricht an die 0800 91 2 91 23.
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0: Ich bin Markus Bauer. Freue mich, dass ihr dabei seid. Hallo.

Katy Perry mit I Kissed a Girl. Die US-Sängerin ist, wie sie sagt, zutiefst entsetzt und wütend. Und zwar auf Donald Trump und Co. Die hat nämlich ihren Hit Firework als Hintergrundmusik für Aufnahmen von Militärschlägen verwendet. Katy sagt, ich habe dem nicht zugestimmt, ich wurde nicht gefragt und ich billige das absolut nicht. Ihre Musik sei dazu da, um Menschen zusammenzubringen, nicht um Krieg zu verherrlichen.

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0: 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Der Terroranschlag auf den Christopher Street Day in Berlin sorgt auch hier bei uns in Nordrhein-Westfalen für Entsetzen. Gleichzeitig stellt sich die Frage, müssen die Sicherheitsvorkehrungen bei den vielen CSD-Veranstaltungen bei uns in NRW jetzt verschärft werden? José Nasjandi aus dem Landtagsstudio hat die Reaktion hier bei uns in Nordrhein-Westfalen. José, die Bilder aus Berlin haben viele Menschen erschüttert. Wie reagiert denn die Politik?
1: Ja, die Reaktionen ähneln sich sehr. Ministerpräsident Wüst spricht von einem abscheulichen Angriff auf unsere Freiheit. NRW-Innenminister Reul sieht in diesem Anschlag einmal mehr die Gefahr, die von islamistischen Einzeltätern ausgeht. Gleichzeitig betont er aber auch, Terroristen dürften uns weder unsere Freiheit noch öffentliche Veranstaltungen nehmen. Schon heute Nachmittag wollen die CSD-Veranstalter in Essen auf dem Kennedy-Platz mit einer Mahnwache ein Zeichen setzen.
0: Die Christopher Street Day-Veranstaltungen, die für dieses Wochenende geplant sind, finden unter anderem in Moers, Bonn und Ahaus statt. Anfang September bei uns in Dortmund. Gibt es mehr Sicherheitsmaßnahmen?
1: Eine ganz klare Antwort darauf gibt es im Moment noch nicht. Fest steht, es soll nachgeschärft werden. Innenminister Reul hat angekündigt, die Polizei für alle laufenden und bevorstehenden Veranstaltungen noch einmal besonders zu sensibilisieren. Und die Sicherheitskonzepte sollen überprüft werden und wenn nötig angepasst werden. Die Organisatoren des CSD in Bonn haben heute außerdem erklärt, die Veranstaltung am kommenden Samstag findet definitiv statt. Das Sicherheitskonzept werde laufend angepasst.
0: Dankeschön, José.

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1: Mit Danny Hoppe, guten Tag. Der Anschlag auf den CSD in Berlin hat bundesweit für Entsetzen gesorgt und natürlich auch wieder die Diskussion um die Sicherheit bei Großveranstaltungen in Gang gebracht. Auch bei uns in NRW, denn am nächsten Wochenende sind weitere CSDs geplant, unter anderem in Bonn, Moers und Ahaus. Die Veranstalter haben schon angekündigt, dass sie die Sicherheitskonzepte noch einmal überprüfen wollen. Parallel dazu wird in der Politik darüber diskutiert, ob die Gangart gegenüber islamistischen Gefährdern verschärft werden sollte. Hossein Asyandi berichtet aus dem Landtagsstudio Düsseldorf.
2: Der Anschlag in Berlin hat auch in NRW Entsetzen ausgelöst. Ministerpräsident Wüst spricht von einem Angriff auf Freiheit und Vielfalt. Innenminister Reul kündigt an, die Polizei für alle laufenden und bevorstehenden Veranstaltungen noch einmal besonders zu sensibilisieren. Die Sicherheitskonzepte würden überprüft und bei Bedarf angepasst, heißt es. Jetzt am Wochenende finden zahlreiche CSD-Veranstaltungen in NRW statt. Die Organisatoren des CSD in Bonn haben schon erklärt, die Veranstaltung am Samstag findet definitiv statt. Auch heute setzt die queere Community in NRW ein Zeichen. In Essen ist am Nachmittag eine Mahnwache für die Opfer geplant. Gleichzeitig richtet sich der Blick auf den mutmaßlichen Täter. Er war den Sicherheitsbehörden bekannt und galt als islamistischer Gefährder. Warum er trotzdem auf freiem Fuß war, soll jetzt aufgeklärt werden. Politiker diskutieren bereits über strengere Regeln, vor allem im Jugendstrafrecht und im Umgang mit bekannten Gefährdern.
1: Und jetzt weitere Meldungen im Überblick. In Spanien und Frankreich toben weiter schwere Waldbrände. In der französischen Region rund um Bordeaux mussten bisher rund 220.000 Menschen evakuiert werden. Die Zahl der Brandherde sei im Vergleich zu gestern zwar zurückgegangen, der Waldbrand aber nach wie vor nicht unter Kontrolle, heißt es von den Behörden. Die bisherige CDU-Schatzmeisterin Franziska Hoppermann soll neue Generalsekretärin ihrer Partei werden. Bundeskanzler Merz hat sie am Vormittag in einer Sitzung des Präsidiums für den Posten vorgeschlagen. In diesen Minuten will er das auch in einer Pressekonferenz bekannt geben. Für viele Menschen wird es immer schwerer, die Miete zu bezahlen. Das zeigt eine neue YouGov-Umfrage für die Postbank. Befragt wurden rund 2000 Mieter. Jeder Zweite sagt, er könne sich die Wohnkosten nur gerade so leisten. Die Fußball-Weltmeisterschaft war die bisher herausragendste, das größte Ereignis der Welt. Ohne Zwischenfälle, Feindseligkeiten und Gewalt. Sie habe das Beste der Menschheit gezeigt. So hat FIFA-Chef Infantino die WM jetzt noch einmal zusammengefasst und alle Kritik am Turnier zurückgewiesen. Kritikern warf er bei Instagram vor, Hass, Spaltung und falsche Gerüchte zu verbreiten. Positive Seiten des Turniers würden sie bewusst ausblenden. Er selbst ist in seinem Statement allerdings auch gut darin, Kritik auszublenden zum Einreiseverbot für Schiedsrichter Omar Attan und den Vorwürfen iranischer Spieler, in den USA ungerecht behandelt worden zu sein, verliert er kein Wort. Allerdings geht er auf die Kritik an der aufgehobenen Sperre von US-Stürmer Bellingham nach einem Anruf von US-Präsident Trump ein. Diese sei merkwürdig. Korrekturen gäbe es auch in den größten Fußballligen der Welt, schreibt Infantino. Und das waren die Nachrichten mit Danny Hoppe.
3: Dankeschön, Danny. Wir gucken aufs Wetter. Es gibt dicke Wolken und immer wieder Sonne dazwischen. Am frühen Nachmittag kann es auch mal Schauer geben. Ist aber alles nicht so schlimm. Richtung Abend gibt es schon wieder Sonne und es wird noch richtig schön. Aktuell haben wir 19 Grad in Kirchderne und 20 in Aplerbeck. Und ab morgen bekommen wir dann wieder sonniges und heißes Hochsommerwetter. Morgen bis 30 Grad und ab Mittwoch sogar rund 35 Grad.
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3: Radio 91.2 Verkehr. Es gibt Blitzer an der Hamburger Straße statt auswärts. Elsa-Brandstöm-Straße in Richtung Schwieringhausen und an der A45 Richtung Frankfurt vor dem Westhofener Kreuz. Und hier braucht ihr etwas Geduld. Autobahn 1 Münster Richtung Dortmund zwischen Karmzentrum und Kreuz Dortmund Unna. 3 Kilometer stockender Verkehr, das kostet mindestens 5 Minuten. Dann die A44 Kassel-Dortmund zwischen Unna Ost und Kreuz Dortmund Unna. 2 Kilometer Stau, auch hier kommen rund 5 Minuten obendrauf. A45 Hagen-Dortmund, da braucht ihr Geduld. Zwischen Kreuzhagen und Westhofener Kreuz 4 Kilometer Stau. Hier dauert es rund 20 Minuten länger. Wenn ihr noch irgendwas entdeckt haben solltet, Staus, Störungen oder Blitzer, schickt uns eine Nachricht an die 0800 91 2 91 23.
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3: Kommt entspannt durch den Mittag, wir begleiten euch. Ich bin Markus Bauer, hallo.

0: neu bei uns.
1: Jennifer Lopez und David Guetta.

0: Hier ist Radio 91.2 am Mittag mit dem Amt, dem Vermieter oder der Versicherung. Wenn ihr mit denen ein Problem habt und nicht weiterkommt, ja, dann kommen wir ins Spiel.
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0: Radio 91.2 Hörerin Jenny Wild macht unter anderem die Hausverwaltung für eine Eigentümergemeinschaft in Wellinghofen. Und die hat von der DEW eine viel zu hohe Abrechnung für Nahwärme bekommen.
2: Vor ein paar Jahren waren es 12.000 Euro pro Jahr. Dann waren es 20.000 Euro. Gut, das waren die Umstände. Dann waren es auf einmal 38.000 Euro.
0: Und Jenny war schnell klar, das kann nur ein Fehler bei der Berechnung sein. Und sie hat versucht, das mit der DEW zu klären. Viele Monate lang, leider ohne Erfolg.
2: Ich habe geschrieben, es kam nie eine Antwort. Und es ist einfach nichts passiert. Auf das Rechtsanwaltschreiben kam eine Antwort, die war aber nur, es ist so. Die Rechnung besteht aus den Zahlen und fertig.
0: Jenny hat sich in ihrer Verzweiflung an uns gewandt. Und wir haben bei der DEW nachgehakt. Und tada, die Eigentümergemeinschaft bekommt über Verrechnung und einen neuen Tarif über 20.000 Euro zurück.
2: Also ich bin so glücklich, dass ich die Idee hatte, Radio 91.2 um Hilfe zu bitten. Und es war so unglaublich, nach Monaten hat eine E-Mail gereicht und ich bekam an dem Tag einen Rückruf. Dann passiert aber wieder nichts mehr. Und dann hat Radio 91.2 nochmal geschrieben. Und dann kam auch jemand von der Abrechnung dazu. Und dann haben wir uns zusammengesetzt und konnten alles klären. Und das war richtig gut.
0: Ja, richtig gut. Es lag übrigens an einem Problem bei der digitalen Umstellung, hat mir DEW-Chef Gerhard Holtmeier letzte Woche noch persönlich gesagt. Wir wollen hoffen, dass das nicht mehr vorkommt. Und wenn, dass die DEW schneller reagiert als im Fall von Jenny. Hier ist Radio 91.2.

Jump von Van Halen. Der Song war 1984 weltweit ein Riesenhit. Und das Kuriose ist, die Idee zu diesem markanten Synthesizer-Sound, der diesen Song ja sehr prägt, hatte Eddie Van Halen bereits einige Jahre zuvor, konnte aber den Rest der Band nicht überzeugen. Die wollten das nicht, die fanden es nicht gut. Deshalb dauerte es ein bisschen, bis es Jump doch noch auf ein Album geschafft hat. Zum Glück hat es geklappt. Der Song war nämlich Nummer 1 in den US-Charts und immerhin Platz 4 in Deutschland, Österreich und der Schweiz. Hier ist Radio 91.2. Ich bin Markus Bauer.

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0: Hier bei Radio 91.2. Das war der Hit vor halb zwei.
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2: Mit Kirsten Gutmann. Guten Tag. Am Dortmunder Hauptbahnhof hat ein 35-jähriger Mann mehrere Bundespolizisten angegriffen und zwei von ihnen verletzt. Laut Polizei wehrte sich der Mann erst gegen eine Personenkontrolle. Auf der Wache eskalierte die Situation. Der 35-jährige schlug den Beamten mit dem Ellenbogen ins Gesicht und trat wild um sich, bis ihm Fußfesseln angelegt wurden. Die beiden verletzten Polizisten kamen zur Untersuchung ins Krankenhaus. Einer fiel für den restlichen Dienst aus. Der Angreifer wurde verhaftet. Er wurde ohnehin per Haftbefehl wegen Sachbeschädigung gesucht und muss jetzt ins Gefängnis. Autofahrer auf der B1 bei uns in Dortmund müssen sich noch länger auf Umwege in Richtung Unna einstellen. Die Auffahrt Holzwickede bleibt länger dicht als geplant. Grund dafür sind Verzögerungen im Bauablauf, das schreibt die zuständige Projektgesellschaft Deges. Statt diesen Freitag soll die Auffahrt nächste Woche Mittwoch, also am 5. August, freigegeben werden. Die Abfahrt Holzwickede ist seit vergangener Woche wieder offen. Doch auch da hatte alles länger gedauert als geplant. Hintergrund des Ganzen ist der sechsspurige Ausbau der B1 zur A40. Eine Frau aus Dortmund hat am Wochenende abgeräumt. Ihr Los wurde bei der Deutschen Fernsehlotterie gezogen. Damit hat sie 100.000 Euro gewonnen. Neben der glücklichen Gewinnerin profitieren auch lokale Einrichtungen von den Losverkäufen, schreibt die Fernsehlotterie. In Dortmund wurden in der Vergangenheit unter anderem das Soziale Zentrum mit 210.000 Euro für eine Ernährungsberatung sowie ein Entlastungszentrum der AWO für Menschen mit Demenz gefördert. Bundesweit gingen im vergangenen Jahr über 70 Millionen Euro an soziale Projekte.
0: Dankeschön, Kirsten. Wir gucken aufs Wetter. Der Himmel zieht sich in weiten Teilen der Stadt immer mehr zu und es kann Schauer geben. Im Laufe des Nachmittags lockert der Himmel allerdings wieder auf und es gibt Sonne. Es wird auch richtig schön heute. Aktuell haben wir 20 Grad in Hombruch und 21 Grad in der Nordstadt. Und ab morgen bekommen wir dann wieder sonniges und heißes Hochsommerwetter. Morgen bis 30 Grad und ab Mittwoch rund 35 Grad. 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Es gibt Blitzer an der Hamburger Straße stadtauswärts, Elsa-Brandström-Straße Richtung Schwieringhausen und an der A45 Richtung Frankfurt vor dem Westhofener Kreuz. Und hier braucht ihr etwas Geduld. Autobahn 1, Münster Richtung Dortmund zwischen KM-Zentrum und Kreuz Dortmund-Unna, 1 Kilometer Stau. A45 Hagen-Dortmund zwischen Kreuz Hagen und Westhofener Kreuz, 5 Kilometer Stau. Da kommt eine halbe Stunde obendrauf. Braucht ihr also viel Geduld. Wenn ihr noch irgendwas entdeckt haben solltet, Staus, Störungen oder Blitzer, schickt uns eine Nachricht an die 0800 91 2 91 23.
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0: Ich bin Markus Bauer. Schön, dass ihr dabei seid. Hallo.

0: 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Die zweite Ferienwoche ist gestartet und die Kinder würden gerne ins Freibad. Das Wetter hat auch Bock auf Freibad. Allerdings erst ab morgen so richtig, sagt unser Wettermann Kai Zorn.
1: Heute ziehen sich die letzten Schauer am Nachmittag nach Osten zurück. Dahinter setzt sich die Sonne durch. Viel Sonne bekommen wir am Dienstag bei knapp 30 Grad und am Mittwoch bei über 30 Grad. Am Donnerstag sind es um und über 35 Grad mit extremer Hitze und Sahara-Luft wie aus dem Nichts. Gegen Abend erwarten uns dann einzelne Schauer und Gewitter und die bringen in der Folge zum Wochenende eine leichte Abkühlung auf weiterhin sommerliche Werte von etwas unter 30 Grad und viel Sonnenschein. Ab und zu kann es mal ein Wärmegewitter geben.
0: Das tut ja auch mal ganz gut. Ab heute Nachmittag, wenn die Schauer durch sind, gibt schon wieder Sonne. 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

Huch, ist schon wieder soweit. 2:10. Dortmund am Nachmittag, am Mittag geht zu Ende. Gleich um 2 bringen wir euch auf den aktuellen Nachrichtenstand und danach geht's mit Nathalie Sager weiter. Und mit Nathalie geht's unter anderem in Karls Erlebnisdorf. Da dreht sich alles um die Erdbeere. Ich wünsche gute Unterhaltung, einen schönen Nachmittag. Bis morgen. Ich bin Markus Bauer. Bye, bye.

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1: Mit Lena Bauer, guten Tag. Seit Tagen dreht sich bei der Union das Personalkarussell. Jetzt soll der Umbau im Kabinett langsam zu einem Abschluss kommen. Bundeskanzler Merz hat heute Mittag offiziell Franziska Hoppermann als neue CDU-Generalsekretärin vorgeschlagen und der Bundesvorstand hat sie einstimmig gewählt. Die Hamburgerin soll auf Carsten Linnemann folgen, der soll stattdessen Gesundheitsminister werden. Jannik Böke aus dem News-Team, damit entscheidet sich Merz für eine Frau, die bisher eher im Hintergrund aktiv war.
2: Ja, aktuell ist Franziska Hoppermann CDU-Schatzmeisterin, also für die Parteifinanzen verantwortlich. Darüber hinaus ist sie unter anderem Teil des Haushaltsausschusses und des Ausschusses für Digitales und Staatsmodernisierung. Mit dem Wechsel ins neue Amt wartet auf die Politikerin jede Menge neue Arbeit. Als Generalsekretärin der CDU muss Hoppermann unter anderem die Parteizentrale leiten, die Öffentlichkeitsarbeit steuern und sich um den Wahlkampf kümmern.
1: Damit deutet sich ein Ende der ganzen Personalwechsel in Bundesregierung und Union an. Eine Aktion, bei der sich vor allem Bundeskanzler Merz nicht mit Ruhm bekleckert hat?
2: Absolut. Selbst aus den eigenen Reihen hatte es am Wochenende jede Menge Kritik an Merz gegeben. Hintergrund ist der Patzer rund um den Wechsel im Verkehrsministerium, als Merz seinem bisherigen Minister Schnieder quasi gesagt hat, du bist raus, ohne dass die Nachfolge final geklärt war. Das lief so übel, dass Schnieder jetzt selber um seine Entlassung gebeten hat. Immerhin gibt es auch an dieser Stelle jetzt eine Entscheidung. Steffen Bilger soll neuer Verkehrsminister werden, ein ausgewiesener Verkehrsexperte, der mehrere Jahre im Verkehrsausschuss unterwegs war.
1: Danke, Jannik. Und damit kommen wir zu dem, was sonst noch wichtig ist, in Kürze. Bei der Bekämpfung von Waldbränden in Spanien gibt es weiter langsam Fortschritte. Das Feuer wütet etwa 100 Kilometer von Madrid entfernt und hat laut spanischen Behörden sein Tempo verlangsamt. Seit Tagen brennt es dort nach Schätzungen bisher auf einer Fläche von etwa 47 Hektar. Spanische Medien sprechen von einem der größten Waldbrände der jüngeren spanischen Geschichte. Den schwerverletzten Opfern des Terroranschlags von Samstag in Berlin geht es teilweise besser. Der körperliche Gesundheitszustand der Patienten in der Berliner Charité habe sich weiter stabilisiert, sagte ein Sprecher des Krankenhauses. Dort sind 4 der Opfer in Behandlung, 2 konnten laut Charité inzwischen auf eine Normalstation verlegt werden. Bei dem Terrorangriff am Rande des CSDs in Berlin war am Samstag eine Frau ums Leben gekommen, 29 weitere wurden verletzt. Über 11.000 unversteuerte Zigaretten, rund 200 Vapes und fast 70 Kilo Shisha-Tabak. Das alles haben Zoll, Polizei und Ordnungsamt bei einer Reihe von Durchsuchungen sichergestellt. Hintergrund waren Ermittlungen des Hauptzollamtes in Krefeld gegen 2 Männer wegen des Verdachts der Steuerhinterziehung. In dem Zusammenhang gab es Durchsuchungen in mehreren Wohnungen und in einem Geschäft, unter anderem in Duisburg und im Kreis Wesel. Bei der Aktion haben die Einsatzkräfte neben den Tabakwaren auch eine Schreckschusswaffe und nicht verkehrsfähige Potenzmittel sichergestellt. Und das waren die Nachrichten mit Lena Bauer.
3: Danke dir, Lena. Das Wetter in Dortmund hat jetzt gerade 21 Grad, zum Beispiel in Menget und auch in Kuhl. Dazu aber noch ziemlich regnerisch jetzt am Nachmittag. Viele graue Wolken hängen über Dortmund. Aber ab morgen, da sieht es ganz anders aus. Dann ist nichts mehr von Regen, ganz viel Sonne. Temperaturen steigen auch morgen schon bis 28 Grad. Mittwoch bis 33 und Donnerstag sogar über 35 Grad. Also auf jeden Fall schönes Sommerwetter.
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3: Rüber auf die Straßen Dortmund-Verkehr. Es blitzt einmal auf der Brakeler Straße Richtung Brakelhöhe McDonalds. Danke an Susanne fürs Bescheid geben. Dann blitzt es noch auf der A45 Richtung Frankfurt vor dem Westhofener Kreuz. Und die Oma, die steht auf der Hamburger Straße Blitzstadt auswärts. Wenn ihr mal noch irgendwas entdecken solltet, weil auf den Straßen ist so Thema Staus gerade nicht unbedingt. Ist gerade alles frei. Wenn euch aber irgendwas auffallen sollte, dann sagt gerne Bescheid. Ihr könnt euch kostenlos melden. Die Nummer ist die 0800 91 2 91 23.
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3: Habt einen schönen Montag mit mir. Hier ist Nathalie Sager und weiter geht's für euch mit Kamrat Haki.

0: Taylor Swift mit Opalite hier bei Radio 91.2. Viele von euch, die sind ja richtig erdbeerverrückt, hat man gemerkt, gestern mitten in den Ferien und mitten im Pott in Oberhausen. Da hat das erste Karls-Erlebnisdorf aufgemacht, direkt am Zentro, der insgesamt 8. Freizeitpark dieser Art in Deutschland. Auf rund 46.000 Quadratmeter, müsst ihr euch mal vor Zunge zergehen lassen. Das sind etwa so 6,5 Fußballfelder, also sehr groß. Und es dreht sich natürlich, wie der Name sagt, alles um Erdbeeren. Karls Erfinder und Inhaber Robert Dahl war auch bei der Eröffnungsfeier. Er war extra für die letzte große Bauphase sogar nach Oberhausen gezogen und diese Zeit für ihn war so.
1: Sehr emotional, aufreibend, anstrengend auch. Die Füße tun weh, müde. Die Nerven waren sehr zwischendurch immer mal angespannt, aber das ist jetzt heute Morgen, hat sich das alles so in Wohlgefallen aufgelöst.
0: Ja, hat man ihm wirklich angesehen. Also der Mann war dann einfach nur noch happy. Genauso wie die wirklich tausenden Besucher, die direkt am Eröffnungstag nach Oberhausen gependelt sind. Auch viele aus Dortmund waren dabei. Und Saskia nebenan aus Lünen, die war mit ihren Töchtern da und die war wirklich ganz baff.
2: Ich bin sehr begeistert, sehr überrascht, was hier alles angeboten wird. Also auch vor allen Dingen, wir haben jetzt ein Tagesticket für die Kinder gekauft, aber auch was hier so an Spielplätze, wo man das Ticket gar nicht für benötigt. Also das finde ich richtig gut. Wir sind positiv überrascht.
0: Der Eintritt ist übrigens auch erstmal frei. Also ihr habt die Möglichkeit, die Fahrgeschäfte so wie die Erdbeerraupenachterbahn oder den Stabmixer-Freifallturm, sind auch geniale Namen, einzeln für so ein paar Euro zu bezahlen oder einmal für alle Attraktionen so eine Tageskarte zu kaufen. Die bekommt ihr je nach Saison dann ab 11 Euro. Jetzt im Sommer sind 16,50 Euro. Und wenn ihr so einen ersten Eindruck von Karls Erlebnisdorf bekommt, wollt, dann guckt gerne mal auf unserem Instagram-Reel vorbei. 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

alle Fornication hier bei Radio 91.2. Ja, für jemanden von euch wurde das Portemonnaie direkt schwerer, ne? Eine Dortmunderin hat jetzt bei der Fernsehlotterie am Wochenende 10.000 Euro gewonnen. Ist eine geile Sache. Ich überlege ja immer, was ich als erstes damit machen würde. Bei mir wäre ganz klar Urlaub. Vielleicht geht's für die Dortmunderin also morgen schon in den Flieger, wer weiß. Wir gönnen aber natürlich. Herzlichen Glückwunsch an dieser Stelle nochmal.

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0: beliebter gute Laune Sommersong hier bei Radio 91.2. Fête Le Grand, Let Me Think About It. Der Hit vor halb, wir haben es jetzt 2:30.
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2: Mit Kirsten Gutmann, guten Tag. Schon wieder Gewalt im Amateurfußball. Bei einem Testspiel zwischen dem FC Merkur und Schari Dortmund auf dem Lorzing-Sportplatz in der Nordstadt ist es gestern zu einer Schlägerei gekommen. Bis zu 20 Personen waren beteiligt. Sie waren in der Halbzeitpause wegen der Auswechslung eines Spielers in Streit geraten. Zeugen versuchten zu schlichten und riefen die Polizei. Drei Männer flüchteten über einen Zaun. Einen hat die Polizei kurz darauf erwischt. Außerdem wurden zwei weitere Tatverdächtige identifiziert. Ein 32-jähriger wurde bei der Schlägerei leicht verletzt und kam ins Krankenhaus. Das Testspiel wurde abgebrochen. Und auch hier kam es zu Gewalt. Am Dortmunder Hauptbahnhof hat ein 35-jähriger Mann mehrere Bundespolizisten angegriffen und zwei von ihnen verletzt. Laut Polizei wehrte sich der Mann erst gegen eine Personenkontrolle. Auf der Wache eskalierte die Situation. Der 35-jährige schlug den Beamten mit dem Ellenbogen ins Gesicht und trat wild um sich, bis ihm Fußfesseln angelegt wurden. Die beiden verletzten Polizisten kamen zur Untersuchung ins Krankenhaus. Einer fiel für den restlichen Dienst aus. Der Angreifer wurde verhaftet. Er wurde ohnehin per Haftbefehl wegen Sachbeschädigung gesucht und muss jetzt ins Gefängnis. Autofahrer auf der B1 bei uns in Dortmund müssen sich noch länger auf Umwege in Richtung Unna einstellen. Die Auffahrt Holzwickede bleibt länger dicht als geplant. Grund dafür sind Verzögerungen im Bauablauf, das schreibt die zuständige Projektgesellschaft Deges. Statt diesen Freitag soll die Auffahrt nächste Woche Mittwoch, also am 5. August, freigegeben werden. Die Abfahrt Holzwickede ist seit der vergangenen Woche wieder offen. Doch auch da hatte alles länger gedauert als geplant. Hintergrund des Ganzen ist der sechsspurige Ausbau der B1 zur A40.
0: Danke für die Infos, Kirsten. Das Wetter in Dortmund ist jetzt gerade zumindest noch sehr durchwachsen. Viele Wolken, die können im Laufe des Nachmittags immer mal wieder auch ein bisschen Regen bringen. Dazu gerade 21 Grad in Lindenhorst, 20 sind es in der Bittermark und ab morgen, da geht's deutlich hoch mit den Temperaturen. Morgen schon 28 Grad, Mittwoch um die 33, Donnerstag sogar über 35 Grad. Also es wird immer wärmer und dann auch erstmal kein Regen. Rüber auf die Straßen, Dortmund Verkehr. Es blitzt auf der Brakeler Straße Richtung Brakel, dann auf der Elsa-Brandström-Straße in Richtung Schwieringhausen. Und dann steht die Oma der Blitzanhänger noch auf der Hamburger Straße, Blitzstadt auswärts. Und es wird auch noch geblitzt auf der A45 Richtung Frankfurt vor dem Westhofener Kreuz. Dann rüber auf die Autobahn. Zwei Staus habe ich für euch. Einmal die A1 Münster Richtung Dortmund zwischen Hamburg-Kommerne und Unna. Da stockt es auf 8 Kilometer, da braucht ihr eine Viertelstunde länger. Und ein kleiner Stau auf der A45 Hagen Richtung Dortmund. Da verliert ihr gerade um die 3 Minuten zwischen Dortmund Süd und Kreuz Dortmund-Witten. Da ist nämlich gerade 1 Kilometer Stau.
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0: Habt einen wunderschönen Montag mit mir. Nathalie Sager ist hier und weiter geht's ganz entspannt. Bittersweet Symphony.

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0: schönen Montag euch. 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Was verbindet ihr so alles mit einem Fluss? Ist es für euch einfach nur Wasser oder könnt ihr da auch ganz philosophisch mehr rein interpretieren? Also, keine Ahnung, mal Hindernisse überwinden, mal fließt das Wasser langsamer, mal muss es schneller sein. Naja gut, Ray Garvey hat da tatsächlich das alles aufgegriffen und einen Song draus gemacht. Heißt natürlich passenderweise Rivers, also Flüsse. Und den Song hat er zusammen mit Imran gemacht, der schon viele Jahre mit Ray als Produzent arbeitet und auch bei vielen seiner Hits dabei war. Jetzt zum allermeisten Mal auch mit seiner Stimme im Vordergrund bei Ray. Und Imran hat uns ein bisschen was erzählt über den Song.
1: In Rivers geht es darum, für jemanden da zu sein, vollkommen egal, was passiert. Im Refrain geht es ja auch genau darum, egal wie schwer es ist, ich werde dich tragen. Selbst wenn die Flüsse nicht mehr fließen, werde ich für dich da sein.
0: So, es ist sehr persönlich. In dem Song geht es nämlich um die beiden großen Lieben von Imran und von Ray, sagt Ray.
2: Es ist ein wunderschönes Lied über den Weg zur Liebe. So ist The River, das Fluss, es verkörpert halt den Weg, den wir beide in unserem Leben halt irgendwie so gegangen sind, um unsere Liebe zu finden.
0: Hör mal, das ist doch eine schöne Liebeserklärung an zwei Menschen und an Freundschaft, Vertrauen, Zusammenhalt. Gibt's jetzt alles hier bei euch, für euch bei Radio 91.2.
3: Hey everybody, Ray Garvey hier und this is jetzt meine neue Single. This is Rivers und this is zusammen mein guter Freund Imran. Genieß es. God bless. Bye bye.

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0: Nathalie Sager ist hier für euch bei Radio 91.2. Und viele von euch aus Dortmund, die waren vielleicht schon im Urlaub, sind es gerade oder die Düsen noch los. Und da geht es ja oft an den Strand. Ist super für Kinder auch. Die kommen da auf ganz tolle Ideen.
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2: Wenn Sandburgen bauen zu langweilig wird, dürfen die Kinder Papi am Strand einbuddeln. Erst mit feinem Pudersand. Dann wird der feuchtere Sand in großen Bergen auf dem ganzen Körper verteilt und festgeklopft. Und irgendwann liegt eine Zugspitze aus Sand auf Papa und nur die zugekniffenen Augen und der Mund gucken raus.
3: Jetzt kann ich mich gar nicht mehr bewegen.
2: Und in diesem Moment haben alle Familienmitglieder ihre ganz eigenen Gedanken. Das kleine Kind denkt:
4: Oh, das haben wir voll gut gemacht.
2: Das große Kind denkt:
5: Und jetzt bestelle ich mir mit seinem Handy eine Playstation.
2: Der Hund denkt:
6: Ich glaube, den muss ich jetzt mal als meins markieren.
2: Und Mama denkt:
7: Ach, so ganz unbeweglich ist der und hat der imposant.
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1: Mit Lena Bauer, guten Tag. Nach dem mutmaßlich islamistischen Terroranschlag auf dem Christopher Street Day in Berlin stehen auch in Nordrhein-Westfalen die Sicherheitsvorkehrungen auf dem Prüfstand. Am kommenden Wochenende stehen unter anderem in Bonn, Moers und Aarhus weitere CSD-Veranstaltungen an. NRW-Innenminister Reul kündigt an, die Polizei noch einmal besonders zu sensibilisieren. Gleichzeitig hat er sich im Interview mit uns in die Debatte darüber eingeschaltet, wie in Zukunft mit bekannten islamistischen Gefährdern umgegangen werden soll. Aus dem Landtagsstudio berichtet für uns José Nasyandi.
2: In NRW sollen die Sicherheitskonzepte noch einmal genau unter die Lupe genommen werden. NRW-Innenminister Reul sagte uns, er setze dabei auf erhöhte Aufmerksamkeit und nicht so sehr auf hektischen Aktionismus.
3: Wir müssen vorsichtig sein, realistisch sein, aber auch aufmerksam. Und gut vorbereiten heißt, den Versuch unternehmen, die Risiken möglichst klein zu halten.
2: 100%ige Sicherheit wird es aber nicht geben können, sagt Reul. Nach seinen Angaben werden die Konzepte gemeinsam mit den Veranstaltern überprüft. Dabei gehe es nicht nur um die eigentlichen Veranstaltungsflächen, sondern auch um das Umfeld. Gleichzeitig richtet sich der Blick auf den mutmaßlichen Attentäter von Berlin. Er galt als islamistischer Gefährder und war den Behörden lange bekannt. Jetzt wird darüber diskutiert, ob die Regeln im Umgang mit solchen Personen verschärft werden müssen.
3: So ein Fall muss dazu führen, dass man innehält, analysiert, nachdenkt und auch, wenn nötig, neue Methoden einbaut.
2: In NRW werden derzeit 182 Gefährder geführt. Eine lückenlose Überwachung aller Personen sei aber nicht möglich, sagt Reul.
1: Und damit kommen wir zu den weiteren Meldungen in Kürze. Der CDU-Bundesvorstand hat Franziska Hoppermann einstimmig zur Generalsekretärin gewählt. Vorher hatte sie Parteichef Merz vorgeschlagen. Sie löst damit voraussichtlich Carsten Linnemann ab. Der soll im Zusammenhang mit der Umbildung des Kabinetts Bundesgesundheitsminister werden. In Spanien und Frankreich kämpfen Einsatzkräfte weiter gegen Waldbrände. Spanische Medien sprechen von einem der größten Waldbrände der jüngeren spanischen Geschichte. Seit Tagen wütet es dort unter anderem etwa 100 Kilometer von Madrid entfernt. Aus Frankreich melden die Behörden inzwischen weniger aktive Brandherde aus dem Südwesten des Landes. Die Feuerwehr habe den Waldbrand dort aber nach wie vor nicht unter Kontrolle, sagte ein Sprecher der Einsatzkräfte. Tourists go home. Der Unmut über den Massentourismus auf Mallorca hat einen Höhepunkt erreicht. Laut Polizei haben über 25.000 Menschen an einer Protestkundgebung teilgenommen, um auf steigende Preise und Umweltzerstörung aufmerksam zu machen. Die Urlauberzahlen auf Mallorca und den anderen Baleareninseln steigen seit Jahren immer weiter. Zuletzt wurden allein im vergangenen Jahr über 19 Millionen Touristen gezählt. Eine Folge sind stark gestiegene Mieten für Einheimische und jeder fünfte Mallorquiner gilt als armutsgefährdet. Die Regionalregierung lehnt eine Reduzierung der Touristenzahlen ab mit dem Verweis auf drohende Jobverluste. Und das waren die Nachrichten mit Lena Bauer.
4: Danke dir, Lena. Das Wetter in Dortmund hat jetzt gerade 21 Grad für uns, zum Beispiel in Nette und auch in der Gartenstadt. Und so langsam aber sicher lockert so ein bisschen auf. Zwischendurch kann es auch noch mal regnen, aber zumindest wird es dann die Tage darauf immer besser und vor allem viel sonniger. Dann ist kein Regen angesagt. Dafür steigen die Temperaturen, teilweise Donnerstag sogar über 35 Grad. Ist auf jeden Fall schönes Sommerwetter.
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4: Dortmund Verkehr, es blitzt einmal auf der Hamburger Straße stadtauswärts. Da steht nämlich die Oma der Blitzeranhänger. Dann wird noch geblitzt auf der Brakeler Straße Richtung Brakel und auf der A45 Richtung Frankfurt und zwar vor dem Westhofener Kreuz. Dann staut es sich gerade auf der A1 Köln Richtung Münster zwischen Schwerte und Unna. Da stockt es auf 4 Kilometer, da braucht ihr gerade 10 Minuten länger. Und ein ziemlich dicker Stau auf der A1 Münster Richtung Köln. Da kommt fast 40 Minuten obendrauf zwischen dem Kamener Kreuz und Schwerte. Da sind nämlich gerade 10 Kilometer Stau. Falls ihr aber noch irgendwas entdecken solltet, sagt gerne Bescheid. Ihr könnt euch unter anderem auch gerne bei WhatsApp melden. Schickt mir mal eine Sprachnachricht oder schreibt mir einfach. Geht kostenlos. Die Nummer ist die 0800 91 2 91 23.
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4: Nathalie Sagas hier für euch. Schönen Montag.

0: Einen schönen Montagnachmittag euch. Nathalie Sagas hier, ihr hört Radio 91.2. So, und jetzt stellt euch mal Folgendes vor. Ihr wacht auf und seid ein kleiner Wurm in einem Zauberwald. Aber wenn ihr genau hinguckt, ja, da ist es gar nicht mal so zauberhaft, sondern eher so ein bisschen mutiert, also so mit Mutantenwesen. Und das hat alles mit Saft zu tun.
1: Was für Saft?
0: Ja, das ist die Frage. Falls ihr denkt, ist sie jetzt verrückt geworden? Vielleicht ein bisschen, aber es geht tatsächlich um ein interaktives Escape Room Spiel. Da spielt ihr euch so durch Minigames und Rätsel und am Ende gibt's dann eben die Frage, begegnet ihr den Mutanten mit Menschlichkeit oder wollt ihr einfach ohne Ende Saft, findet es heraus im Dortmunder U. Irgendwie skurrile Geschichte, ich finde es sehr lustig. Da gibt es nämlich die Escape Room Ausstellung für euch und das Ganze ist sogar kostenlos.

0: Ich wünsche euch einen super Start in diese neue Woche. Hier ist Nathalie Sager und ihr hört Radio 91.2. Ja, und Burkhard Reischer, unser Wettermann, wir haben letzte Woche noch gequatscht. Du hast gesagt, der Sommer kommt wieder. Jetzt gucke ich aus dem Fenster. Also heute ist aber noch nicht so richtig, ne?
1: Ja, es war ganz gut. Es gab ordentlich Schauer,
0: ja.
1: Zumindest lokalisiert. Ja, jetzt kommen 3 Tage mit richtig Hitze.
0: Mhm.
1: Morgen 30 Grad, übermorgen 35 und Donnerstag 37.
0: Boah.
1: Dazu können dann aber auch Hitzegewitter entstehen, die dann wieder Regen bringen. Das ist ja dann gut für die Natur.
0: Ist heute so ein bisschen Ruhe vorm Sturm, weil so richtig heiß ist es ja heute noch nicht.
1: Nee, heute kommen auch noch einzelne Schauer heute Nachmittag.
0: Ah, okay.
1: Und danach ist es dann mit 22 Grad noch kühl, aber morgen steigt das dann rapide auf 30 an und übermorgen dann eben über 30 Grad.
0: Also können wir quasi heute noch mal ein bisschen durchatmen.
1: Ja, und auch durchlüften.
0: Das auch.
1: Bevor es dann wieder warm ist.
0: Ist die nächsten Tage schwierig. Aber gegen Ende der Woche, da geht es dann quasi auch schon wieder ein bisschen runter, ne?
1: Da geht's runter und wahrscheinlich auch Gewitter und Schauer. Dass die Natur eine Entspannung kriegt.
0: Das ist aber so offenbar diese Woche eigentlich eine gute Mischung aus viel Sonne, aber dann auch mal ein bisschen Regen.
1: Das ist gut, ja, brauchen wir dringend.
0: Danke dir, Burkhard, für das Update für diese Woche und dann quatschen wir Freitag nochmal, wie es dann aussieht.
1: Genau, tschüss.
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1: Der Hit vorher hier bei Radio 91.2.
0: Wir haben es jetzt 3:30.
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3: Mit Kirsten Gutmann. Guten Tag. Schon wieder Gewalt im Amateurfußball. Bei einem Testspiel zwischen dem FC Merkur und Schari Dortmund auf dem Lortzing-Sportplatz in der Nordstadt ist es gestern zu einer Schlägerei gekommen. Bis zu 20 Personen waren beteiligt. Sie waren in der Halbzeitpause wegen der Auswechslung eines Spielers in Streit geraten. Zeugen versuchten zu schlichten und riefen die Polizei. Drei Männer flüchteten über einen Zaun. Einen hat die Polizei kurz darauf erwischt. Außerdem wurden zwei weitere Tatverdächtige identifiziert. Ein 32-Jähriger wurde bei der Schlägerei leicht verletzt und kam ins Krankenhaus. Das Testspiel wurde abgebrochen. Wer hat die Brände im Landstropper Wald gelegt? Die Polizei sucht jetzt Zeugen, die am Samstagabend etwas Verdächtiges beobachtet haben. Gegen 21 Uhr wurde die Feuerwehr in den Waldabschnitt zwischen dem Kornmühlenweg und der Straße am Bohrhag gerufen. Weil es sich um mehrere Brandstellen handelte, war schnell klar, dass jemand nachgeholfen haben musste. Entweder bewusst und vorsätzlich oder auch fahrlässig. Wenn jemand Hinweise geben kann, bitte meldet euch bei der Polizei. Die Feuerwehr hatte die Brände erst gestern Morgen im Griff. Verletzt wurde niemand. Eine Frau aus Dortmund hat am Wochenende abgeräumt. Ihr Los wurde bei der Deutschen Fernsehlotterie gezogen. Damit hat sie 100.000 Euro gewonnen. Neben der glücklichen Gewinnerin profitieren auch lokale Einrichtungen von den Losverkäufen, schreibt die Fernsehlotterie. In Dortmund wurden in der Vergangenheit unter anderem das Soziale Zentrum mit 210.000 Euro für eine Ernährungsberatung sowie ein Entlastungszentrum der AWO für Menschen mit Demenz gefördert. Bundesweit gingen im vergangenen Jahr über 70 Millionen Euro an soziale Projekte.
0: Danke dir, Kirsten. Rüber zum Wetter. 21 Grad haben wir gerade in Hombruch und auch in Brakel. Dazu immer wieder so ein bisschen Regen, aber spätestens morgen verzieht er sich. Dann steigen die Temperaturen nämlich. Morgen schon bis zu 28 Grad, Mittwoch bis zu 33 und Donnerstag sogar über 35 Grad. Da wird es nochmal richtig heiß bei uns in Dortmund. Rüber auf die Straßen. Dortmund-Verkehr ist Blitz auf der Brakeler Straße stadtauswärts. Dann auf der A45 Richtung Frankfurt vor dem Westhofener Kreuz. Und die Oma der Blitzanhänger steht auf der Hamburger Straße Blitz stadtauswärts. Dann staut es sich ansonsten noch auf der A1 Köln Richtung Münster zwischen Schwerte und Unna. Da stockt es gerade auf 3 Kilometer. Da braucht ihr gute 5 Minuten länger. Und A1 Münster Richtung Köln zwischen dem Kamener Kreuz und Schwerte 6 Kilometer Stau. Da kommen 20 Minuten obendrauf.
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0: Nathalie Sager ist hier für euch. Einen schönen Montag wünsche ich.

0: Na sag mal, wie oft habt ihr diesen Sommer schon Urlaub gemacht? Also jetzt vielleicht nicht direkt einen Strandurlaub mit Flug und Hotel und allen. Ich meine so einen kleinen Eintagesurlaub für zwischendurch. Also so quasi direkt vor der Haustür. Geht nämlich auch und das natürlich am besten am Badesee. Davon gibt es einige hier in NRW. Und damit ihr nicht ewig nach den schönsten suchen müsst, da testen wir hier im Moment einen See nach dem anderen für euch. Heute ging es für unseren Reporter Stefan Rejek zum Auensee nach Wesel.
1: Ich bin jetzt die letzten 500 Meter zu Fuß zum See unterwegs. Man kann hier aber auch direkt mit dem Auto parken. Dann verpasst man zwar den wunderschönen Weg hierhin, aber man muss nicht weit laufen. Gehen wir mal rein. Ich bin auf dem Gelände angekommen und ich bin echt ein bisschen überwältigt, wie weitläufig hier alles ist. Man blickt hier vom Eingang direkt auf den See und der wird rechts und links eingeschlossen von zwei richtig großen Wiesen. Auf der rechten Seite hat man einen Kinderspielplatz und genug Platz, um zum Beispiel Volleyball oder Fußball zu spielen. Und auf der linken Seite ist alles so ein bisschen naturbelassener. Da sind richtig viele kleine Buchten, die durch so alte Trauerweiden voneinander abgetrennt sind. Und ich glaube, da pflanze ich mich jetzt erstmal hin. Mein Handtuch ist ausgebreitet, ich liege unter einer wunderschönen alten Trauerweide und vor mir, direkt im Wasser, schwimmt gerade eine Gänsefamilie an mir vorbei. Da gehe ich einfach mal hinterher für den obligatorischen Wassertest. Wie ist das Wasser so?
2: Angenehm, perfekt. Super schön.
1: Ja. Zum Trocknen bin ich jetzt einfach 2 Meter weitergezogen. Hier ist nämlich schon wieder direkt pralle Sonne und hier döse ich jetzt erstmal ein bisschen. Und wenn man genug entspannt hat, so wie ich jetzt, dann muss man einfach nur hier auf den Rundweg gehen entlang des Sees. Ich habe zum Beispiel schon eine Minigolfanlage gesehen, aber auch einen Basketballplatz, einen kleinen Fußballplatz. Also hier kann man wirklich auch gut Sport treiben.
3: Moin. Darf ich dich fragen, was du hier bei der Hitze trainierst?
4: Zum Aufwärmen joggen und dann Calisthenics, Klimmzüge, Liegestütze, Dips.
3: Gleich noch abkühlen?
4: Abkühlen auf jeden Fall auch noch, ja. Zwischendurch.
1: Und natürlich wäre kein Badeseetest komplett ohne den Imbiss zu testen. Und da gehe ich jetzt hin. Ich habe mich für eine Pommes mit Mayo entschieden. Die ist auch top. Und damit ist mein Badetag hier am Auesee wirklich eine 10 von 10. Besser geht's nicht.
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2: Mit Lena Bauer. Guten Tag. Bei der Bekämpfung der Waldbrände in Frankreich und Spanien melden die Einsatzkräfte kleinere Erfolge. Trotzdem dauern die Einsätze voraussichtlich noch Wochen, sagen die Behörden. Seit Mittwoch wurden demnach allein an der französischen Atlantikküste über 22.000 Menschen evakuiert, darunter auch viele Touristen. Yannick Böke aus dem News-Team, schauen wir als erstes nach Frankreich. Dort spricht die Feuerwehr davon, dass sich die Brände nicht weiter gefährlich ausgedehnt haben.
3: Allerdings sind die Flächen, die brennen, weiter riesig. Allein das Feuer bei Bordeaux hat bisher rund 42.000 Hektar verwüstet. Das ist so, als würde das gesamte Stadtgebiet von Köln abbrennen. Entsprechend heißt es von den Rettungskräften, die Einsätze können sich noch wochenlang hinziehen und die bevorstehende Hitzewelle wird die Lage verschärfen und die Zahl der Einsätze nochmal erhöhen.
2: Ähnlich groß sind die Brände in Spanien, ausgelöst unter anderem durch landwirtschaftliche Arbeiten.
3: Ja, die Behörden haben einen Mann im Visier. Er soll trotz Verbots schweres Gerät genutzt und damit einen Brand ausgelöst haben. Die Beamten haben den Verdächtigen mittlerweile auch festgenommen. Immerhin, auch in Spanien berichtet die Feuerwehr von langsamen Fortschritten bei der Waldbrandbekämpfung.
2: Danke, Yannick, und damit zu weiteren Meldungen in Kürze. Ein Mann hat in Paris drei Frauen attackiert. Laut dem französischen Innenministerium seien die Frauen zum Teil schwer verletzt. Den Angreifer habe ein Polizist in Zivil festgenommen, der vor Ort war. Nähere Infos zu zum Beispiel einem möglichen Hintergrund gibt es bisher nicht. Das Personalkarussell der Union dreht sich weiter. Heute Mittag hat der Bundesvorstand Franziska Hoppermann als neue CDU-Generalsekretärin gewählt. Sie soll auf Carsten Linnemann folgen. Der soll in Zukunft Chef des Gesundheitsministeriums sein. Der deutschen Wirtschaft geht es etwas besser. Den dritten Monat in Folge ist der IFO-Geschäftsklima-Index laut dem Münchner Forschungsinstitut gestiegen, demnach um 0,9 Punkte auf 86,6. Wenn der Flug in den Urlaub plötzlich statt vormittags am Nachmittag abheben soll, muss das eine Entschädigung geben. Zu dem Urteil ist jetzt das Amtsgericht München gekommen. Im konkreten Fall hatte eine Klägerin für sich und ihren Partner eine Pauschalreise nach Antalya gebucht. Statt wie geplant mittags zu landen, erreichten die beiden ihr Ziel aber erst um 8:45 am Abend. Das Gericht hat entschieden, der Veranstalter muss deswegen einen kompletten Tagesreisepreis zurückerstatten. Bei so später Ankunft am Abend bleibe praktisch keine Zeit, um die gebuchten Leistungen in Anspruch zu nehmen, so das Gericht. Und das waren die Nachrichten mit Lena Bauer.
4: Danke dir, Lena. Das Wetter in Dortmund hat jetzt gerade 21 Grad, zum Beispiel in Schüren und auch in Kirchhörde. Und dazu vereinzelt noch ein bisschen Regen. Gegen Abend ebbt das Ganze dann aber ab. Und dann bleibt es auch erstmal trocken und die nächsten Tage wird es immer wärmer. Morgen bis zu 28 Grad, Mittwoch bis zu 33 und Donnerstag, da kriegen wir sogar sommerliche. Über 35 Grad.
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4: Dortmund-Verkehr, es blitzt auf der Brackler Straße stadtauswärts. Dann steht die Oma der Blitzanhänger auf der Hamburger Straße. Auch da wird stadtauswärts geblitzt. Und dann steht noch einer auf der A45 Richtung Frankfurt und zwar vor dem Westhofener Kreuz. Dann noch zwei kleine Staus habe ich für euch. Die A1 Münster Richtung Dortmund zwischen Kamm, Zentrum und Unna. Da stockt es gerade auf 3 Kilometer. Da braucht ihr mindestens 5 Minuten länger. Und die A45 Dortmund Richtung Hagen plus 3 Minuten zwischen Kreuz Castrop-Rauxel Ost und Kreuz Dortmund West. 1 Kilometer Stau.
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4: Mit Nathalie Sager und weiter geht's mit den 90ern. 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

0: Falls irgendjemand von euch ein Mittagstief hatte. Jetzt seid ihr wieder wach. Linkin Park, die Emptiness Machine bei Radio 91.2. Ja, Mama und Papa können sich zurücklehnen, eine Erdbeer-Cola oder vielleicht auch ein Erdbeer-Bier trinken und die Kids, die toben sich auf dem Wasserspielplatz, dem Erdbeer-Trampolin oder auf der Go-Kart-Bahn aus, um mal so ein paar Beispiele zu nennen. Gestern, da war nämlich die große Eröffnung vom neuen Freizeitpark Karls Erlebnisdorf in Oberhausen. Der erste Karlspark in unserem Bundesland sogar. Gab es vor zum Beispiel schon in Brandenburg und auch Mecklenburg-Vorpommern. Und jetzt eben ganz frisch auch quasi in der Nachbarstadt. Und mit dabei war natürlich auch der Erfinder und Inhaber Robert Dahl. Der hat das Dorf mit über 600 Helfenden in den letzten Monaten quasi aus der Erde gestampft und freut sich jetzt auch über exklusive Neuheiten hier im Erlebnisdorf.
1: Also das Curryversum ist schon cool, weil das gibt es ja noch nicht, also woanders. Und dann gibt es aber auch so Klassiker wie zum Beispiel unsere Maisscheune, wo man so im Mais statt Bällebad so drin rumtoben kann. Das macht einfach jedem Spaß und ist cool und kostet nichts.
0: Ist auf jeden Fall mal was anderes. Maisbad statt Bällebad ist die Frage, wo findet man den Mais später alles, wenn man da einmal reingetaucht ist, aber ist eine andere Geschichte. Auch der 11-jährige Yannick, der war froh, dass Mama ihn quasi mitgeschleppt hat.
2: Also ich finde es eigentlich relativ gut hier schon, weil halt auch viele Attraktionen gibt, die auch, also manche auch gratis sind, vor allem die Kartoffelrutsche, die macht Spaß und ist auch sehr schnell, deswegen macht es viel Spaß.
0: Ja, klingt auch nach einem guten Ausflugsziel jetzt in den Sommerferien. Das Karls Erlebnisdorf hat ab sofort täglich ab 8 Uhr geöffnet. Ein paar Attraktionen, die starten auch erst später. Checkt das am besten vorab mal online aus.

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1: Na, das hat doch gepasst am Samstag im Westfalenpark.
2: Ich komme jetzt, glaube ich, zum vierten, fünften Mal her und ich habe es noch nie bereut. Das ist natürlich ein bisschen entspannter als sonst, weil es weniger viele große Headliner gibt. Aber wenn man weiß, welche Musik man mag, dann kommt man hier immer auf seine Kosten. Und das ist das, was ich an diesem Festival so liebe.
3: Wetter ist geil, Freunde sind cool, macht Spaß der Tag.
1: 13.000 Besucher waren es dieses Jahr. Für die Veranstalter rund um Carsten Helmich ist das ein Erfolg.
4: Für uns war wirklich das Allerwichtigste, dass wir dieses Festival überhaupt auf die Beine stellen in 2026.
1: Nächstes Jahr gibt es das Juicy Beats dann wieder an 2 Tagen und auch mit Camping. Und einer der Headliner wird Finch sein.
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1: Hey, nach Chico haben wir jetzt eine Chica. Quasi, also fast. Eine Dortmunderin hat bei der Fernsehlotterie jetzt am Wochenende 100.000 Euro gewonnen. Gut, das sind jetzt nicht die 10 Millionen von Lotto-Millionär Chico, aber hey, ich würde sie nehmen. Also die 100.000 Euro. Aber wenn die Gewinnerin mal Lust auf einen Kaffee hätte, also wäre ich. Also.
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0: Jumelia hier im Hit for Hyper Radio 91.2 Superstar, jetzt um 16:30.
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2: Mit Kirsten Gutmann, guten Tag. Auch bei uns in Dortmund startet heute der inoffizielle Sommerschlussverkauf. Das berichtet der Handelsverband Nordrhein-Westfalen. Viele Händler locken mit Rabatten. Sie wollen ihre Lager von Sommerkleidung und Freizeitartikeln leeren und Platz für die neue Saison schaffen. Grund für die vielen Angebote: wegen des wechselhaften Wetters lief der Verkauf von Sommerware bisher eher schleppend. Jetzt gibt es auf Kleidung, Schuhe und Co. häufig 20-50% Rabatt, bei einzelnen Restposten sogar mehr. Schon wieder Gewalt im Amateurfußball. Bei einem Testspiel zwischen dem FC Merkur und Schari Dortmund auf dem Lorzingen Sportplatz in der Nordstadt ist es gestern zu einer Schlägerei gekommen. Bis zu 20 Personen waren beteiligt. Sie waren in der Halbzeitpause wegen der Auswechslung eines Spielers in Streit geraten. Zeugen versuchten zu schlichten und riefen die Polizei. Drei Männer flüchteten über einen Zaun. Einen hat die Polizei kurz darauf erwischt. Außerdem wurden zwei weitere Tatverdächtige identifiziert. Ein 32-Jähriger wurde bei der Schlägerei leicht verletzt und kam ins Krankenhaus. Das Testspiel wurde abgebrochen. Autofahrer auf der B1 bei uns in Dortmund müssen sich noch länger auf Umwege in Richtung Unna einstellen. Die Auffahrt Holzwickede bleibt länger dicht als geplant. Grund dafür sind Verzögerungen im Bauablauf, das schreibt die zuständige Projektgesellschaft DGES. Statt diesen Freitag soll die Auffahrt nächste Woche Mittwoch, also am 5. August, freigegeben werden. Die Abfahrt Holzwickede ist seit der vergangenen Woche wieder offen. Aber auch da hatte alles länger gedauert als geplant. Hintergrund des Ganzen ist der 6-spurige Ausbau der B1 zur A40.
0: Danke dir, Kirsten. Das Wetter in Dortmund hat jetzt gerade 22 Grad für uns und zumindest in der Innenstadt. Da zeigt sich so langsam aber sicher mal die Sonne. Auch mal ganz nett. Die bleibt jetzt auch die nächsten Tage und es wird immer ein bisschen wärmer. Allein am Donnerstag, da kriegen wir schon über 35 Grad. Also es wird heiß, aber auch ein schönes Sommerwetter. Rüber auf die Straßen, Dortmund-Verkehr. Es blitzt einmal auf der Sölderstraße in Richtung Lichtendorf. Dann kann Tom fürs Bescheid geben. Dann noch auf der Brakeler Straße stadtauswärts. Hamburger Straße, auch da stadtauswärts. Da steht nämlich die Oma, der Blitzeranhänger. Und dann wird noch geblitzt auf der A45 Richtung Frankfurt und zwar vor dem Westhofener Kreuz. Und einen Stau, den habe ich auch für euch. A43 Recklinghausen Richtung Wuppertal zwischen Wittenhäfen und Wittenherbede. 2 Kilometer Stau, da kommen 10 Minuten oben drauf. Und falls euch noch irgendwas begegnen sollte, dann sagt gerne Bescheid. Ihr könnt euch kostenlos melden. Die Nummer ist die 0800 91 2 91 23.
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0: Kommt gut durch diesen Montag mit mir. Hier ist Nathalie Sager.

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0: Also mittlerweile wisst ihr ja, ihr habt ein Problem, dann sagt uns einfach Bescheid und dann kümmern wir uns drum.
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0: Ja, Radio 91.2 Hörerin Jenny, die kümmert sich um die Hausverwaltung für eine Eigentümergemeinschaft in Wellinghofen. Und die hat von der DEW eine viel zu hohe Abrechnung bekommen.
2: Vor ein paar Jahren waren es 12.000 Euro pro Jahr. Dann waren es 20.000 Euro. Gut, das waren die Umstände. Dann waren es auf einmal 38.000 Euro.
0: Ja, da ist natürlich irgendwas nicht ganz so gelaufen, wie es sollte. Und Jenny hat dann natürlich versucht, das mit der DEW zu klären. Über Monate hinweg, aber immer ohne Erfolg.
2: Ich habe geschrieben, es kam nie eine Antwort. Und es ist einfach nichts passiert. Auf das Rechtsanwaltschreiben kam eine Antwort, die war aber nur, es ist so. Die Rechnung besteht aus den Zahlen und fertig.
0: Ja, toll, das geht natürlich so nicht. Deswegen haben wir dann auch bei der DEW nachgefragt. Und siehe da, jetzt gibt es über 20.000 Euro zurück.
2: Also ich bin so glücklich, dass ich die Idee hatte, Radio 91.2 um Hilfe zu bitten. Und es war so unglaublich, nach Monaten hat eine E-Mail gereicht und ich bekam an dem Tag einen Rückruf. Dann passiert aber wieder nichts mehr. Und dann hat Radio 91.2 nochmal geschrieben. Und dann kam auch jemand von der Abrechnung dazu. Und dann haben wir uns zusammengesetzt und konnten alles klären. Und das war richtig gut.
0: Laut DEW gab es übrigens wohl Probleme bei der digitalen Umstellung. Naja, Hauptsache ist es am Ende jetzt geklärt und Jenny ist wieder happy. Wenn ihr auch irgendwas habt, dann meldet euch gerne.
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nächsten Tage, da wird es ja richtig heiß, super für draußen. Aber heute, da ist es ja noch ein bisschen durchwachsen. Immer wieder kann es noch mal regnen, also vielleicht lieber drinnen was machen. Geht zum Beispiel im Sinister Dortmund. Heute ist wieder der Cine-Sneak, das heißt, ihr lasst euch einfach überraschen. Also vorher wird nicht verraten, was läuft. Das könnte Comedy sein, Drama, Action, vielleicht auch ein 3D-Film. Und es ist immer eine Preview von einem Film, den es erst bald im Kino gibt. Also noch ganz exklusiv. Um 20 Uhr geht's los und es gibt auch noch ein paar freie Plätze. Gehört habt ihr es hier bei Radio 91.2. Hier ist Nathalie Sager. Schönen Montag euch. 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
1: Mit Lena Bauer, guten Tag. Sie reißen nicht ab. Die schlechten Nachrichten aus der deutschen Autoindustrie. Heute hat Porsche mitgeteilt, weitere 5.000 Stellen abbauen zu wollen. Im Gegenzug bekommt die Standortsicherung eine Verlängerung um 5 Jahre bis 2035. Jannik Böke aus den Nachrichten. Wie will Porsche denn genau gleichzeitig so viele Arbeitsplätze abbauen?
2: Also das Unternehmen meint, natürliche Fluktuation, demografische Effekte, Altersteilzeit und freiwillige Aufhebungsverträge würden dafür ausreichen. Kurz gesagt, es gehen genug Mitarbeiter in Rente oder freiwillig woanders hin. Immerhin sollen Tariferhöhungen für Beschäftigte zum Teil einbehalten werden. Außerdem sinkt das Weihnachtsgeld. Immerhin verzichten aber auch große Teile des Managements auf Lohnerhöhungen.
1: Porsche steckt ja schon länger in der Krise, auch weil einfach zu wenig Autos verkauft werden. Ein Problem, mit dem das Unternehmen nicht allein ist.
2: Und das wird sich so schnell wohl auch nicht ändern. Die Hersteller müssen direkt an mehreren Fronten kämpfen. Es fehlen akut preiswerte E-Autos im Sortiment, die US-Zölle belasten und das wichtige China-Geschäft läuft nicht. Audi musste deshalb jetzt sogar die Umsatzprognose senken. Gleichzeitig drängen immer mehr chinesische Autobauer auf den deutschen Markt. Entsprechend heißt es vom Audi-Finanzchef, die bereits eingeleiteten Maßnahmen wie eine strikte Kostendisziplin wirken, aber sie reichen nicht aus.
1: Danke, Jannik. Und damit kommen wir zu weiteren Meldungen in Kürze. Ein Mann hat in Paris 3 Frauen mit Messern angegriffen. Laut dem französischen Innenministerium sind die Frauen zum Teil schwer verletzt, schweben aber nicht in Lebensgefahr. Weitere Infos zu möglichen Hintergründen sind demnach bisher nicht bekannt. Den Angreifer habe ein Polizist aber in Zivil festgenommen. Bundeskanzler Merz krempelt weiter das Personal in seiner Partei, Fraktion und Regierung um. Heute hat er Franziska Hoppermann als neue CDU-Generalsekretärin vorgeschlagen. Der Bundesvorstand hat sie im Anschluss einstimmig gewählt. Hoppermann soll auf Carsten Linnemann folgen, der als neuer Chef des Gesundheitsministeriums angedacht ist. Die Spritpreise geben etwas nach. Trotzdem kommt der stark sinkende Ölpreis an den Tankstellen nur minimal an. Das sagt der ADAC mit Blick auf die Zapfsäulen. Die Preise deuten heute Vormittag leicht nach unten. Davor waren die Preise schon am Wochenende etwas niedriger. Und auch Online-Vergleichsportale zeigen eine leicht rückläufige Tendenz. Die Polizei hat im Kreis Höxter eine Cannabisplantage mit rund 500 Pflanzen entdeckt. In einem alten Fachwerkhaus konnten die Beamten 200 erntereife Cannabispflanzen und 300 weitere vorbereitete Pflanztöpfe sicherstellen. Während der Durchsuchungen hatte ein Verdächtiger versucht, sich im Keller des Hauses zu verstecken, erfolglos. Einsatzkräfte nahmen den 40-Jährigen fest. Ein Richter hat bereits U-Haft angekündigt. Und das waren die Nachrichten mit Lena Bauer.
3: Danke dir, Lena. Das Wetter in Dortmund hat jetzt gerade 22 Grad. Für uns auch in Lütjendortmund und auch in Kimminghausen. Und da ist ein bisschen mehr drin die nächsten Tage. Dann auch definitiv ohne Regen. Es wird ziemlich warm. Morgen bis zu 28 Grad, dazu Sonne und Wolken. Mittwoch 33 Grad mit Sonne und Donnerstag über 35 Grad. Schönes Sommerwetter.
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3: Rüber auf die Straße in Dortmund verkehrsblitzt. Einmal auf der Sölderstraße Richtung Lichtendorf, dann auf der Brakeler Straße stadtauswärts. Oma steht auf der Hamburger Straße, blitzt auch stadtauswärts. Dann wird noch geblitzt auf der A45 Richtung Frankfurt vor dem Westhofener Kreuz. Und dann hat sich jetzt gerade bei WhatsApp noch Dunko gemeldet, gesagt, es blitzt auch auf der Berliner Straße. Danke dir fürs Bescheid geben. Und dann noch mal rüber auf die Autobahn. 2 Staus habe ich. Einmal die A43 Recklinghausen Richtung Wuppertal zwischen Bochum, Witten und Wittenherbede, 4 Kilometer Stau, da kommen fast 20 Minuten oben drauf. Und A45 Hagen Richtung Dortmund, plus 5 Minuten zwischen Kreuz Hagen und dem Westhofener Kreuz, da sind gerade 2 Kilometer Stau.
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3: Nathalie Sager ist hier für euch, Tag zusammen.

0: Nathalie Sager ist hier für euch an diesem Montagnachmittag. Ihr hört Radio 91.2. Und wenn ich so jetzt aus dem Studiofenster gucke, da ist es noch so ein bisschen durchwachsen, erinnert mich ein bisschen an gestern. Aber unser Wettermann Burkhard Dreischer sagt, es wird ab morgen richtig warm.
1: Ja, ab morgen wird es richtig heiß. Heute kann die Natur noch mal einzelne Schauer genießen bei 22 Grad. Ab morgen 30 Grad, viel Sonne. Mittwoch 35 viel Sonne und Donnerstag 37.
0: Boah.
1: Aber dann können auch Hitzegewitter entstehen, die dann auch wieder Regen bringen. Also die Natur lechzt nach Wasser.
0: Aber nicht nur die Natur, sondern wir können auch eine gute Abkühlung gebrauchen.
1: Eben, denn das war dies Jahr reichlich an Hitze.
0: Aber ich sag mal, das Wetter in den nächsten Tagen ist ja ganz schön für alle Kinder, die gerade Ferien haben. Die können mal ein bisschen raus in die Sonne, ins Freibad. Das ist ja auch nett.
1: Sonst ist schön. Auf jeden Fall. Will ja selber schwimmen.
0: Ja, guck mal, dann könntest du die nächsten Tage doch nutzen, um einmal vielleicht ins Wasser zu hüpfen.
1: Genau.
0: Bevor es dann quasi Ende der Woche wieder ein bisschen gewittern könnte.
1: Genau, so mache ich das.
0: Sieht nach super Plänen aus, Burki. Dann ganz viel Spaß dir und danke für die Wettervorausschau.
1: Ja, und euch und den Kindern vor allen Dingen eine schöne Woche.

Komm gut durch diesen Montagnachmittag mit mir. Nathalie Sager ist hier und weiter geht's bei Radio 91.2 mit einem gute Laune-Song aus den 80ern. The Proclaimers, I'm Gonna Be 500 Miles.

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0: Milo mit You Don't Know, der Hit für Alpe bei Radio 91.2 um 5:30.
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2: Mit Kirsten Gutmann, guten Tag. Wer hat die Brände im Landstorper Wald gelegt? Die Polizei sucht jetzt Zeugen, die am Samstagabend etwas Verdächtiges beobachtet haben. Gegen 21 Uhr wurde die Feuerwehr in den Waldabschnitt zwischen dem Kornmühlenweg und der Straße am Bohrhag gerufen. Weil es sich um mehrere Brandstellen handelte, war schnell klar, dass jemand nachgeholfen haben musste. Entweder bewusst und vorsätzlich oder auch fahrlässig. Wenn jemand Hinweise geben kann, bitte meldet euch bei der Polizei. Die Feuerwehr hatte die Brände erst am Sonntagmorgen im Griff. Verletzt wurde niemand. Auch bei uns in Dortmund startet heute der inoffizielle Sommerschlussverkauf. Das berichtet der Handelsverband Nordrhein-Westfalen. Viele Händler locken mit Rabatten. Sie wollen ihre Lager von Sommerkleidung und Freizeitartikeln leeren und Platz für die neue Saison schaffen. Grund für die vielen Angebote: wegen des wechselhaften Wetters lief der Verkauf von Sommerware bisher eher schleppend. Jetzt gibt es auf Kleidung, Schuhe und Co. häufig 20-50% Rabatt, bei einzelnen Restposten sogar mehr. Schüler können bald wieder an der TU Dortmund ins Studium reinschnuppern. Dafür könnt ihr euch noch bis heute anmelden. Geplant ist die sogenannte Schnupperuni für interessierte Schülerinnen und Schüler ab der 10. Klasse. Die können nächste Woche, also vom 3. bis 6. August, den Uni-Alltag kennenlernen, sich mit Studierenden austauschen und Workshops, Vorlesungen und Infoveranstaltungen besuchen. Insgesamt gibt es über 70 Veranstaltungen. Aus denen könnt ihr euch einen eigenen Stundenplan zusammenstellen. Von künstlicher Intelligenz über Journalistik bis zu Physik. Das Ganze ist kostenlos.
0: Danke dir, Kirsten. Das Wetter in Dortmund, das hat jetzt 23 Grad zum Beispiel in Hostede, 22 sind es in Marten und morgen kommen dann noch so ein paar Grad oben drauf. Und zwar 28, Mittwoch bis zu 33 und Donnerstag teilweise weit über 35 Grad. Also es wird sehr heiß und dann gibt es auch, wie heute zum Beispiel, erstmal keinen Regen. Dortmund-Verkehr, es blitzt auf der Sölder Straße Richtung Sölde, Höhe des Friedhofs und dann noch auf der Berliner Straße und zwar im verkehrsberuhigten Bereich, da ist tatsächlich nur 5 km/h erlaubt. Dann steht die Oma, der Blitzanhänger auf der Hamburger Straße blitzt stadtauswärts und es wird geblitzt auf der A45 Richtung Frankfurt und zwar vor dem Westhofener Kreuz. Und dann staut es sich noch und zwar auf der A45 Dortmund Richtung Hagen. Da braucht er aber nur so gute 5 Minuten länger zwischen Kreuz Castrop-Rauxel Ost und Kreuz Dortmund West. Da ist gerade 1 Kilometer Stau.
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0: Hier ist Nathalie Sager für euch. Kommt so langsam aber sicher gut in den Feierabend. Jetzt mit Summer. Homewrecker.

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0: Hier ist Radio 91.2 um gleich 20 vor 6 und Künstler, die sind ja sehr sensible Wesen. Wenn man Atzes aktuelle Podcast-Folge hört, da könnte man auch sagen, sie sind vielleicht hochempfindlich.
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4: Ach, hör auf, so geht's ja nur auch nicht. Leck mir am Arsch, ey, das ist doch kein Zustand. Eine Woche verbringen wir quasi in der Dampfsauna. In der Woche drauf bist du mit der Regenjacke unterwegs und hast vorsichtshalber einen Frottischlüpper und dicke Socken an. Am Mittwochmorgen bin ich hier in Hamburg um 8 Uhr zum Zahnarzt. Ich sag mir, Atze, zieh mal lieber ein Sweatshirt über, der ist gerade kalt. Ich laufe also pünktlich hier los und stelle nach 10 Minuten fest, also, es regnet ja die ganze Zeit. Also ich habe so richtig schön den Pelz nass gekriegt. Ich saß im Wartezimmer bei meiner Zahnfee und war am Bibbern wie so ein Rehpinscher. Ja, das Erste, was ich gedacht habe, ja, das gönne ich meiner Perle, dass ich so nass geworden bin. Hätten mir auch sagen können, dass ich eine Regenjacke anziehen soll. Ja, ich habe richtig hämisch gelacht, aus Schadenfreude ihr gegenüber. Hoffentlich werde ich krank, habe ich noch gedacht. Jetzt muss man wissen, mein Spatzel ist so eine echt nordische. Die kommt so richtig aus dem Norden, also nördliches Norddeutschland, so eins vor Dänemark. Das heißt, schlechtes Wetter kennt die gar nicht. Solange die Schafe noch Locken haben, ist kein Wind, sagen diese Nordmenschen. Wenn es draußen regnet und ich will mit dem Auto statt Fahrrad, sagt die, ach, wegen dem bisschen Nebel, du Lüttenschieder. Und die meint das auch so. Die fährt wirklich mit ihrem Rädchen durchs größte Schiedwetter mit bester Laune. Topolle, oder?
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Hier ist Radio 91.2 für euch. Ich bin Nathalie Sager und heute jetzt mal ab in den Feierabend. Ich hoffe, ihr seid auch schon im Feierabend oder zumindest kurz davor. Dann gleich einen schönen und einen schönen Abend vor allem. Macht es euch entspannt und wir hören uns. Macht's gut, ciao.

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1: Mit Lena Bauer. Guten Abend. Trotz aller Krisen und Kriege scheint sich die Lage der Wirtschaft bei uns zu verbessern. Zum dritten Mal in Folge ist der IFO-Geschäftsklima-Index gestiegen, aber auf einem eher niedrigen Niveau. Yannick Böke aus der Nachrichtenredaktion hat mehr Details dazu.
2: Die aktuelle Lage ist schlecht, aber Besserung ist in Sicht. Vor allem im Dienstleistungssektor, aber auch im Einzelhandel gehen die Unternehmen davon aus, dass die Geschäfte wieder besser laufen werden. Ähnliches berichten Betriebe aus dem Baugewerbe. Hier gibt es weniger Firmen, die über fehlende Aufträge klagen. Allerdings weisen Experten darauf hin, dass die Befragungen teilweise vor dem massiven Ölpreisanstieg von den Unternehmen verschickt wurden. Vor rund zwei Wochen hatten die USA wieder mit Angriffen auf den Iran begonnen. Die Ölpreise sind daraufhin wieder deutlich gestiegen.
1: Und nach dem Ende der US-Angriffsserie im Iran, jetzt sind die Ölpreise heute wieder zurückgegangen. An den Tankstellen macht sich das bisher aber nur leicht bemerkbar, sagt der ADAC. Und damit kommen wir zu weiteren Meldungen in Kürze. Nach dem mutmaßlich islamistischen Terroranschlag auf dem Christopher Street Day in Berlin rücken mögliche rechtliche Konsequenzen in den Fokus. Einige Politiker haben sich dazu schon geäußert. Bundeskanzler Merz forderte Veränderungen im Umgang mit möglichen islamistischen Gefährdern. Hier bei uns in NRW stehen Sicherheitsvorkehrungen auf dem Prüfstand. Am Wochenende stehen nämlich weitere CSD-Veranstaltungen in NRW an. Bei der Bekämpfung der Waldbrände in Frankreich und Spanien melden die Einsatzkräfte kleinere Erfolge. Trotzdem dauern die Einsätze wahrscheinlich noch Wochen, sagen die Behörden. Und die bevorstehende Hitzewelle wird die Lage noch verschärfen und die Zahl der Einsätze erhöhen. Porsche will weitere 5000 Stellen abbauen. Das hat das Unternehmen mitgeteilt. Dafür will es eigenen Angaben nach aber die Standortsicherung verlängern um 5 Jahre, und zwar bis 2035. Das Ziel ist dabei, auf natürliche Fluktuation zu setzen. Heißt, es sollen nur Mitarbeitende aufhören, die in Rente oder freiwillig woanders hingehen. Wer mit der Billig-Airline fliegt, kennt das Problem. Ohne Upgrade darf oft nur ein kleines Handgepäckstück mit an Bord. Und das hat in der Regel auch ein Größenlimit. Diese Regel kann Reisende aber unangemessen benachteiligen, das sagt das Oberlandesgericht in Hamm. Denn einen Nachteil haben dadurch Passagiere, die 2 oder mehr kleinere Gepäckstücke mitnehmen wollen, die aber in Summe das Größenlimit nicht überschreiten. Zum Beispiel eine Kombination aus kleiner Handtasche, Kameratasche und einem kleinen Rucksack. Das Oberlandesgericht hat entschieden, in so einem Fall dürfen keine zusätzlichen Gebühren entstehen. Und das waren die Nachrichten mit Lena Bauer.
0: Das Wetter.
3: Heute Abend lassen die Regenschauer nach. In der Nacht ziehen die restlichen Wolken dann endgültig ab und es bleibt trocken bei 14 bis 11 Grad. Und dann freuen wir uns schon mal alle auf die kommenden trockenen, heißen und sonnigen Tage. Morgen bis 31 Grad, Mittwoch stellenweise sogar bis 36 Grad.
0: NRW Verkehr.
3: Und hier kommen die längeren Meldungen. A3 Köln-Oberhausen zwischen Duisburg-Wedau und Oberhausen-Lierich 3 Kilometer Stau, ein Plus von 12 Minuten. A30 Rheine-Osnabrück zwischen Hörstel und Ibbenbüren 5 Kilometer Stau, Viertelstunde kommt drauf. A46 Wuppertal-Düsseldorf. Zwischen Düsseldorf-Ella und Wersten 2 Kilometer Stau, 20 Minuten Zeitverlust. Dann die A52 Düsseldorf-Essen. Zwischen Breitscheid und Essen-Harzopf 6 Kilometer Stau, auch 20 Minuten on top. Und auf der A559 Köln-Gremberg Richtung Köln-Porz. Da dauert es zwischen dem Kreuz Köln-Gremberg und Köln-Gremberghofen auch 20 Minuten länger. Da steht ihr in einem 2 Kilometer Stau. Gute Fahrt.
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3: Du? Du bist gefeuert. Du auch? Du kannst auch gehen. Die Band Dexys Midnight Runners, die hatte schon sehr viele Mitglieder. Nach fast jeder Tour hat Bandleader Kevin Rowland aber irgendwen rausgeschmissen. Das hatte schon so ein bisschen diktatorische Züge, aber er hätte besser mal alle behalten, die an dieser Nummer hier mitgewirkt haben. Das war nämlich in den 80ern der größte Erfolg der Dexys Midnight Runners. Hier ist Come on Eileen. Patrick Rickert hier, schönen guten Abend.

0: Swift. I knew it. 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

0: Hallo am Montagabend. Ja, der Terroranschlag auf den Christopher Street Day in Berlin sorgt auch für Nordrhein-Westfalen natürlich für Entsetzen. Und gleichzeitig stellt sich die Frage, müssen vielleicht die Sicherheitsvorkehrungen bei den ganzen CSD-Veranstaltungen in Nordrhein-Westfalen vielleicht mal verschärft werden? José Nasyandi aus dem Landtagsstudio hat die Reaktionen hier bei uns in Nordrhein-Westfalen. José, die Bilder aus Berlin haben uns einfach erschüttert. Wie reagiert denn die Politik?
1: Ja, die Reaktionen ähneln sich sehr. Ministerpräsident Wüst spricht von einem abscheulichen Angriff auf unsere Freiheit. NRW-Innenminister Reul sieht in diesem Anschlag einmal mehr die Gefahr, die von islamistischen Einzeltätern ausgeht. Gleichzeitig betont er aber auch, Terroristen dürften uns weder unsere Freiheit noch öffentliche Veranstaltungen nehmen. Schon heute Nachmittag wollen die CSD-Veranstalter in Essen auf dem Kennedy-Platz mit einer Mahnwache ein Zeichen setzen.
0: Die Christopher-Street-Veranstaltungen, die für dieses Wochenende geplant sind, finden unter anderem statt in Moers, Bonn und Ahaus. Müssen oder dürfen Besucher da jetzt mit deutlich mehr Sicherheitsmaßnahmen rechnen?
1: Eine ganz klare Antwort darauf gibt es im Moment noch nicht. Fest steht, es soll nachgeschärft werden. Innenminister Reul hat angekündigt, die Polizei für alle laufenden und bevorstehenden Veranstaltungen noch einmal besonders zu sensibilisieren. Und die Sicherheitskonzepte sollen überprüft werden und wenn nötig angepasst werden. Die Organisatoren des CSD in Bonn haben heute außerdem erklärt, die Veranstaltung am kommenden Samstag findet definitiv statt. Das Sicherheitskonzept werde laufend angepasst.
0: Jetzt hat ja auch schon die Aufarbeitung begonnen. Der mutmaßliche Täter war den Sicherheitsbehörden längst bekannt und sogar als Gefährder eingestuft. Und da fragen sich natürlich viele, wie konnte es trotzdem zu diesem Anschlag kommen?
1: Ja, genau diese Frage steht jetzt im Mittelpunkt. Nach Angaben von Bundesinnenminister Dobrindt war der 21-jährige mutmaßliche Täter mehrfach straffällig geworden, hatte sich islamistisch radikalisiert und war wegen der Vorbereitung einer schweren staatsgefährdenden Gewalttat sogar verurteilt worden. Er kam trotzdem zunächst nicht ins Gefängnis. Jetzt wird politisch und auch juristisch aufgearbeitet, ob die bestehenden Regeln gerade im Jugendstrafrecht und im Umgang mit bekannten Gefährdern verschärft werden müssen. Die politische Debatte dazu läuft schon.
0: Nach dem Terroranschlag in Berlin stehen jetzt sowohl die Sicherheit bei den kommenden CSD-Veranstaltungen als natürlich auch der Umgang mit bekannten islamistischen Gefährdern auf dem Prüfstand. Informationen und Hintergründe dazu von José Nasyandi. Dankeschön.
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1: Mit Kirsten Gutmann. Guten Tag. Wer hat die Brände im Landstorper Wald gelegt? Die Polizei sucht jetzt Zeugen, die am Samstagabend etwas Verdächtiges beobachtet haben. Gegen 21 Uhr wurde die Feuerwehr in den Waldabschnitt zwischen dem Kornmühlenweg und der Straße am Bohrhag gerufen. Weil es sich um mehrere Brandstellen handelte, war schnell klar, dass jemand nachgeholfen haben musste. Entweder bewusst und vorsätzlich oder auch fahrlässig. Wenn jemand Hinweise geben kann, bitte meldet euch bei der Polizei. Die Feuerwehr hatte die Brände erst am Sonntagmorgen im Griff. Verletzt wurde niemand. Auch bei uns in Dortmund startet heute der inoffizielle Sommerschlussverkauf. Das berichtet der Handelsverband Nordrhein-Westfalen. Viele Händler locken mit Rabatten. Sie wollen ihre Lager von Sommerkleidung und Freizeitartikeln leeren und Platz für die neue Saison schaffen. Grund für die vielen Angebote: wegen des wechselhaften Wetters lief der Verkauf von Sommerware bisher eher schleppend. Jetzt gibt es auf Kleidung, Schuhe und Co. häufig 20-50% Rabatt, bei einzelnen Restposten sogar mehr. Schüler können bald wieder an der TU Dortmund ins Studium reinschnuppern. Dafür könnt ihr euch noch bis heute anmelden. Geplant ist die sogenannte Schnupper-Uni für interessierte Schülerinnen und Schüler ab der 10. Klasse. Die können nächste Woche, also vom 3. bis 6. August, den Uni-Alltag kennenlernen, sich mit Studierenden austauschen und Workshops, Vorlesungen und Infoveranstaltungen besuchen. Insgesamt gibt es über 70 Veranstaltungen. Aus denen könnt ihr euch einen eigenen Stundenplan zusammenstellen. Von künstlicher Intelligenz über Journalistik bis zu Physik. Das Ganze ist kostenlos. Das Wetter in Dortmund. Der Abend ist wieder ganz freundlich mit Sonnenschein und ein paar Wolken. Morgen ganz viel Sonnenschein bei bis zu 29 Grad. Mittwoch und Donnerstag noch mehr Sonnenschein und um die 35 Grad. Dortmund Verkehr. 4 Blitzer gibt es im Moment. Die Polizei lasert direkt bei der Hörder Burg. Dann steht noch ein Blitzer auf der Brakeler Straße stadteinwärts, auf der Sölder Straße Richtung Sölde und auf der Berliner Straße im verkehrsberuhigten Bereich. Nika und Tom, Dankeschön fürs Melden. Kommt gut an.
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2: Mädchenschule plus Grimms Märchen plus Ballettstunden gleich Holly Humberstone. Ziemlich einfache Rechnung, oder? So macht selbst Mathe Spaß. Here's to love somebody.

0: Nico Santos und Play With Fire. Damit geht's in den Feierabend. Willkommen im Montagabend. Künstler, muss man sagen, sind sehr sensible Wesen. Und wenn man sich jetzt Atze Schröders aktuelle Podcast-Folge anhört, dann könnte man sogar sagen, sie sind sogar hochempfindlich.
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4: Ach, hör auf. So geht's ja nun auch nicht. Leck mir am Arsch, ey. Das ist doch kein Zustand. Eine Woche verbringen wir quasi in der Dampfsauna. In der Woche drauf bist du mit der Regenjacke unterwegs und hast vorsichtshalber einen Fortischlüpper und dicke Socken an. Am Mittwochmorgen bin ich hier in Hamburg um 8 Uhr zum Zahnarzt. Ich sag mir, Atze, zieh mal lieber ein Sweatshirt über. Es ist gerade kalt. Ich laufe also pünktlich hier los und stelle nach 10 Minuten fest, also, es regnet ja die ganze Zeit. Also, ich habe so richtig schön den Pelz nass gekriegt. Ich saß im Wartezimmer bei meiner Zahnfee und war am Bibbern wie so ein Rehpinscher. Ja, das Erste, was ich gedacht habe, ja, das gönne ich meiner Perle, dass ich so nass geworden bin. Die hätten mir auch sagen können, dass ich eine Regenjacke anziehen soll. Ja, ich habe richtig hämisch gelacht, aus Schadenfreude ihr gegenüber. Hoffentlich werde ich krank, habe ich noch gedacht. Jetzt muss man wissen, mein Spatzel

0: ist so eine echt nordische. Die kommt so richtig aus dem Norden, also nördliches Norddeutschland, so eins vor Dänemark. Das heißt, schlechtes Wetter kennt die gar nicht. Solange die Schafe noch Locken haben, ist kein Wind, sagen diese Nordmenschen. Wenn es draußen regnet und ich will mit dem Auto statt Fahrrad, sagt die, ach, wegen dem bisschen Nebel, du Lüttenschieder. Und die meint das auch so. Die fährt wirklich mit ihrem Rädchen durchs größte Schiedwetter mit bester Laune. Topolle, oder?
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1: Mit Lena Bauer, guten Abend. Sie leiten hier eine Partei und keine Firma. Das soll Medienberichten zufolge der Bremer CDU-Landesvorsitzende Bundeskanzler Merz bei einer Vorstandssitzung ins Gesicht gesagt haben. Und er ist nicht der Einzige in der Union, der den Bundeskanzler für seine Personalveränderungen kritisiert. Der hatte verschiedene personelle Veränderungen in seiner Partei, Fraktion und Regierung angekündigt. Yannick Böke aus dem News-Team mit den Einzelheiten dazu.
2: Nach wie vor schweigt Friedrich Merz sich aus, warum er Verkehrsminister Schnieder loswerden wollte, nur dass er kein persönliches Problem mit ihm habe. Bereits am Donnerstag hatte der Kanzler Schnieder informiert, dass er ihn entlassen will, ohne aber einen Nachfolger zu nennen. Wegen dieses Vorgehens hat die rheinland-pfälzische CDU-Landtagsfraktion jetzt ein Treffen mit Merz abgesagt. Auch Bundestagsabgeordnete und hochrangige Parteivertreter sprechen von handwerklichen Fehlern, von einem Desaster, das Merz zu verantworten habe. Aktuell sind noch drei Posten bei der CDU offen, parlamentarischer Geschäftsführer im Bundestag, CDU-Schatzmeister und der Sportstaatsminister. Entschieden wurde dagegen, dass Franziska Hoppermann neue Generalsekretärin wird, Steffen Bilger soll neuer Verkehrsminister werden.
1: Danke, Yannick, und das sind jetzt die wichtigsten Meldungen in Kürze. Den schwerverletzten Opfern des Terroranschlags vom Samstag in Berlin geht es teilweise besser. Der körperliche Gesundheitszustand der Patienten in der Berliner Charité habe sich weiter stabilisiert, sagte ein Sprecher des Krankenhauses. Dort sind 4 der Opfer in Behandlung. Bei dem Terrorangriff am Rande des CSDs in Berlin war am Samstag eine Frau ums Leben gekommen, 29 weitere wurden verletzt. Im Kampf gegen die schweren Waldbrände in Spanien und Frankreich gibt es erste Lichtblicke. Die Lage entspannt sich laut den Behörden langsam. Sie warnen aber gleichzeitig vor verfrühtem Optimismus. Die Feuerwehr bleibt in beiden Waldbrandgebieten im Dauereinsatz und die Löscharbeiten sollen Schätzungen nach teilweise noch Wochen dauern. Und die bevorstehende Hitzewelle wird die Lage noch verschärfen. Porsche will weitere 5.000 Stellen abbauen. Dafür will das Unternehmen eigenen Angaben nach aber die Standortsicherung verlängern um 5 Jahre, und zwar bis 2035. Das Ziel ist dabei, auf natürliche Fluktuation zu setzen. Heißt, es sollen nur Mitarbeitende aufhören, die in Rente oder freiwillig woanders hingehen. Über 30 Tech-Konzerne haben eine Sicherheitsallianz gegründet. Konzerne wie IBM, Nvidia und Microsoft sind Teil des Bündnisses Open Secure AI Alliance. Die Unternehmen wollen unter anderem sogenannte Open-Source-Modelle von künstlicher Intelligenz zur Cyberabwehr bereitstellen. Programmierer könnten diese dann weiterentwickeln. Ziel ist eine Art Sicherheitsplattform. Hintergrund ist ein erster bekannt gewordener eigenständiger Hackerangriff durch KI Mitte des Monats. Ein chinesisches KI-Modell konnte schließlich den Cyberangriff stoppen, während andere Modelle, zum Beispiel aus den USA, nicht in der Lage waren. Bei der Entwicklung künstlicher Intelligenz liefern sich aktuell China und die USA ein Wettrennen. Und das waren die Nachrichten mit Lena Bauer.
0: Das Wetter.
3: Die letzten Wolken- und Regenschauer ziehen heute Abend ab. Die Nacht bleibt nahezu wolkenlos bei 14 bis 11 Grad. Morgen ist es dann meistens sonnig und heiß mit Höchstwerten von bis zu 31 Grad. Mittwoch sogar hier und da 36 Grad.
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3: Wir starten um 7:15 mit einer Autobahnsperrung. A44 Kassel-Dortmund zwischen Bräuner und Warburg gab es einen Unfall. Da ist alles im Moment dicht. A52 Düsseldorf-Essen zwischen Breitscheid und Essen-Harzopf. 5 Kilometer Stau, ein Plus von einer Viertelstunde. A559 Köln-Porz in Fahrtrichtung Köln-Gremberg. In Höhe Köln-Gremberghofen gab es einen Unfall mit mehreren Autos. Denkt hier bitte an eine Rettungsgasse. Es gibt 2 Kilometer Stau, Zeitverlust 23 Minuten. Und A565 Bonn-Meckenheim zwischen Bonn-Tannenbusch und Bonn-Endenich. Da braucht ihr im Moment 5 Minuten länger, dann seid ihr aber da durch.
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3: Wow, Fußballstar und Rapper. Stürmer Erling Haaland kann nicht nur Tore schießen, früher war er auch mal Rapper und möglicherweise kommt bald sein großer musikalischer Durchbruch, denn DJ Kygo will einen Remix von Haalands jugendlichen Rap-Ausflügen veröffentlichen. Mal gucken, was draus wird. Solange hören wir Kygo mit Khalid und Griffin zusammen. Hier ist Save My Love. Patrick Rickert hier, schönen Abend.
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0: Moskina Rhythm Unknown. Guten Abend. Der Sommer, der holt nochmal jetzt richtig Schwung, nimmt Anlauf. Ab morgen, da wird es wieder richtig heiß. Morgen 31, Mittwoch sogar bis zu 36 Grad. Also der Hochsommer kommt wieder. Und deswegen stellen wir euch die besten Badeseen in Nordrhein-Westfalen vor, damit ihr auch gut auf die Hitze vorbereitet seid. Heute sind wir am Unterbacher See in Düsseldorf. Kollege Leo Arrighi hat sich da mal umgeschaut.
1: So, wenn ich jetzt hier die Augen geschlossen habe, dann würde ich fast denken, ich sitze irgendwo am Mittelmeer. Aber statt salziger Meeresluft riecht es nach Sonnencreme und auch so ein bisschen Eis. Aber das Urlaubsgefühl ist schon da, finde ich. Ich habe mich hier mal ausgebreitet, mein Handtuch aufgeschlagen. Ein paar Meter weiter liegen noch ganz viel mehr. So ein paar lesen. Andere haben sich ja auch einfach hingelegt, dösen in der Sonne. Und da wird natürlich auch Volleyball gespielt. Da drüben sind so ein paar Jungs seit irgendwie Stunden am Ackern. Ich habe mir mal einen davon geschnappt. Etienne,
2: ja,
1: das ist doch wahnsinnig anstrengend bei der Hitze.
2: Ja, also wenn die Sonne da drauf scheint, dann muss man schon schnell auf den Beinen sein, weil ansonsten tut es natürlich weh. Aber ich meine, wir spielen ja relativ dynamisch hier Volleyball, das heißt, das funktioniert alles super.
1: Und ich durfte dann sogar noch eine kleine Partie mitzocken, war echt ganz cool.
3: Außen!
1: Auf dem Weg zum See habe ich vorhin übrigens noch eine freundliche Frauengruppe getroffen. Die sind mit schnellem Schritt und Nordic Walking Stöcken zum See spaziert.
4: Wir sind gerade auf dem Hinweg da den Weg reingegangen, schön durch den Wald.
1: Ja, und das ist auch noch zu erwähnen, der Unterbacher See ist wirklich von so einem richtig schönen, dichten Wald umgeben. Deswegen gibt es ja auch so viele Schattenplätze. Und deshalb ist es hier an heißen Tagen auch aushaltbarer als vielleicht anderswo. So eine Art Kiosk, Café gibt es hier natürlich auch. Und der zieht die Besucher heute besonders an.
5: Zur Abkühlung werden wir nachher ein alkoholfreies Weizenbier.
4: Wir gehen jetzt Kaffee trinken.
1: Am Kiosk gibt es aber natürlich auch Kaltgetränke für alle, die beim heißen Wetter nicht mit heißem Kaffee nachhelfen wollen.
0: Wir checken die Badeseen für euch, damit ihr gut vorbereitet seid auf die nächsten Tage. Morgen 31 Grad, Mittwoch bis 36.
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0: Das Wetter.
1: Heute Abend lassen die Regenschauer nach, in der Nacht ziehen die restlichen Wolken dann endgültig ab und es bleibt trocken bei 14 bis 11 Grad. Und dann freuen wir uns schon mal alle auf die kommenden trockenen, heißen und sonnigen Tage. Morgen bis 31 Grad, Mittwoch stellenweise sogar bis 36 Grad.
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1: Im Moment gibt es zwei Meldungen. A52 Düsseldorf-Essen zwischen Breitscheid und Essen-Harzopf. 2 Kilometer Stau, macht ein Plus von 6 Minuten. Und auf der A559 Köln-Porz Richtung Köln-Gremberg. Da hat es in Höhe Köln-Gremberghofen einen Unfall mit mehreren Autos gegeben. Da bitte unbedingt an eine Rettungsgasse für die Einsatzfahrzeuge denken. Es gibt im Moment 2 Kilometer Stau und 20 Minuten Zeitverlust.
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1: Hallo, schönen guten Abend euch. Patrick Rickert hier, einen schönen Montag. Und man könnte meinen, diese Band hier will ins Guinness-Buch der Rekorde für die meisten langen Songtitel. Hier, Where the Streets Have No Name. Was haben die noch? I still haven't found what I'm looking for. Oder Stuck in a moment you can't make it on your own. Na gut. Aber im Gegenzug, da sparen sie sich ja sehr, sehr viele Buchstaben und Worte beim Bandnamen. Sie heißen einfach nur U2.

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0: Also das sind wirklich erschreckende Bilder gerade aus Frankreich, Spanien, Italien. Heftige Waldbrände wüten in den Ländern. Besonders angespannt bleibt die Lage rund um Bordeaux. Da haben sich die Flammen bis auf etwa 15 Kilometer ran an die Stadt gefressen. Tausende Menschen mussten ihr Zuhause verlassen. Waldbrandexperte Lindon Pronto erklärt bei NTV, dass die Brände schon heftiger seien im Vergleich zu den anderen Jahren und dass jetzt mehr zum Schutz vor Waldbränden einfach gemacht werden muss.
1: Das sind Brände, die außerhalb der sogenannten Kontrollschwelle sind. Die können trotz Flugzeuge, trotz mehr Autos, trotz mehr Leute, die kommt man nicht unter Kontrolle bringen unter diese Bedingungen. Das heißt, wir mussten in der Landschaft schon weit vorher anfangen und vor allem die Brandlast reduzieren oder auch andere Methoden sowie gezielte Beweidung durch Schafe und Ziegen.
0: Wenn ihr jetzt gerade in den Brandregionen Urlaub gebucht habt, dann können nur Pauschalreisen kurzfristig storniert werden. Bei so selbst zusammengestellten Reisen, wo man eben Flug und Unterkunft separat gebucht hat, da ist das alles komplizierter. Da gibt es auch keinen gesetzlichen Anspruch auf eine kostenlose Stornierung. Den Flug kriegt man mit großer Wahrscheinlichkeit nicht erstattet. Und bei der Unterkunft, da kommt es auf die Kulanz des Inhabers an. Also informiert euch am besten frühzeitig, wie die Lage denn bei euch in dem Urlaubsort so ist.
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1: Ich bin Thomas Bleskin. Nach dem mutmaßlich islamistischen Anschlag auf den Berliner Christopher Street Day hat der Deutsche Städtetag dazu aufgerufen, Offenheit und Freiheit zu verteidigen. Städtetagspräsident Burkhard Jung sagte, die Städte täten alles, um öffentliche Veranstaltungen sicher zu gestalten. Zugleich müssten Bund und Länder den Kommunen klare Lageeinschätzungen und verlässliche Unterstützung geben. Absolute Sicherheit könne es jedoch nicht geben. Bundeskanzler und CDU-Chef Friedrich Merz krempelt das Personal in seiner Partei, der Fraktion und der Regierung weiter um. Innerparteilichen Ärger gibt es vor allem, nachdem der Kanzlerverkehrsminister Patrick Schnieder rausgeworfen hat.
2: Der bisherige parlamentarische Geschäftsführer Steffen Bilger soll neuer Verkehrsminister werden. Amtsvorgänger Schnieder stammt aus Rheinland-Pfalz. Dessen CDU-Landesverband hat wegen der Art und Weise des Rauswurfs nun ein geplantes Treffen mit dem Kanzler abgesagt. Begründung: Vertrauensverlust und mangelnde Wertschätzung. Auch in den Ostverbänden der CDU rumort es gewaltig. Der Ärger über Merz wird größer. Durch die Personalrochade ist es fast unmöglich, sich am Wahlkampfstand auf Landesthemen zu konzentrieren. Das sagte Sachsen-Anhalts-Ministerpräsident Schulze im Radio-Interview. Dort wird Anfang September ein neuer Landtag gewählt. David Riemer, Nachrichtenredaktion.
1: Porsche will bis 2035 weitere 5000 Arbeitsplätze in der Region Stuttgart abbauen. Betroffen sind das Stammwerk in Zuffenhausen und das Entwicklungszentrum in Weissach. Im Gegenzug wird die Standortsicherung bis Ende 2035 verlängert. Betriebsbedingte Kündigungen sind ausgeschlossen.
3: Die Jobs sollen vor allem über Altersteilzeit, freiwillige Aufhebungsverträge und frei werdende Stellen wegfallen. Gleichzeitig investiert Porsche gut 2 Milliarden Euro in die beiden Stammwerke Zuffenhausen und Weissach. Dort sollen die Sportwagenproduktion und die Entwicklung langfristig gesichert werden. Für die Beschäftigten bedeutet der Kompromiss aber auch Einschnitte. Das Weihnachtsgeld fällt geringer aus, Homeoffice wird eingeschränkt und Tariferhöhungen werden bis 2035 teilweise einbehalten. Zoe Tassovali, Redaktion.
1: Der starke Rückgang des Ölpreises macht sich bislang kaum an den Tankstellen bemerkbar. Nach Angaben des ADAC kostete ein Liter Super E10 gestern im Schnitt rund 2,16 Euro, Diesel 2,21 Euro. Auch heute deuteten die Preise nur leicht nach unten. Der Verkehrsclub erwartet wegen des gesunkenen Rohölpreises aber bald einen spürbaren Rückgang. Und das waren die Nachrichten mit Thomas Bleskin.
4: Das Wetter. Nach dem kleinen Sommerschönwetterknick bereiten wir uns langsam wieder auf besseres Wetter vor. Die letzten Wolken ziehen heute Abend und heute Nacht ab. Nachts dann 14 bis 11 Grad. Und die nächsten Tage, die werden dann wieder sonnig und heiß. Morgen bis 31 Grad. Mittwoch sind stellenweise sogar 36 Grad möglich.
0: NRW Verkehr.
4: Es gibt eine Meldung von der A559 Köln-Porz Richtung Köln-Gremberg in Höhe Köln-Grembeckhofen. Da gab es einen Unfall mit mehreren Autos. Denkt hier bitte unbedingt an eine Rettungsgasse für die Einsatzfahrzeuge. Es gibt 1 Kilometer Stau und 10 Minuten Zeitverlust.
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4: Es gibt Menschen im Leben, denen gönnt man ja alles so richtig. Und vor allem auch, dass sie dann den Durchbruch vielleicht geschafft haben und reich und berühmt geworden sind mit ihrer Musik. Alex Warren zum Beispiel. Papa und Mama sind schon gestorben. Er musste mal eine Zeit lang im Auto leben. Angeschossen wurde der Mann sogar. Und er hat im Interview mal gesagt, dass die Kugel sogar immer noch in seinem Körper ist, in der Lunge. Das ist wohl weniger gefährlich, als sie operativ zu entfernen. Also dem Mann gönne ich nun wirklich den Erfolg. Hier ist Alex Warren und Fever Dream. Ich bin...

0: Einen schönen Montagabend euch. Nach dem mutmaßlichen Terroranschlag auf den Christopher Street Day in Berlin, da werden auch in Nordrhein-Westfalen die Sicherheitsvorkehrungen alle überprüft. Denn schon an diesem Wochenende sind weitere CSD-Veranstaltungen geplant. Bonn, Moers, Ahaus zum Beispiel. Wie bereitet sich aber die Polizei darauf vor? Darüber haben wir mit NRW-Innenminister Reul gesprochen. José Nasyandi im Landtagsstudio. Viele Menschen fragen sich ja, wird es bei den CSD-Veranstaltungen in NRW am Wochenende mehr Sicherheit geben?
1: Also zumindest wird noch mal genauer hingeschaut. NRW-Innenminister Reul sagte mir, er habe alle Polizeibehörden angewiesen, sensibler zu sein, die Planungen zu überprüfen, gemeinsam mit den Veranstaltern. Reul sagt aber auch, der Anschlag von Berlin zeige, dass nicht nur die eigentliche Veranstaltung im Blick sein dürfe.
2: Bisher haben wir sehr stark immer geschaut auf die Zugwege selber, also die Festivitäten. Wir lernen jetzt plötzlich, es kann auch nebenan passieren.
1: Das heißt, die Einsatzkräfte schauen jetzt auch stärker auf Bereiche rund um die Veranstaltungen und mögliche Angriffsziele außerhalb der eigentlichen Festmeilen.
0: Parallel läuft auch die Debatte über den mutmaßlichen Täter. Er war als islamistischer Gefährder bekannt. Welche Konsequenzen zieht Reul daraus?
1: Ja, der Innenminister warnt davor, jetzt vorschnelle Schlüsse zu ziehen. Er hält es aber für richtig, genau zu prüfen, ob es beim Umgang mit Gefährdern oder bei den gesetzlichen Möglichkeiten Nachbesserungsbedarf gibt. Entscheidend sei, so sagt er, die Diskussion sachlich zu führen.
2: Also so ein Fall muss dazu führen, dass man innehält, analysiert, nachdenkt und auch, wenn nötig, neue Methoden einbaut.
1: Welche Konsequenzen das am Ende für die Polizei und für die Justiz hat, das ist noch offen. Die politische Debatte hat ja gerade erst begonnen.
0: Der mutmaßliche Anschlag auf den CSD in Berlin und die Folgen, Infos und Hintergründe von José Nasyandi.
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0: Das Wetter.
1: Die letzten Wolken- und Regenschauer ziehen heute Abend ab. Die Nacht bleibt nahezu wolkenlos bei 14 bis 11 Grad. Morgen ist es dann meistens sonnig und heiß mit Höchstwerten von bis zu 31 Grad. Mittwoch sogar hier und da 36 Grad.
0: NRW Verkehr.
1: A4 Köln Richtung Aachen zwischen Köln-Klettenberg und dem Kreuz Köln-West. 1 Kilometer Stau, Zeitverlust 20 Minuten. A33 Osnabrück-Bielefeld zwischen Künsebeck und Steinhagen brennt ein Auto auf der rechten Spur und dem Standstreifen. Also da nach Möglichkeit weit links fahren. Es kann auch Sichtbehinderungen durch den Rauch geben. Und A46 noch Wuppertal-Düsseldorf zwischen Düsseldorf-Holthausen und Wersten. 5 Minuten Zeitverlust.
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1: Hallo, Patrick Rickert hier. Schönen Abend.

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0: Linkin Park und Castle of Glass in den Sommerferien. Und auch wenn ihr nicht wegfahrt, ist doch nicht schlimm. Hier kann man auch tolle Sachen machen in Nordrhein-Westfalen. Zum Beispiel wandern gehen.
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2: Ist Wandern jetzt ein eigener Sport oder ist das einfach nur Spazieren in teuren Klamotten? Weil ist ja voll okay, mit Stiefeln, Gore-Tex-Jacke, Zipperhose, Wanderrucksack und mit Klappspan und Kletterseil durch den Wald zu wandern. Aber durch die Innenstadt? Andersrum kannst du durch die Innenstadt spazieren und durch den Wald. Der Unterschied sind doch nur die 4000 Euro Klamotten an deinem Körper. Man kann natürlich auch fragen, ob du für eine Wanderung zum Tetraeder in Bottrop ausgestattet sein musst, wie Bear Grylls auf Amazonas Mission. Aber wofür hast du sonst den ganzen Krempel? Und du weißt ja nie, ob dir im Teutoburger Wald mal das Trinkwasser ausgeht. Also Wasserfilter, damit du im Zweifel aus dem Bach saufen kannst, das ist ein Muss. Feuerstein, Verbandskasten und ein wetterfester Schlafsack, Pflicht. Ein 10 Kilometer Panoramaweg, da kann alles passieren. Und wehe, ihr geht ohne Bärenspray. Also immer dran denken, auch ein kleiner

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1: Ich bin Thomas Bleskin. Nach dem mutmaßlich islamistischen Terroranschlag am Rande des Berliner Christopher Street Days steht jetzt fest, wer die getötete Frau war. Nach Angaben des Berliner Senats handelt es sich um eine polnische Mutter, die mit ihrer Tochter zu Besuch in der Hauptstadt war.
2: Der Schock sitzt immer noch sehr tief. Die polnische Regierung will sich jetzt um die Familie der Getöteten kümmern. Den 29 Verletzten geht's inzwischen besser. Laut der Berliner Charité schwebt niemand mehr in Lebensgefahr. Während die Menschen langsam wieder versuchen, auf die Beine zu kommen, stellt sich die Politik vor allem eine Frage. Hätte der Anschlag verhindert werden können? Das Innenministerium soll prüfen, wie sich die Bewegungsfreiheit islamistischer Gefährder stärker einschränken lässt, wenn sie nicht in Haft sitzen. Zoe Tassovali, Redaktion.
1: Bundeskanzler und CDU-Parteichef Friedrich Merz tauscht das Personal in mehreren Ämtern in der Regierung, der Partei und der Fraktion aus. Die neuen Kabinettsmitglieder sollen an diesem Mittwoch ihre Ernennungsurkunden von Bundespräsident Frank-Walter Steinmeier erhalten.
3: Die Vereidigung der neuen Minister ist für die erste Sitzungswoche des Bundestags nach der Sommerpause vorgesehen, also im September. Der Kanzler selbst meint, es ist rechtlich unproblematisch, außerdem hält er es aus Kostengründen für gerechtfertigt. Betroffen sind Carsten Linnemann als neuer Gesundheitsminister, Nina Wagen wechselt als Chefin ins Kanzleramt und Steffen Bilger ist als neuer Verkehrsminister vorgesehen. Kritik kommt vom früheren Chefjuristen des Bundespräsidialamts Pieper. Die Amtsgeschäfte ohne Vereidigung zu übernehmen, hält er für verfassungsrechtlich unsauber. David Riemer, Nachrichtenredaktion.
1: Porsche will in der Region Stuttgart bis 2035 weitere 5000 Arbeitsplätze streichen. Betroffen sind das Werk in Zuffenhausen und das Entwicklungszentrum in Weissach. Der Abbau soll ohne betriebsbedingte Kündigungen erfolgen. Die Standortsicherung wird bis Ende 2035 verlängert. Beschäftigte müssen dafür unter anderem Abstriche bei Tariferhöhungen, Weihnachtsgeld und Homeoffice hinnehmen. Nach dem vorläufigen Ende der US-Angriffe auf den Iran sind die Ölpreise deutlich gefallen. Ein Fass der Nordseesorte Brent kostete zuletzt rund 91 Dollar und damit gut 6% weniger als am Freitag. Hoffnungen auf eine Deeskalation hatten die Preise zunächst bis auf knapp 88 Dollar gedrückt. An den Tankstellen macht sich das aber kaum bemerkbar. Und das waren die Nachrichten mit Thomas Bleskin.
4: Das Wetter. Heute Abend und heute Nacht verschwinden die letzten Wolken. 14 bis 11 Grad dazu. Das Tolle ist, die dicken grauen Regenwolken, die haben auch in den nächsten Tagen Pause. Es gibt wieder viel Sonne. Morgen 27 bis 31 Grad. Mittwoch stellenweise sogar bis 36 Grad.
0: NRW Verkehr.
4: A3 Köln Richtung Oberhausen. Zwischen Leverkusen-Opladen und Solingen gibt es 2 Kilometer Stau. Zeitverlust im Moment eine Viertelstunde. A4 Köln-Aachen. Zwischen Köln-Klettenberg und dem Kreuz Köln-West 1 Kilometer. Stau, Zeitverlust eine halbe Stunde. A44 Osnabrück-Bielefeld zwischen Künsebeck und Steinhagen. Da brennt ein Auto auf der rechten Spur und auf dem Standstreifen. Also da bitte ganz links fahren, wenn möglich. Es kann auch sein, dass es durch den Rauch da Sichtbehinderungen gibt. Und A44 Dortmund-Kassel zwischen Unna-Ost und dem Kreuzwerl 3 Kilometer Stau. Da seid ihr aber noch 5 Minuten durch.
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4: Neun Uhr durch. Jetzt lassen wir den Montag aber wirklich mal ausklingen mit Musik von Teddy Swims. Ganz entspannt. Gehen wir es an. Mr. Know-It-All. Patrick Rickert hier. Hallo. Hallo.

0: Hallo, schönen Montagabend euch. Käsiger Michael, öffne deine Tür. Dieser Spruch wird uns gerade massenhaft in die Timelines gespült, bei Instagram, bei TikTok. Kollege Simeon Müller, was ist das bitte für ein Käsetrend, der da gerade durchs Internet schwappt?
1: Ja, das ist gar nicht so leicht zu erklären, einfach weil das alles komplett sinnlos ist. Der Trend hat mit einem einzigen Video aus Großbritannien auf TikTok angefangen. Da legt ein Mann ein Ei auf die Klinke einer Tür und sagt dann:
2: Today I'm gonna be pranking Cheesy Michael with this egg.
1: Er tut das, damit das Ei runterfällt, sobald der Cheesy Michael die Tür öffnet. Also ein klassischer Streich. Und dann beginnt er zu singen.
2: Cheesy Michael.
1: Das lädt der User als Cheesy Michael Eierprank hoch und geht damit viral. Millionen Likes und tausende Leute machen es in ihren eigenen Videos nach. Auch in Deutschland. Hier wird der Cheesy Michael Käsiger Michael genannt.
0: Wie, das hat keinerlei Bedeutung?
1: Nein, absolut nicht. Und das ist auch der eigentliche Witz dabei. Es steckt im Grunde gar nichts dahinter. Und der Trend lebt auch davon, dass sich alle die Frage stellen, wer der käsige Michael eigentlich ist, warum er käsig ist und was passiert, wenn er die Tür öffnen würde. Niemand kann das beantworten und genau das macht es so anschlussfähig. Und jetzt hat selbst der TikTok-Account von Bares für Rares ein eigenes Video dazu gemacht.
3: Heute pranken wir den käsigen Michael. Käsiger Michael. Käsiger Michael.
1: Der käsige Michael und Horst Lichter, das ist wirklich ein unerwartetes Duo.
0: Sag mal, warum ist so ein Content so erfolgreich? Also warum gucken sich das so viele Leute an?
1: Also ich glaube, gerade weil es so quatschig und so sinnlos ist. Im Internet gibt es für solche Videos sogar eine eigene Kategorie. Brainrot nennt sich das. Also wörtlich übersetzt Gehirnfäule. Gemeint sind Videos ohne tieferen Sinn, die einfach nur eines sein wollen. Lustiger Quatsch. Und vielleicht braucht man bei all den schweren Themen, die es gerade so gibt, manchmal einfach genau das. Lustigen Quatsch.
0: Quatschiger Quatsch. Ich lieb alles daran.
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0: Das Wetter.
1: Wir gehen mit 14 bis 11 Grad durch die Nacht. Die Wolken werden immer weniger in den nächsten Tagen. Da gibt es dann nur harmlose Quellwolken. Es wird sonnig, trocken, heiß. Morgen bis 31, Mittwoch örtlich sogar bis 36 Grad.
0: NRW Verkehr.
1: A3 Köln-Oberhausen zwischen Leverkusen-Opladen und dem Kreuzhilden 2 Kilometer Stau. Zeitverlust dort im Moment 20 Minuten. A4 Köln Richtung Aachen zwischen Köln-Klettenberg und dem Kreuz Köln-West gibt es 1 Kilometer Stau. Auch da dauert es 20 Minuten länger, da wird gebaut. Und A33 Osnabrück Richtung Bielefeld zwischen Künsebeck und Steinhagen, da brennt ein Auto auf dem rechten Fahrstreifen und auch dem Standstreifen. Das heißt, da am besten ganz links fahren und durch den Rauch kann es auch Sichtbehinderungen geben.
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1: Und jetzt gibt's Musik von Vincent Weiss. Vincent übrigens mit W geschrieben, nicht mit V. Denn die Mama hat sich damals schon gedacht, nee, ich möchte nicht, dass mein Sohn die Initialen VW hat. Deswegen lieber WW. Die hat schon mitgedacht früher. Musik sein gibt's. Patrick Rickert hier, schönen Abend.

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0: Mr. Big Wild World. Jetzt geht es um Katrin Iskamm. Die hat eine sehr große Follower-Gemeinde bei Instagram. Da laufen täglich fast 250.000 Leute mit ihr durch den Garten. Seit 2 Jahren geht sie auf Tour mit ihrem Programm Gärtnern ohne viel Geschiss. Katrin ist damit jetzt wieder bei uns in NRW unterwegs. Und so trocken, wie hier gerade alles geworden ist, da kann man Katrins Besuch auch als Erste-Hilfemaßnahme ansehen.
1: Also im Moment ja, das sieht hier bei euch alles ziemlich

0: Ich trocken aus in Nordrhein-Westfalen, muss ich sagen. Da sind wir bei uns in Niedersachsen Richtung Lüneburger Heide im Moment doch mit dem Wetter deutlich besser dran. Wir haben regelmäßig Regen von oben. Und ohne Wasser, wissen wir alle, wächst nichts. Also das ist schon echt, echt übel. Da macht Gärtnern dann schon fast keinen Spaß mehr.
1: Ja, aber Ihr Auftrag ist ja Spaß und nicht das Gärtnern eigentlich, ne? Also im Programm von Katrin sind, glaube ich, mehr Gags als Blüten. Und das gibt's diesen Monat live zur Landesgartenschau.
0: Ja, ich darf ja auf der Landesgartenschau in Neuss am 9.8.26 so ein bisschen was übers Gärtnern auf der Bühne erzählen mit meinem Comedy-Programm Gärtnern ohne viel Geschiss.
1: Ich frage mich ja gerade, ob die sich da eher auf Lacher freuen oder lieber Profi-Tipps haben wollen für den Garten.
0: Ja, ich glaube, die Landesgartenschau weiß noch gar nicht, was sie sich da eingeladen hat. Also es wird nicht seriös, liebe Menschen da draußen, aber es wird lustig.
1: Genau mein Geschmack. Aber Katrin verspricht, ihr geht aus dem Programm auch mit einem grüneren Daumen wieder raus, als ihr reingeht.
0: Ja, es gibt auch natürlich gibt es auch ein paar Gartentipps à la Katrinchen, lustig verpackt, informativ, anders als vielleicht andere Gärtnern. Also jeder nimmt natürlich auch was mit nach Hause zum Thema Garten, zum Thema Nachbarn und auch das Thema Ehemänner ist ein großes Thema an diesem Abend, denn natürlich ist nicht jeder Partner damit einverstanden, dass man mal eben so einen Porsche im Garten versenkt. Und da gab es Widerstände bei mir zu Hause und auch da berichte ich von und wie man sowas umgeht und seine Gartenträume trotzdem wahr werden lässt.
1: Katrin Iskamp, wenn ihr sie live sehen wollt, ihr habt die Gelegenheit dazu am 9.8. bei der Landesgartenschau in Neuss und am 5.9. Open Air auf der großen Freilichtbühne in Dinslaken. Ja.

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1: Ich bin Uli Reitinger. Auch zwei Tage nach dem mutmaßlich islamistischen Anschlag auf den Berliner Christopher Street Day ist die Trauer groß. Am Brandenburger Tor haben am Abend erneut hunderte Menschen der Opfer gedacht. Gleichzeitig wird weiter darüber diskutiert, welche Konsequenzen die Politik jetzt ziehen muss.
2: Vor dem Brandenburger Tor liegen inzwischen unzählige Blumen, Kerzen und persönliche Botschaften. Viele Menschen halten einfach kurz inne oder suchen auch das Gespräch mit anderen. Während Berlin trauert, läuft die politische Aufarbeitung weiter. Bundeskanzler Merz will prüfen lassen, wie sich islamistische Gefährder künftig stärker einschränken lassen. Bundesinnenminister Dobrindt fordert außerdem schärfere Regeln, unter anderem mehr Präventivhaft und den Einsatz elektronischer Fußfesseln. Zoe Tassovali, Nachrichtenredaktion.
1: Bundeskanzler Merz setzt den Personalumbau in Partei und Regierung fort. Der CDU-Vorstand wählte die bisherige Schatzmeisterin Franziska Hoppermann einstimmig zur neuen Generalsekretärin. Sie folgt auf Carsten Linnemann, der Gesundheitsminister wird. Zugleich wächst in der Union die Kritik an Merz' Personalentscheidungen und an seinem Umgang mit betroffenen Politikern. Hintergrund ist vor allem der Austausch von Verkehrsminister Schnieder, der alles andere als glatt verlief. Der riesige Waldbrand an der französischen Atlantikküste ist noch immer nicht unter Kontrolle. Die Lage hat sich zwar etwas entspannt, trotzdem kämpfen immer noch tausende Einsatzkräfte gegen die Flammen.
3: Die Lage habe sich stabilisiert, sagte Frankreichs Innenminister nach einer Krisensitzung der Regierung. Für eine Entwarnung sei es aber noch zu früh. Er rief die Menschen dazu auf, vorerst nicht in die betroffene Region bei Bordeaux zu reisen. Wie die Löscharbeiten vorankommen, hängt auch vom Wetter und insbesondere dem Wind ab. Erwartet wird ab morgen eine erneute Hitzewelle in der Region. In Spanien sind die Brände in Madrid und den angrenzenden Provinzen inzwischen eingedämmt, auch wenn mehrere Brandherde aktiv bleiben. Aus Paris, Michael Evers.
1: Porsche will 2035 weitere 5000 Arbeitsplätze in der Region Stuttgart abbauen. Betroffen sind das Stammwerk in Zuffenhausen und das Entwicklungszentrum in Weissach. Im Gegenzug wird die Standortsicherung bis Ende 2035 verlängert. Betriebsbedingte Kündigungen sind ausgeschlossen. Der Abbau soll vor allem über Altersteilzeit, Fluktuation und freiwillige Aufhebungsverträge erfolgen. Zugleich plant Porsche Investitionen von rund 2,1 Milliarden Euro. Das waren die Nachrichten mit Uli Reitinger.
4: Das Wetter. Hier und da ist vielleicht noch die ein oder andere Wolke unterwegs. Spätestens in der Nacht verschwinden die aber, dazu 14 bis 11 Grad. In den nächsten Tagen, da tauchen die dicken Wolken erst gar nicht auf. Es wird wieder heiß und trocken. Morgen 31 Grad, Mittwoch stellenweise sogar 36 Grad.
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4: A3 Köln Richtung Oberhausen zwischen Leverkusen-Opladen und dem Kreuz Hilden gibt es 10 Minuten Zeitverlust, 2 Kilometer Stau. Und auf der A4 Köln-Aachen zwischen Köln-Klettenberg und dem Kreuz Köln-West gibt es 1 Kilometer Stau. Ihr braucht 22 Minuten dort länger, da wird gebaut. Gute Fahrt euch!
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4: Guten Abend, wir lassen es entspannt angehen mit Musik von Calvin Harris und Ellie Goulding. Kurz nach 10, Patrick Rickert hier. Schönen Montagabend. Okay.

0: Tiffany Harris und Vertigo. Schönen guten Abend. Ja, der Sommer, er kommt wieder. Morgen 31 Grad, übermorgen 36 Grad. Ja, da freuen wir uns doch alle auf eine Klimaanlage zu Hause, oder? Ist natürlich ein kühler Traum. Kollege Robert Jans, der kann aber auch schnell zum Albtraum werden.
1: Stichwort Betrügereien.
0: Und da fangen wir mal mit den Fake-Shops an. Vor denen warnt nämlich die Polizei.
1: Ja, weil wir kennen das ja, ne? Immer erst, wenn es total heiß ist, dann fällt einem ein, boah, so ein Klimagerät, das wäre jetzt geil. Dann geht man in den Baumarkt oder den Technikhandel um die Ecke. Und was sieht man da? Alles ausverkauft. Also schaut man online und da werden die Geräte oft zu günstigen Preisen mit kurzen Lieferzeiten angeboten. Dabei werden die Täter auch immer besser und die Seiten sehen immer vertrauenswürdiger aus.
0: Wie erkenne ich denn unseriöse Shops?
1: Das sind so ein bisschen die Klassiker, übertriebene Werbeversprechen und fehlende Angaben zur Produktsicherheit. Außerdem kann man schon stutzig werden, wenn man nur per Vorkasse bezahlen kann, das Impressum komisch aussieht und der Anbieter sein Konto im Ausland hat. Die Verbraucherzentrale hat übrigens einen sogenannten Fake-Shop-Finder. Das ist ein ganz cooles Tool, was man nochmal zusätzlich nutzen kann. Das kann auch mal extra Sicherheit bringen.
0: Aber nicht nur die Shops sind ja ein Problem, Robert. Auch die Geräte selbst können unseriös sein.
1: Ja, was wird einem da nicht alles versprochen, ne? Kühlt in 90 Sekunden, 90% weniger Stromverbrauch. Dabei sind das eigentlich fast immer einfache Ventilatoren oder Heizlüfter ohne Kühlmittel und ohne die Möglichkeit, Wärme nach außen abzuleiten. Kann angenehm sein, wenn die einen dann anpusten, aber wirklich runterkühlen können die einen Raum nicht. Also lasst euch da nicht in die Irre führen.
0: Ja, Hitze macht ungeduldig. Das nutzen unseriöse Anbieter aus. Dankeschön, Robert. Also immer schön einen kühlen Kopf bewahren.
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0: Das Wetter.
1: Heute Abend und heute Nacht verschwinden die letzten Wolken. 14 bis 11 Grad dazu. Das Tolle ist, die dicken grauen Regenwolken, die haben auch in den nächsten Tagen Pause. Es gibt wieder viel Sonne. Morgen 27 bis 31 Grad. Mittwoch stellenweise sogar bis 36 Grad.
0: NRW Verkehr.
1: Es gibt noch eine Meldung von der A3 Köln Richtung Oberhausen. Zwischen Leverkusen-Opladen und Kreuzhilden 2 Kilometer Stau. 8 Minuten Zeitverlust. Gute Fahrt euch.
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1: Ach, so ein Montag erwartet ja meistens von uns, dass wir sofort wieder funktionieren nach dem Wochenende. Ne? Pünktlich, motiviert, produktiv. Ja, kann man machen. Muss man aber heute Abend nicht mehr. Wir machen es entspannt mit Olivia Dean und So Easy to Fall in Love. Patrick Rickert hier. 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

0: Guten Abend und herzlich willkommen im Sommer. Ja, falls es euch nicht aufgefallen ist, es ist Sommer und da kommt auch wieder morgen mit 31 Grad, übermorgen 36 Grad. Und passend dazu gibt es ja unser großes Badesee-Tinder. Das läuft schon ein paar Tage und bisher hatten wir schon ja, so ein paar hochkarätige Matches dabei. Richtig naturbelassene Strände, große Wiesen, Volleyballfelder, Tischtennisplatten und. Aber natürlich sind wir noch lange nicht durch. Heute ging es für unseren Reporter Stefan Rijek zum potenziell nächsten Swipe. Nämlich zum Ausee in Wesel.
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2: Das große Badesee-Tindern. Wo treffen wir uns?
3: Am Ausee in Wesel-Flüren.
2: Muss ich was bezahlen?
4: Der Eintritt ist hier völlig kostenlos. Wir nehmen lediglich Parkgebühren hier für den Parkplatz. Pro Stunde 1,20.
2: Was können wir da machen?
5: Surfen, tauchen,
6: sich ausruhen und schwimmen gehen.
7: Wir machen hier Urlaub, Fahrradfahren, Pause machen.
8: Bretter, Badeinseln, alles dabei.
9: Minigolfanlage. Da vorne ist eine Angelbucht.
10: Hier sind Toiletten, hier sind Dusche, hier ist eine Aufsicht, hier ist eigentlich alles.
11: Kann ich meine Kids mitbringen?
12: Auf jeden Fall. Für Kinder ist ja gerade schön hier auch mit dem Sand und so, ne?
13: Da vorne ist ein Spielplatz.
14: Wir sind im Wasser ganzen Tag.
15: Und letzten Sonntag wurden hier Babys getauft. Das war ein riesen Gottesdienst mit Bänken.
16: Total schön.
15: Und die sind alle runter in den Auersee und wurden getauft.
16: Richtig
15: echt
16: schön.
15: Cool, war richtig schön.
2: Treffen wir uns zum Essen oder nur für Drinks?
17: Auersee bei Ötzi gibt es von Nuggets bis Mozzarella Sticks, von Kebab bis Currywurst, leckere Pommes, Getränke, Bier, Coca-Cola, Fanta, Softdrinks, alles was der Herz begehrt.
11: Können wir da chillen?
18: Ja, total schön. Mit den Boards, dass man die jederzeit nutzen kann.
8: Wenn nicht ganz so voll ist, also in der Woche geht sowieso, aber ich denke, in der Ferien wird es brechend voll.
19: Weil es so weitläufig ist, glaube ich, verteilt sich das sehr gut, sowohl hier auf der Liegewiese wie halt auch im Wasser, weil der See halt sehr groß ist.
20: Heute ist mega.
2: Ist es ein Match?
21: Ja, auf jeden Fall ein Match. Der Eintritt beim Auersee ist kostenlos und das Gelände ist einfach riesig. Es gibt Wiesenplätze, aber auch kleine und abgeschiedene Buchten, Plätze für Volleyball und Fußball, einen Minigolfplatz und einen Frisbee-Court. Und der Imbiss hat auch eine Riesenauswahl von klassischer Pommes bis Falafel.
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1: Ich bin Uli Reitinger. Nach dem Anschlag am Rande des Christopher Street Day am Wochenende hat Bundeskanzler Merz politische Konsequenzen angekündigt. Der CDU-Chef sagte in Berlin, für konkrete Entscheidungen sei es zwar noch zu früh, klar sei aber, dass es nicht bei Worten bleiben dürfe.
2: Wir werden mit Besonnenheit, aber auch mit Entschlossenheit reagieren müssen und vor allem die Frage beantworten müssen, wie es eigentlich sein kann, dass ein Mann, der so eingestuft ist hier in Berlin, sich unbehelligt in die Nähe des Christopher Street Days begeben konnte und dort diesen Anschlag verüben konnte.
1: Der mutmaßliche Täter war den Behörden als Islamist bekannt, war auf Bewährung, auf freiem Fuß und galt als Gefährder. Bundeskanzler und CDU-Chef Merz tauscht das Personal in mehreren Ämtern in der Regierung, der Partei und in der Fraktion aus. Die neuen Kabinettsmitglieder sollen an diesem Mittwoch ihre Ernennungsurkunden von Bundespräsident Steinmeier erhalten.
3: Die Vereidigung der neuen Minister ist für die erste Sitzungswoche des Bundestags nach der Sommerpause vorgesehen, also im September. Der Kanzler selbst meint, es ist rechtlich unproblematisch. Außerdem hält er es aus Kostengründen für gerechtfertigt. Betroffen sind Carsten Linnemann als neuer Gesundheitsminister, Nina Wagen wechselt als Chefin ins Kanzleramt und Steffen Bilger ist als neuer Verkehrsminister vorgesehen. Kritik kommt vom früheren Chefjuristen des Bundespräsidialamts Pieper. Die Amtsgeschäfte ohne Vereidigung zu übernehmen, hält er für verfassungsrechtlich unsauber. David Riemer, Nachrichtenredaktion.
1: Die Waldbrände im Südwesten Frankreichs bedrohen zunehmend auch die Tourismussaison rund um Bordeaux. Die Regierung rief Urlauber auf, vorerst nicht in die Region zu reisen. Der Präsident der regionalen Industrie- und Handelskammer sagte dem Sender BFM TV, der Tourismus sei dort weitgehend zum Erliegen gekommen. Bislang wurden rund 220.000 Menschen evakuiert. Mehr als 40.000 Arbeitsplätze hängen in der Region vom Tourismus ab. US-Präsident Donald Trump hat die Angriffe auf den Iran nach eigenen Angaben vorerst ausgesetzt, um laufenden Verhandlungen eine weitere Chance zu geben. Der Website Axios sagte Trump, die Gespräche seien weit fortgeschritten, dabei gehe es um die Straße von Hormuz und um das iranische Atomprogramm. Für den Fall eines Scheiterns drohte Trump erneut mit massiver militärischer Gewalt. Das waren die Nachrichten mit Uli Reitinger.
0: Das Wetter.
4: Wir gehen mit 14 bis 11 Grad durch die Nacht. Die Wolken werden immer weniger in den nächsten Tagen. Da gibt es dann nur harmlose Quellwolken. Es wird sonnig, trocken, heiß. Morgen bis 31, Mittwoch örtlich sogar bis 36 Grad.
0: NRW Verkehr.
4: Kurz nach 11, es gibt eine Meldung von der A3 Köln in Fahrtrichtung Oberhausen. Zwischen Leverkusen-Opladen und dem Kreuz Hilden 2 Kilometer Stau. 5 Minuten braucht ihr da länger.
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4: Patrick Rickert hier. Ich begleite euch noch ganz locker durch den Abend. Eine Stunde bis Mitternacht bin ich noch da. Und ich lasse uns jetzt was aus den 80ern da. Hier ist Irene Cara und What a Feeling.

0: Swift. I knew it. 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

0: Das Wetter.
1: Hier und da ist vielleicht noch die ein oder andere Wolke unterwegs. Spätestens in der Nacht verschwinden die aber, dazu 14 bis 11 Grad. In den nächsten Tagen, da tauchen die dicken Wolken erst gar nicht auf. Es wird wieder heiß und trocken. Morgen 31 Grad, Mittwoch stellenweise sogar 36 Grad.
0: NRW Verkehr.
1: A3 Köln Richtung Oberhausen zwischen Leverkusen-Opladen und dem Kreuzhilden. Da gibt es noch 2 Kilometer Stau. Ihr seid aber noch 5 Minuten durch.
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1: Patrick Rickert hier. Guten Abend.

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0: Dachklub war das. Klingt erstmal nach Gemeindesaal, Thermoskanne und sehr langen Denkpausen, ne? Leo Arrigi aus der Redaktion. Tatsächlich muss man aber sagen, Schach erlebt in Deutschland gerade einen richtigen Boom.
1: Ja, der Deutsche Schachbund steht sogar kurz davor, die Marke von 100.000 Mitgliedern zu knacken. Besonders stark wächst wohl der Kinder- und Jugendbereich. In manchen Städten ist der Andrang sogar so groß, dass Vereine zeitweise keine neuen Mitglieder mehr aufnehmen können. Und dazu kommen dann natürlich noch Millionen Menschen, die gar nicht im Verein sind, sondern einfach online leidenschaftlich Schach spielen.
0: Und Deutschland wird offenbar nicht nur größer, auch besser.
1: Genau, mit Vincent Keimer hat Deutschland einen Spieler in der Weltspitze, Matthias Blühbaum, der war gerade beim Kandidatenturnier dabei. Und bei der Schacholympiade im September, da rechnet sich die deutsche Mannschaft sogar Chancen auf eine Medaille aus. Ein Problem bleibt allerdings, rund 90% der Vereinsmitglieder sind Männer. Gerade Mädchen will der Verband deshalb künftig stärker fördern.
0: Das ist doch eine super Sache. Also wir halten noch mal fest, Schach boomt, Deutschland spielt international vorne mit und der Nachwuchs, ja mein Gott, der ist auch noch da. Gar nicht schlecht für einen Sport, bei dem sich die Figuren seit Jahrhunderten nicht schneller bewegen, ne?
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1: Ich bin Uli Reitinger. Bundeskanzler Merz hat weitere personelle Änderungen in der CDU und der Regierung verkündet. Der CDU-Vorstand wählte die bisherige Schatzmeisterin Franziska Hoppermann einstimmig zur neuen Generalsekretärin. Sie folgt auf Carsten Linnemann, der Gesundheitsminister wird. In der Kritik steht Merz wegen der Ablösung von Verkehrsminister Schnieder, denn die lief alles andere als nach Plan.
2: Aufgrund der relativ kurzen Zeit für die Abstimmung und auch der Absage eines möglichen Nachfolgers haben wir die Entscheidung am letzten Freitag nicht öffentlich verkündet. Ich habe darüber gestern auch noch einmal mit Patrick Schnieder gesprochen. Die Situation, die dadurch entstanden ist, bedauere ich persönlich sehr.
1: Schnieders Nachfolger als Verkehrsminister wird der bisherige parlamentarische Geschäftsführer Steffen Bilger. Nach dem mutmaßlich islamistischen Terroranschlag am Rande des Berliner Christopher Street Day steht jetzt fest, wer die getötete Frau war. Nach Angaben des Berliner Senats handelt es sich um eine polnische Mutter, die mit ihrer Tochter zu Besuch in der Hauptstadt war.
3: Der Schock sitzt immer noch sehr tief. Die polnische Regierung will sich jetzt um die Familie der Getöteten kümmern. Den 29 Verletzten geht's inzwischen besser. Laut der Berliner Charité schwebt niemand mehr in Lebensgefahr. Während die Menschen langsam wieder versuchen, auf die Beine zu kommen, stellt sich die Politik vor allem eine Frage. Hätte der Anschlag verhindert werden können? Das Innenministerium soll prüfen, wie sich die Bewegungsfreiheit islamistischer Gefährder stärker einschränken lässt, wenn sie nicht in Haft sitzen. Zoe Tassovali, Nachrichtenredaktion.
1: An der französischen Atlantikküste kämpft die Feuerwehr weiter mit einem Großaufgebot und internationaler Unterstützung gegen den riesigen Waldbrand. Nach einer Krisensitzung der Regierung erklärte Innenminister Núñez, dass der Brand stabilisiert, aber noch nicht unter Kontrolle sei. Der Minister rief dazu auf, nicht in die betroffene Region zu reisen. An diesem Dienstag soll die Gegend von einer erneuten Hitzewelle getroffen werden. Die Stimmung in der deutschen Wirtschaft hat sich im Juli, den dritten Monat in Folge, von den Dämpfern infolge des Iran-Kriegs erholt. Das IFO-Geschäftsklima stieg um 0,9 Punkte auf 86,6 Punkte. Trotz der unsicheren Lage am Persischen Golf haben sich die Erwartungen der Unternehmen verbessert. Vor allem im Dienstleistungssektor, auf dem Bau und im Handel hält sich das Geschäftsklima weiter auf.
4: Das Wetter.
5: Klar und trocken ist es heute Nacht. Temperaturen sind noch sehr angenehm bei 11 bis 15 Grad. Morgen früh dann wieder viel Sonne. Sommerlich warm wird es bei bis zu 30 Grad.
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6: A3 Köln-Oberhausen zwischen Mettmann und Kreuz Ratingen-Ost. 1 Kilometer Stau, 17 Minuten Zeitverlust. Und A57 Krefeld-Köln zwischen Dormagen und Köln-Worringen. 1 Kilometer stockender Verkehr. Wir wünschen allen unterwegs gute Fahrt.
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5: Claudia Löß hier. Hallo zusammen. Kommt gut durch die Nacht mit uns.

0: Roxette, Must Have Been Love. So, wir starten in die zweite Woche Sommerferien, selbst wenn ihr nicht weg seid. Es ist ja so, man kann hier zu Hause auch sehr, sehr schöne Sachen machen. Zum Beispiel, der eine oder andere geht ja auch gerne wandern.
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2: Ist Wandern jetzt ein eigener Sport oder ist das einfach nur Spazieren in teuren Klamotten? Weil ist ja voll okay, mit Stiefeln, Gore-Tex-Jacke, Zipperhose, Wanderrucksack und mit Klappspan und Klettersaal durch den Wald zu wandern. Aber durch die Innenstadt? Andersrum kannst du durch die Innenstadt spazieren und durch den Wald. Der Unterschied sind doch nur die 4000 Euro Klamotten an deinem Körper. Man kann natürlich auch fragen, ob du für eine Wanderung zum Tetraeder in Bottrop ausgestattet sein musst, wie Bear Grylls auf Amazonas Mission. Aber wofür hast du sonst den ganzen Krempel? Und du weißt ja nie, ob dir im Teutoburger Wald mal das Trinkwasser ausgeht. Also Wasserfilter, damit du im Zweifel aus dem Bach saufen kannst, das ist ein Muss. Feuerstein, Verbandskasten und ein wetterfester Schlafsack, Pflicht. Ein 10 Kilometer Panoramaweg, da kann alles passieren. Und wehe, ihr geht ohne Bärenspray. Also immer dran denken, auch ein kleiner Spaziergang wird zum Abenteuer, wenn du vorher das Falsche gegessen hast.
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0: Das Wetter.
1: Durchatmen heute Nacht. Noch geht das, bevor die große Hitzewelle wieder anrollt. 11 bis 15 Grad haben wir es. Morgen dann viel Sonne und bis zu 30 Grad.
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2: A44 Kassel-Dortmund zwischen Kreuz Wünnenberghaaren und Büren. Dichter Verkehr. 5 Minuten Zeitverlust. Und A57 Krefeld-Köln zwischen Dormagen und Köln-Worringen. 1 Kilometer stockender Verkehr. Wir wünschen allen unterwegs gute Fahrt.
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1: Knackige 90er gleich für euch, wenn ihr noch ein bisschen Lust habt auf Party. DJ Bobo, there's a party. Claudia Lösi, hallo zusammen.

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1: Der arbeitet sehr gerne mit anderen Musikern zusammen, mit Ed Sheeran zum Beispiel. So, und Martin Garrix hat einen neuen Song rausgebracht, und zwar mit keiner geringeren Band als mit U2. Fireflies heißt der Song, gab auch schon eine kleine Kostprobe beim Tomorrowland vorletzte Woche. In Belgien, da hat Martin Garrix aufgelegt. Ja, und da stand da plötzlich U2-Gitarrist The Edge auf der Bühne. Hört man direkt, finde ich, ne? U2, Frontman Bono, der singt natürlich auch mit in dem Song. Aber interessant, es ist gar nicht das erste Mal, dass U2 mit Martin Garrix zusammenarbeiten. 2020 haben wir schon mal die EM-Hymne We Are The People gemacht. Ihr erinnert euch wahrscheinlich auch. 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Also es passt auf jeden Fall. Bono und Martin Garrix, sie sind richtig gut miteinander. Deswegen jetzt auch diese gemeinsame Single Fireflies.
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1: Ich bin Uli Reitinger. Das Bundeskriminalamt betrachtet laut einem Bericht des Redaktionsnetzwerks Deutschland derzeit 410 Menschen als islamistische Gefährder. Diese seien dem Bereich des islamistischen Terrorismus und Extremismus zuzuordnen. Dazu kommen noch 65 Gefährder im Bereich Rechtsextremismus und 17 Gefährder im Bereich Linksextremismus. Als Gefährder gelten Menschen, denen größere Gewalttaten wie Anschläge zugetraut werden. Das galt auch für den 21-Jährigen, der für den Anschlag am Rande des CSD in Berlin am Samstag verantwortlich gemacht wird. Bundeskanzler und CDU-Chef Friedrich Merz krempelt das Personal in seiner Partei, der Fraktion und auch in der Regierung weiter um. Innerparteilichen Ärger gibt es vor allem, nachdem der Kanzler Verkehrsminister Schnieder rausgeworfen hat.
2: Der bisherige parlamentarische Geschäftsführer Steffen Bilger soll neuer Verkehrsminister werden. Amtsvorgänger Schnieder stammt aus Rheinland-Pfalz. Dessen CDU-Landesverband hat wegen der Art und Weise des Rauswurfs nun ein geplantes Treffen mit dem Kanzler abgesagt. Begründung: Vertrauensverlust und mangelnde Wertschätzung. Durch die Personalrochade ist es fast unmöglich, sich am Wahlkampfstand auf Landesthemen zu konzentrieren. Das sagte Sachsen-Anhaltsministerpräsident Schulze im Radiointerview. Dort wird Anfang September ein neuer Landtag gewählt. David Riemer, Nachrichtenredaktion.
1: Bei Porsche fallen in den kommenden Jahren weitere 5000 Stellen in der Region Stuttgart weg. Im Gegenzug haben sich das Unternehmen und der Betriebsrat darauf geeinigt, betriebsbedingte Kündigungen bis Ende 2035 auszuschließen.
3: Die Jobs sollen vor allem über Altersteilzeit, freiwillige Aufhebungsverträge und frei werdende Stellen wegfallen. Gleichzeitig investiert Porsche gut 2 Milliarden Euro in die beiden Stammwerke Zuffenhausen und Weissach. Für die Beschäftigten bedeutet der Kompromiss aber auch Einschnitte. Das Weihnachtsgeld fällt geringer aus, Homeoffice wird eingeschränkt und Tariferhöhungen werden bis 2035 teilweise einbehalten. Zoe Tassovali, Nachrichtenredaktion.
1: Die Waldbrände im Südwesten Frankreichs bedrohen zunehmend auch die Tourismussaison rund um Bordeaux. Die Regierung rief Urlauber auf, vorerst nicht in die Region zu reisen. Der Präsident der Regionalen Industrie- und Handelskammer sagte dem Sender BFM TV, der Tourismus sei dort weitgehend zum Erliegen gekommen. Bislang wurden rund 220.000 Menschen evakuiert. Mehr als 40.000 Arbeitsplätze hängen in der Region vom Tourismus ab.
4: Das Wetter.
5: Das wird wieder eine sehr heiße Woche. Diese Nacht nochmal gut durchlüften. Die Temperaturen sind noch erträglich. 11 bis 15 Grad haben wir es. Morgen dann viel Sonne bis zu 30 Grad. Ab Mittwoch dann kratzen wir wieder an den 36 Grad.
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6: A57 Krefeld-Köln zwischen Dormagen und Köln-Worringen. 1 Kilometer Stau. Wir wünschen allen unterwegs gute Fahrt.
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5: Kommt gut durch die Nacht, jetzt gleich mit dem unfassbar schönen Song von den Backstreet Boys. Mein Name ist Claudia Löhr. Hallo zusammen.

0: 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Katrin Iskamp, vielleicht habt ihr von der schon mal was gehört, das ist eine Garten-Influencerin. Ja, die hat eine sehr ordentliche Follower-Gemeinde bei Insta. Fast 250.000 Leute laufen da quasi täglich mit ihr zusammen durch ihren Garten. Da gibt sie dann regelmäßige praktische Tipps zum Thema Gärtnern. Und na klar, sie sagt, die Trockenheit ist natürlich im Moment das Ding, ne?
1: Also im Moment ja, das sieht hier bei euch alles ziemlich trocken aus. In Nordrhein-Westfalen muss ich sagen, da sind wir bei uns in Niedersachsen Richtung Lüneburger Heide im Moment doch mit dem Wetter deutlich besser dran. Wir haben regelmäßig Regen von oben und ohne Wasser, wissen wir alle, wächst nichts. Also das ist schon echt, echt übel. Da macht Gärtnern dann schon fast keinen Spaß mehr.
0: Mhm. Katrin geht ja auch auf Tour seit 2 Jahren mit ihrem Programm Gärtnern ohne viel Geschiss. Und im Moment ist sie bei uns in NRW unterwegs.
1: Ja, ich darf ja auf der Landesgartenschau in Neuss am 9.8.26 so ein bisschen was übers Gärtnern auf der Bühne erzählen mit meinem Comedy-Programm Gärtnern ohne viel Geschiss.
0: Frage ich mich natürlich gerade, ob die sich da eher auf die Gags freuen oder auf die Profi-Tipps von ihr.
1: Ja, ich glaube, die Landesgartenschau weiß noch gar nicht, was sie sich da eingeladen hat. Also es wird nicht seriös, liebe Menschen da draußen, aber es wird lustig.
0: Ja, ich finde auch, das Konzept ist sehr interessant. Ihr nehmt auf jeden Fall was mit nach Hause, das verspricht sie.
1: Ja, es gibt auch, natürlich gibt es auch ein paar Gartentipps à la Katrinchen, lustig verpackt, informativ, anders als vielleicht andere Gärtnern. Also jeder nimmt natürlich auch was mit nach Hause zum Thema Garten, zum Thema Nachbarn und auch das Thema Ehemänner ist ein großes, ein großes Thema an diesem Abend. Denn natürlich ist nicht jeder Partner damit einverstanden, dass man mal eben so einen Porsche im Garten versenkt. Und da gab es Widerstände bei mir zu Hause und auch da berichte ich von und wie man sowas umgeht und seine Gartenträume trotzdem wahr werden lässt.
0: Katrin Iskamp, wenn ihr sie live sehen wollt, dann könnt ihr das am 9. August bei der Landesgartenschau in Neuss und am 5. September Open Air auf der großen Freilichtbühne in Dinslaken.
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0: Das Wetter.
1: Klar und trocken ist es heute Nacht. Temperaturen sind noch sehr angenehm bei 11 bis 15 Grad. Morgen früh dann wieder viel Sonne. Sommerlich warm wird es bei bis zu 30 Grad.
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2: A46 Arnsberg-Neheim-Brilon zwischen Neheim und Hüsten. 1 Kilometer Stau. Und A57 Krefeld-Köln zwischen Dormagen und Köln-Worringen. 1 Kilometer stockender Verkehr. Wir wünschen allen unterwegs gute Fahrt.
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1: Heiß wird es in dieser Woche wieder spätestens ab Mittwoch. Dann suchen wir alle Abkühlung. Und deswegen stellen wir euch in dieser Woche nochmal die schönsten Badeseen in Nordrhein-Westfalen vor. Gleich den Unterbacher See in Düsseldorf. Claudia Löß hier, hallo zusammen.

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0: Der Sommer nimmt wieder Anlauf. Ja, heute wird es auch schon so um die 30 Grad und ab Mittwoch dann richtig hochsommerlich warm bei 36 Grad. So, deswegen stellen wir euch die besten Badeseen hier in NRW vor, damit ihr auf diese Hitze gut vorbereitet seid. Heute sind wir am Unterbachersee in Düsseldorf. Kollege Leo Arrighi hat sich da mal umgeschaut.
1: So, wenn ich jetzt hier die Augen geschlossen habe, dann würde ich fast denken, ich sitze irgendwo am Mittelmeer. Aber statt salziger Meeresluft riecht es nach Sonnencreme und auch so ein bisschen Eis. Aber das Urlaubsgefühl ist schon da, finde ich. Ich habe mich hier mal ausgebreitet, mein Handtuch aufgeschlagen. Ein paar Meter weiter liegen noch ganz viel mehr. So ein paar Lesen. Andere haben sich ja auch einfach hingelegt, dösen in der Sonne.
2: Und da wird natürlich auch Volleyball gespielt.
1: Da drüben sind so ein paar Jungs seit irgendwie Stunden am Ackern. Ich habe mir mal einen davon geschnappt. Etienne,
2: ja,
1: das ist doch wahnsinnig anstrengend bei der Hitze.
3: Ja, also wenn die Sonne da drauf scheint, dann muss man schon schnell auf den Beinen sein. Weil ansonsten tut es natürlich weh. Aber ich meine, wir spielen ja relativ dynamisch hier Volleyball. Das heißt, das funktioniert alles super.
1: Und ich durfte dann sogar noch eine kleine Partie mitzocken. War echt ganz cool.
4: Außen!
1: Auf dem Weg zum See habe ich vorhin übrigens noch eine freundliche Frauengruppe getroffen. Die sind mit schnellem Schritt und Nordic Walking Stöcken zum See spaziert.
5: Wir sind gerade auf dem Hinweg da den Weg reingegangen, schön durch den Wald.
1: Ja, und das ist auch noch zu erwähnen, der Unterbacher See ist wirklich von so einem richtig schönen, dichten Wald umgeben. Deswegen gibt es ja auch so viele Schattenplätze. Und deshalb ist es hier an heißen Tagen auch aushaltbarer als vielleicht anderswo. So eine Art Kiosk, Café gibt es hier natürlich auch. Und der zieht die Besucher heute besonders an.
6: Zur Abkühlung werden wir nachher ein alkoholfreies Weizenbier trinken.
5: Wir gehen jetzt Kaffee trinken.
1: Am Kiosk gibt es aber natürlich auch Kaltgetränke für alle, die beim heißen Wetter nicht mit heißem Kaffee nachhelfen wollen.
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